0: Nachrichtenredaktion.
1: Es geht um viel Geld auch für Deutschland. Wie soll der nächste langfristige EU-Haushalt ausgestattet werden? Über diese Frage spitzt sich der Streit gerade zu. Bundeskanzler Merz wies heute einen Kompromissvorschlag der irischen Ratspräsidentschaft als inakzeptabel zurück.
2: Es geht um einen künftigen EU-Haushalt für 7 Jahre. Die EU-Kommission schlägt dafür 1,8 Billionen Euro vor. Wichtige Nettozahlerländer wollen das um mehrere hundert Milliarden Euro kürzen, auch Deutschland. Am jüngsten Kompromissvorschlag aus Irland stört Kanzler Merz nicht nur, dass viel weniger gekürzt wird, als Deutschland gerne hätte, sondern auch in welchen Bereichen, etwa für Wettbewerbsfähigkeit, Forschung und Verteidigung, nicht aber in der Agrarpolitik und beim Finanzausgleich für wirtschaftlich schwächere Regionen der EU. Ronny Tochau, Nachrichtenredaktion.
1: Zum Fußball. RB Leipzig hat sich im Abendspiel mit 6:0 gegen Eintracht Frankfurt durchgesetzt. Zuvor hatten sich der FC Bayern und Augsburg 2:2 unentschieden getrennt. Außerdem spielten Hoffenheim Hamburg 2:3, Mainz-Leverkusen 3:4, Union Berlin-Elversberg 1:0 und Paderborn Stuttgart 0:2.
3: Das Düsseldorf-Wetter.
4: Ja, die Nacht ist weiterhin wechselhaft unterwegs. Mal ist es trocken, dann fällt auch wieder Regen und der Wind, der ist schon ziemlich spürbar. Ist halt Herbst, ne? Der Sonntag, der ist dann wieder wechselhaft unterwegs mit Wolken, kurzen Auflockerungen und Sonnenschein. Dazu dürfen natürlich die einzelnen Schauer nicht fehlen und das alles bei maximal 16 Grad für euch.
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5: Zurzeit liegen uns keine Meldungen vor. Wir wünschen allen unterwegs gute Fahrt.
4: Aus den 90ern habe ich gleich Sixpence None the Richer für eure Nacht am Start. Außerdem gibt es Shawn Mendes und wir feiern noch so ein ganz kleines bisschen aus. Das ist so die Aftershow-Party hier. Jetzt mit Topic und Becky G. Sorry, Papi, ich bin Sven Sandbote. Mit mir geht's durch die Nacht.
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0: Sixpence Nons Richer und gleich neue Musik für eure Nacht von Nickelback. Toni Bauer, der ist jetzt an der Reihe in dieser Nacht. Der feiert ja seine Premiere bei der Comedy Camp Tour. Mit der sind wir unterwegs seit einer Woche, kreuz und quer durchs Land. Und Toni Bauer feiert seine Premiere direkt zu Hause in Duisburg. Und dabei hat er selbst mal gesagt, dass er da eigentlich eher ungern auftritt, weil ihn sowieso jeder kennt. Tja, Toni. Ich sag dagegen, selbst schuld, ne? Wer mit Opa regelmäßig am Fenster steht und Nachbarschaftsfernsehen guckt, der braucht sich auch nicht zu wundern.
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2: Heute Toni Bauer.
3: Mein Opa ist so ein typischer alter Mann. Der guckt den ganzen Tag aus dem Fenster. Kennt ihr die alten Männer? Und der guckt immer aus dem Fenster, als hätte der Ländereien. Letztes Mal guckt er aus dem Fenster und redet 20 Minuten mit seinem besten Kumpel von gegenüber, der auch aus dem Fenster guckt. Und die führen ein Gespräch ohne Inhalt. Noch nie so eine Scheiße gehört. Wolle, Jürgen und Bus. Und selber? Ah, hör doch auf. Sehen wir uns? Wir sehen uns. Kommt der rein, guckt er mich an, sagt der, Alter, der hat mir wieder ein Kotelett an den Ohren gelabert.
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1: Das Düsseldorf-Wetter.
2: Da sind heute Nacht viele Wolken unterwegs und genau aus diesen Wolken regnet es auch immer wieder mal. Der Sonntag zeigt sich dann auch weiter von seiner wechselhaften Seite. Es ist so ein Aprilwetter-Move momentan. Mal viele Wolken mit Schauern, dann gibt es wieder sonnige Momente und bei den Temperaturen sind 13 bis 16 Grad drin.
1: NRW Verkehr, euer KI-Navigator, aktuell und schnell.
3: Zurzeit liegen uns keine Meldungen vor. Wir wünschen allen unterwegs gute Fahrt.
2: So, wer möchte heute Nacht das Cowgirl sein? Also nicht von mir, sondern von Shaboozy. So heißt sein neuer Song. Spiele ich euch gleich nach Lost Frequencies. The Feeling. Ja, und das Feeling seid eindeutig. Es ist die Nacht vom Samstag rein in den Sonntag. Ich bin Sven Sandbote. Hi.
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1: Ich bin Doc Zeitler. Die CDU ist aktuell in einer schwierigen Lage. Die Niederlagen bei den jüngsten Landtagswahlen haben der Partei zugesetzt. Darüber will die engere Führung ab heute sprechen. Das CDU-Präsidium trifft sich dafür zu einer zweitägigen Klausur in Berlin.
2: Nach den jüngsten Wahlschlappen wackelte ja sogar Kanzler Merz. Die CDU-Klausur war dann wohl auch als Ventil angekündigt worden. Offen ist, wie sehr es dabei auch nochmal eine Debatte über Merz agieren als Kanzler geben wird. Inhaltlich soll es bei der Aufarbeitung unter anderem darum gehen, Alltagsprobleme der Menschen wieder mehr in den Blick zu nehmen. Und es geht um den Umgang mit der AfD. Im Vorfeld hat schon eine rege Diskussion in CDU und CSU begonnen, ob man sich von der AfD weiter mit einer Brandmauer scharf abgrenzen will. Ronny Thorau, Nachrichtenredaktion.
1: Bei einem Angriff auf den Hauptstadtflughafen der saudischen Hauptstadt Riad sind nach offiziellen Angaben 12 Menschen getötet worden. Mehr als 300 weitere wurden demnach verletzt. Zuletzt hatte die mit dem Iran verbündete Houthi-Miliz im Jemen ihre Angriffe auf das benachbarte Saudi-Arabien verstärkt und sich auch zu Anschlägen mit ballistischen Raketen auf den Flughafen von Riad und andere Einrichtungen bekannt. Rund anderthalb Wochen nach ihrer gescheiterten Hinrichtung in Tennessee hat Christa Pike das Krankenhaus verlassen. Sie sei mittlerweile in das Gefängnis zurückgekehrt, in dem sie seit über 30 Jahren inhaftiert war, teilten ihre Anwälte mit.
3: Die 50-Jährige könne inzwischen kurze Strecken zurücklegen, so ihre Anwälte. Geistig sei Pike allerdings etwas benommen und könne ihre schwer verletzten Arme kaum einsetzen. Noch sei unklar, ob bleibende Schäden zurückbleiben würden. Der zum Tode verurteilten Christa Pike waren Ende September 2 Dosen Gift gespritzt worden, sie wurde aber nur bewusstlos. Der örtliche Gouverneur hat eine Untersuchung angekündigt und weitere Hinrichtungen bis zum Jahresende ausgesetzt. Babette Büchner, Nachrichtenredaktion.
1: Zum Fußball. RB Leipzig hat sich im Abendspiel mit 6:0 gegen Eintracht Frankfurt durchgesetzt. Zuvor hatten sich der FC Bayern und Augsburg 2:2 unentschieden getrennt. Außerdem spielten Hoffenheim, Hamburg 2:3, Mainz, Leverkusen 3:4, Union Berlin, Elversberg 1:0 und Paderborn, Stuttgart 0:2.
4: Das Düsseldorf-Wetter.
5: Jetzt in der Nacht, ja, weiter wechselnd bewölkt. Schauer sind auch noch möglich, das bei 9 bis 5 Grad. Der Sonntag, der macht mit Wolken und Sonne dann weiter. Allerdings macht der Regen da auch mal größere Pausen. Und das dann bei 12 bis 15 Grad heute.
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6: Zurzeit liegen uns keine Meldungen vor. Wir wünschen allen unterwegs gute Fahrt.
5: Ja, wenn wir uns auf irgendwas freuen, jetzt um kurz nach 3, dann ja wohl auf die Sugar Babes mit Push the Button. Die kommen gleich, starten jetzt erstmal mit Jennifer Lopez und David Guetta. Euch eine entspannte Nacht.
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0: die Sugar Babes mit Push the Button. Nochmal neue Musik packen wir mit rein jetzt in die Nacht. Haben wir jetzt für euch und zwar aus der Castingshow Popstar Academy. Die haben ja auch hier die Girl Group Cat's Eye aus dem Hut gezaubert. Die spielen wir hier auch ab und zu und zwar mit der Nummer Animal. Aber genau in diese Gruppe hat es Adela in dieser Castingshow halt nicht geschafft, Kollegin Katrin Teske aus der Musikredaktion.
1: Nee, das kam auch sehr überraschend, weil sie eigentlich der totale Fanliebling war. Aber dass sie es nicht in die Gruppe geschafft hat, das tut ihrer Karriere tatsächlich richtig gut. Die macht gerade eine Solo-Karriere in Lichtgeschwindigkeit. Ihre Songs gehen auf TikTok und Co. viral. Sie war schon mit Demi Lovato auf Tour. Ja, sie hat sogar mit dem Segen von Nicole Kidman einen Song mit ihrem Namen als Titel rausbringen dürfen. Und alle großen Stars feiern sie gerade ab.
0: Okay, beschreib mal, wie können wir uns diese Adela so vorstellen?
1: Pinke Haare, knappe Outfits mit Tütü, weil sie eine krasse Ballettschulung hinter sich hat, die schon mit 3 anfing. Crazy Tanzmoves und junge, frische, geniale Musik.
0: Ja komm, hören wir direkt rein. Hier ist Adela jetzt bei uns mit Ain't in L.A.
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0: Das Düsseldorf-Wetter.
1: Wechselnd bewölkt, so geht's jetzt weiter durch die Nacht. Da kann es auch immer mal nass werden, das bei 9 bis 5 Grad. Der Sonntag dann auch ohne Trockengarantie, hat dann mal mehr, mal weniger Wolken mit dabei. Ab und zu kommt da auch mal die Sonne durch und das heute bei 12 bis 15 Grad.
0: NRW Verkehr, euer KI-Navigator, aktuell und schnell.
2: Zurzeit liegen uns keine Meldungen vor. Wir wünschen allen unterwegs gute Fahrt.
1: Und weiter geht's durch die Nacht jetzt mit zwei Kumpels aus Berlin, zwei befreundete DJs. You Not Us haben neue Musik für uns. Neuer Song heißt Flipside, gibt's jetzt.
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1: Ich bin Doc Zeitler. US-Präsident Trump hat sich mit Kreml-Chef Putin auf die Lieferung hunderttausender Tonnen Diesel geeinigt. Die USA heben dafür vorübergehend Sanktionen gegen russischen Diesel auf. Doch was bedeutet dieser Schritt für die Dieselpreise bei uns?
2: An deutschen Tankstellen werden sich die Preise durch Trumps Dieseldeal wohl kaum ändern. Das erwartet der Wirtschaftsverband Fuels und Energie. Denn in der EU gelte ja weiter ein Importverbot für russischen Diesel. Andere Ökonomen stimmen zu, auch weil die zugesagte Sofortmenge an Diesel zu gering sei, um einen großen Unterschied zu machen. Daten des Spritpreisportals Tankerkönig zeigen bisher auch keine Sprünge bei den Spritpreisen. Durch seinen Dieseldeal mit Putin erwartet US-Präsident Donald Trump wohl vor allem Auswirkungen im eigenen Land. Vor den Zwischenwahlen Anfang November steht Trump wegen der hohen Spritpreise stark unter Druck. Babette Büchner, Nachrichtenredaktion.
1: Die CDU ist aktuell in einer schwierigen Lage. Die Niederlagen bei den jüngsten Landtagswahlen haben der Partei zugesetzt. Darüber will die engere Führung ab heute sprechen. Das CDU-Präsidium trifft sich dafür zu einer zweitägigen Klausur in Berlin.
3: Nach den jüngsten Wahlschlappen wackelte ja sogar Kanzler Merz. Die CDU-Klausur war dann wohl auch als Ventil angekündigt worden. Offen ist, wie sehr es dabei auch nochmal eine Debatte über Merz' Agieren als Kanzler geben wird. Inhaltlich soll es bei der Aufarbeitung unter anderem darum gehen, Alltagsprobleme der Menschen wieder mehr in den Blick zu nehmen. Und es geht um den Umgang mit der AfD. Im Vorfeld hat schon eine rege Diskussion in CDU und CSU begonnen, ob man sich von der AfD weiter mit einer Brandmauer scharf abgrenzen will. Ronny Thorau, Nachrichtenredaktion.
1: Bei einem Angriff auf den Hauptstadtflughafen der saudischen Hauptstadt Riad sind nach offiziellen Angaben 12 Menschen getötet worden. Mehr als 300 weitere wurden demnach verletzt. Zuletzt hatte die mit dem Iran verbündete Houthi-Miliz im Jemen ihre Angriffe auf das benachbarte Saudi-Arabien verstärkt und sich auch zu Anschlägen mit ballistischen Raketen auf den Flughafen von Riad und andere Einrichtungen bekannt. Zum Fußball. RB Leipzig hat sich im Abendspiel mit 6:0 gegen Eintracht Frankfurt durchgesetzt. Zuvor hatten sich der FC Bayern und Augsburg 2:2 unentschieden getrennt. Außerdem spielten Hoffenheim Hamburg 2:3, Mainz Leverkusen 3:4, Union Berlin Elversberg 1:0 und Paderborn Stuttgart 0:2.
4: Das Düsseldorf-Wetter.
5: Jetzt in der Nacht, ja, weiter wechselnd bewölkt. Schauer sind auch noch möglich, das bei 9 bis 5 Grad. Der Sonntag, der macht mit Wolken und Sonne dann weiter. Allerdings macht der Regen da auch mal größere Pausen. Und das dann bei 12 bis 15 Grad heute.
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6: Zurzeit liegen uns keine Meldungen vor. Wir wünschen allen unterwegs gute Fahrt.
5: Ja, und wir starten mal rein in diese Stunde gleich mit Musik von Ed Sheeran. Starten jetzt mit einem 90er und der kommt von den Cornells. Hier sind sie mit 74-75.
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0: das hier Raymond und Tonight. Was esst ihr denn da am liebsten bei McDonald's? 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
3: Ja, nee, ist klar.
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0: Das Düsseldorf-Wetter.
1: Wechselnd bewölkt, so geht's jetzt weiter durch die Nacht. Da kann es auch immer mal nass werden. Das bei 9 bis 5 Grad. Der Sonntag dann auch ohne Trockengarantie. Hat dann mal mehr, mal weniger Wolken mit dabei. Ab und zu kommt da auch mal die Sonne durch. Und das heute bei 12 bis 15 Grad.
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2: Zurzeit liegen uns keine Meldungen vor. Wir wünschen allen unterwegs gute Fahrt.
1: Ja, und zwei ganz frische Titel haben wir rausgesucht für diese Nacht. Gleich gibt's Nico Santos und der Classic. Wir starten jetzt erstmal mit Tampa City und Self-Aware. Ich bin Andreas Grunwald. Euch eine angenehme Nacht.
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1: Ich bin Dirk Zeitler. US-Präsident Trump hat sich mit Kreml-Chef Putin auf die Lieferung hunderttausender Tonnen Diesel geeinigt. Die USA heben dafür vorübergehend Sanktionen gegen russischen Diesel auf. Doch was bedeutet dieser Schritt für die Dieselpreise bei uns?
2: An deutschen Tankstellen werden sich die Preise durch Trumps Dieseldeal wohl kaum ändern. Das erwartet der Wirtschaftsverband Fuels und Energie. Denn in der EU gelte ja weiter ein Importverbot für russischen Diesel. Andere Ökonomen stimmen zu, auch weil die zugesagte Sofortmenge an Diesel zu gering sei, um einen großen Unterschied zu machen. Daten des Spritpreisportals Tankerkönig zeigen bisher auch keine Sprünge bei den Spritpreisen. Durch seinen Dieseldeal mit Putin erwartet US-Präsident Donald Trump wohl vor allem Auswirkungen im eigenen Land. Vor den Zwischenwahlen Anfang November steht Trump wegen der hohen Spritpreise stark unter Druck. Babette Büchner, Nachrichtenredaktion.
1: Die CDU steckt tief in der Krise. 3 verlorene Landtagswahlen, Umfragewerte unter 20% und ein deutlich angeschlagener Kanzler und Parteichef Friedrich Merz. Jetzt trifft sich das Parteipräsidium mit seinen etwa 25 Mitgliedern zur Führungsklausur. Dabei geht es darum, wie die Partei mit konkreten Maßnahmen auf die Unzufriedenheit mit der Arbeit der schwarz-roten Bundesregierung in Berlin reagieren kann. Ragebait ist zum Jugendwort des Jahres 2026 gewählt worden. Der Begriff landete bei einer Online-Abstimmung auf dem ersten Platz vor Peak und Crashout. Das teilte der Verlag Pons Langenscheid mit.
3: Rund 1 Million Jugendliche zwischen 11 und 20 Jahren haben laut Verlag mitgevotet. Der Sieger aus den letzten 3 Kandidaten, Ragebait, bekam 36,5% der Stimmen. Wörtlich übersetzt heißt Ragebait etwa Wutköder. Gemeint sind Äußerungen oder Handlungen, die absichtlich aufregen und wütend machen sollen. Etwa provozierende Thesen oder falsche Behauptungen. Meistens online, in sozialen Medien, aber auch offline. Wenn zum Beispiel Jugendliche ihre Eltern extra nerven, um sie auf die Palme zu bringen. Ronny Thorau, Nachrichtenredaktion.
1: Zum Fußball. RB Leipzig hat sich im Abendspiel mit 6:0 gegen Eintracht Frankfurt durchgesetzt. Zuvor hatten sich der FC Bayern und Augsburg 2:2 unentschieden getrennt. Außerdem spielten Hoffenheim Hamburg 2:3, Mainz Leverkusen 3:4, Union Berlin Elversberg 1:0 und Paderborn Stuttgart 0:2.
4: Das Düsseldorf-Wetter.
5: Heute am Sonntag wechseln sich Sonne und Wolken immer mal wieder ab. Dazwischen ist es dann auch mal länger trocken, also regnet nicht komplett durch. Dazu messen wir dann heute 12 bis 15 Grad.
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6: Zurzeit liegen uns keine Meldungen vor. Wir wünschen allen unterwegs gute Fahrt.
5: Ich muss ja schon sagen, eine digitale Fotos, was für eine Wahnsinnserfindung. Ganz tolle Sache. Ich selber komme noch aus einer Zeit, da musste ich mich zwischen einem 24er und 36er Farbfilm entscheiden, den Film selber in die Kamera einlegen und dann eine Woche warten, bis die Fotos entwickelt wurden. Ja, und jetzt kannst du Fotos schießen, bis dir schwindelig wird. Und genau diese Erfindung feiert der Kollege Robert Derns gleich mal richtig ab. Ich bin Andreas Grunwald, euch ein schönes Wochenende.
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0: Guten Morgen an diesem Sonntag bei Roberts Nobelwoche. Da geht es jetzt mal um eine Erfindung, die dafür gesorgt hat, dass wir plötzlich immer eine Kamera zur Hand haben, ne? Und blitzschnell sehr viele Fotos machen können. Wir öffnen jetzt mal hier unsere Handygalerie zusammen mit Robert Jans.
1: Mal ehrlich, wie viele Fotos habt ihr gerade auf eurem Handy? 500 oder vielleicht 5000 oder 23.497? Na, ich sag mal Urlaubsbilder, Essen, Selfies, noch mehr Selfies und natürlich Bilder vom Hund. Ja, da kann schon mal eine ganze Menge zusammenkommen. Und dann ist da natürlich auch noch diese bodenlose Partynacht. Auch da wurden Bilder gemacht.
2: Die Bilder werden sofort gelöscht.
3: Gar nichts wird gelöscht.
2: Geben Sie mir die Kamera her. Oh. Schluss hier.
1: So oder so, jedes Mal, wenn ihr ein Foto mit eurem Handy macht, steckt da auch ein bisschen Nobelpreis drin. Ja, 2009 wurden zwei Physiker für eine Technik ausgezeichnet, die digitale Fotos überhaupt erst so richtig möglich gemacht hat. Ganz einfach gesagt, die haben einen Sensor entwickelt, der Licht in ein digitales Bild verwandelt. Also, dass ihr jetzt fast 30 identische Bilder vom Sonnenuntergang habt, dafür können die Forscher jetzt nichts. Aber, dass ihr die überhaupt machen könnt mit eurem Handy, digital. Da steckt ziemlich viel Nobelpreis drin.
4: Klasse, sexy Bilder. Jetzt gehen wir die oben hochladen.
2: Ja. Sophie,
5: geil,
2: Sophie.
5: geil.
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0: Das Düsseldorf-Wetter.
1: Heute am Sonntag wechseln sich Sonne und Wolken immer mal wieder ab. Dazwischen ist es dann auch mal länger trocken, also regnet nicht komplett durch. Dazu messen wir dann heute 12 bis 15 Grad.
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2: Zurzeit liegen uns keine Meldungen vor. Wir wünschen allen unterwegs gute Fahrt.
1: Morgen zusammen. Neue Musik haben wir natürlich auch dabei am Sonntagmorgen. Packen wir mit rein, gleich von Pedro Santos, Should Have Known Better. Starten jetzt erstmal mit Apache 207 und Udo Lindenberg.
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1: Ich bin Katrin Müller. US-Präsident Donald Trump hat einen neuen Präsidenten für die Ukraine gefordert. Volodymyr Zelensky habe vielfach die Gelegenheit gehabt, den Ukraine-Krieg zu beenden und sich dagegen entschieden, behauptete Trump in Washington. Er glaube, es sei an der Zeit, dass die Ukraine einen neuen Präsidenten bekomme.
2: Die Äußerungen des US-Präsidenten, sie haben es in sich und sie sind ein Rückschlag für alle, die glaubten, Trump werde nun den Druck auf Kreml-Chef Putin erhöhen. Stattdessen nimmt Trump Zelensky ins Visier. Zelensky, nicht Putin, soll sich gegen einen Frieden sperren und Zelensky soll für die hohen Preise für Diesel verantwortlich sein. Begonnen wurde der Krieg aber nicht von Zelensky, sondern von Russland. Und der Preis für Diesel, der steigt vor allem wegen des Krieges im Iran, den Trump gemeinsam mit Israel begonnen hatte. Trumps Äußerungen sind nicht nur ein Rückschlag für die Menschen in der Ukraine, sondern auch für die Europäer, die den Druck auf Moskau erhöhen wollen. Im Kreml hingegen dürften Trumps Äußerungen für Jubel sorgen. Jan-Christoph Freibert, Washington.
1: Die CDU ist aktuell in einer schwierigen Lage. Die Niederlagen bei den jüngsten Landtagswahlen haben der Partei zugesetzt. Darüber will die engere Führung ab heute sprechen. Das CDU-Präsidium trifft sich zur zweitägigen Klausur in Berlin.
3: Nach den jüngsten Wahlschlappen wackelte ja sogar Kanzler Merz. Die CDU-Klausur war dann wohl auch als Ventil angekündigt worden. Offen ist, wie sehr es dabei auch nochmal eine Debatte über Merz' Agieren als Kanzler geben wird. Inhaltlich soll es bei der Aufarbeitung unter anderem darum gehen, Alltagsprobleme der Menschen wieder mehr in den Blick zu nehmen. Und es geht um den Umgang mit der AfD. Im Vorfeld hat schon eine rege Diskussion in CDU und CSU begonnen, ob man sich von der AfD weiter mit einer Brandmauer scharf abgrenzen will. Ronny Thorau, Berlin.
1: In mehreren Bundesländern gibt es Durchsuchungen. Das teilte das Bundeskriminalamt mit. Die genauen Hintergründe sind noch unklar. In Kiel haben mehrere Beamte von Zoll und Polizei in der Nacht in dem Zusammenhang eine Gaststätte durchsucht. Die liegt direkt auf einer bekannten Partymeile im Zentrum der Hansestadt. Zum Fußball. RB Leipzig hat sich im Abendspiel mit 6:0 gegen Eintracht Frankfurt durchgesetzt. Zuvor hatten sich der FC Bayern und Augsburg 2:2 unentschieden getrennt. Außerdem spielten Hoffenheim Hamburg 2:3, Mainz Leverkusen 3:4, Union Berlin Elversberg 1:0 und Paderborn Stuttgart 0:2. Und das waren die Nachrichten mit Katrin Müller.
4: Das Düsseldorf-Wetter. Heute ist es teilweise wieder sehr stark bewölkt. Hin und wieder kann es Regen oder Gewitter geben. Die Höchstwerte liegen bei 12 bis 15 Grad. Morgen wird es wieder schöner, heiter bis wolkig, trocken und bis 18 Grad.
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4: Es gibt noch keine Staus, so soll es sein, um kurz nach 6 am Sonntag. Gute Fahrt euch weiterhin. Gleich Musik von Nico Santos, Why Don't You Stay? Den Song, den hat er sogar schon mal in Berlin an einer Ampel für Autofahrer gesungen, in einer Rotphase.
5: Okay. Danke sehr. Danke, peace.
6: Ich mach das nie wieder.
4: Das ist aber auch kompliziert, den ganzen Kram in eine Rotphase zu quetschen. Why Don't You Stay? Gleich. Wir starten aber mit Dermot Kennedy und Kiss Me in den Sonntag. Ich bin Patrick Rickert. Schönes Wochenende.
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0: Das Düsseldorf-Wetter.
1: Der Sonntag ist meistens bewölkt. Immer wieder sind auch Regen- oder Gewitterschauer möglich. Dazu maximal 15 Grad. Der Wochenstart wird schöner. Morgen ist die Sonne wieder besser mit dabei. Es bleibt trocken und die Temperaturen steigen auf 13 bis 18 Grad.
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1: Noch werden uns keine Staus gemeldet. Die Autobahnen sind frei. Gute Fahrt. In der nächsten halben Stunde habe ich das gesamte Musik-ABC dabei. A wie Alex Warren, B wie Bilder im Kopf und C wie Cyndi Lauper. Und damit wünsche ich euch einen schönen Sonntag. Ich bin Patrick Rickert.
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0: Guten Morgen und willkommen im Herbst. Ja, ab jetzt. Es ist traurig, es ist dunkel und das Ganze von Oktober bis April. Aber nicht, wenn der Herbst noch ein bisschen golden sein kann. Alle hoffen ja immer auf den goldenen Herbst. Kollege Kevin Zimmer ist da aber einer Farblüge auf die Schliche gekommen. Der Oktober ist ocker.
1: Eigentlich müsste es ja überall glänzen, so golden wie der Herbst angeblich ist, ne?
2: Schöne Jahreszeit mit den Blättern, die sich verfärben.
1: Ja, wann werden die denn dann golden, frage ich mich. Dass das noch keinem aufgefallen ist, dass der Herbst uns farbtechnisch was als Gold verkauft, was weit von Gold entfernt ist. Aber brauner Herbst mag ja keiner sagen. Außer vielleicht der ein oder andere AfD-Politiker in Thüringen. Ich sage euch was, Gold hat die Natur gar nicht als Farbe vorgesehen. Jetzt ist es raus.
3: Bunte, schöne, bunte Blätter fallen von den Bäumen ab.
1: Bunt kann man gar nicht oft genug sagen, merke ich gerade. Aber dadurch wird der Herbst nicht bunter oder goldener, schon mal gar nicht. Wenn, dann ist es ein Ocker. Wir können gerne sagen, der ockerne Herbst. Ja? Um ganz korrekt zu sein, ist es Rahl 1024 Herbst. Ja? Manchmal ist er auch Rahl 8001, also eher ockerbraun. Guckt mal genau hin, ne? Ich kann kein Gold entdecken im Herbst.
4: Aus dem Fenster sieht die Welt auch gut aus.
1: Ja, bleib mal da oben, komm ja nicht runter, denn es ist da unten nicht alles Gold, was glänzt. Es ist braun und manchmal, wenn man so einen Tannenzapfen auf dem Bürgersteig wegtreten will, merkt man dann auch erst, dass es kein Tannenzapfen war, ja? Ich erkenne nichts Goldenes im Herbst, aber ich erkenne auch nichts Weißes am weißen Hai. Vielleicht ist es mein Problem. Und wenn wir schon mal dabei sind, nicht nur der Herbst hat nichts Goldenes, wenn wir ehrlich sind, die meisten Deutschlandfahnen, jetzt wird's kritisch, sind ja auch nicht schwarz-rot-gold. Sondern wenn wir mal genau hingucken, sind die eher schwarz-rot-raps-gelb. Ja, aber das ist ein anderes Thema.
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1: Ich bin Katrin Müller. US-Präsident Trump hat einen neuen Präsidenten für die Ukraine gefordert. Selenskyj habe vielfach die Gelegenheit gehabt, den Ukraine-Krieg zu beenden und sich dagegen entschieden, behauptete Trump in Washington. Davor hatte sich Trump mit Kreml-Chef Putin auf die Lieferung hunderttausender Tonnen Diesel geeinigt. Die USA heben dafür vorübergehend Sanktionen gegen russischen Diesel auf. Fraglich ist, ob davon etwas an den Tankstellen auch hierzulande zu spüren sein wird.
2: An deutschen Tankstellen werden sich die Preise durch Trumps Dieseldeal wohl kaum ändern. Das erwartet der Wirtschaftsverband Fuels und Energie. Denn in der EU gelte ja weiter ein Importverbot für russischen Diesel. Andere Ökonomen stimmen zu, auch weil die zugesagte Sofortmenge an Diesel zu gering sei, um einen großen Unterschied zu machen. Daten des Spritpreisportals Tankerkönig zeigen bisher auch keine Sprünge bei den Spritpreisen. Durch seinen Dieseldeal mit Putin erwartet US-Präsident Donald Trump wohl vor allem Auswirkungen im eigenen Land. Büchner, Redaktion.
1: Der Streit um den riesigen EU-Haushalt geht weiter. Bundeskanzler Merz wies einen Kompromissvorschlag der irischen Ratspräsidentschaft bereits wenige Stunden nach der Veröffentlichung als inakzeptabel zurück.
3: Es geht um einen künftigen EU-Haushalt für 7 Jahre. Die EU-Kommission schlägt dafür 1,8 Billionen Euro vor. Wichtige Nettozahlerländer wollen das um mehrere hundert Milliarden Euro kürzen, auch Deutschland. Am jüngsten Kompromissvorschlag aus Irland stört Kanzler Merz nicht nur, dass viel weniger gekürzt wird, als Deutschland gerne hätte, sondern auch in welchen Bereichen, etwa für Wettbewerbsfähigkeit, Forschung und Verteidigung, nicht aber in der Agrarpolitik und beim Finanzausgleich für wirtschaftlich schwächere Regionen der EU. Onni Thorau, Berlin.
1: In mehreren Bundesländern gibt es Durchsuchungen. Das teilte das Bundeskriminalamt mit. Die genauen Hintergründe sind noch unklar. In Kiel haben mehrere Beamte von Zoll und Polizei in der Nacht in dem Zusammenhang eine Gaststätte durchsucht. Die liegt direkt auf einer bekannten Partymeile im Zentrum der Hansestadt. Zum Fußball. RB Leipzig hat sich im Abendspiel mit 6:0 gegen Eintracht Frankfurt durchgesetzt. Zuvor hatten sich der FC Bayern und Augsburg 2:2 unentschieden getrennt. Außerdem spielten Hoffenheim Hamburg 2:3, Mainz Leverkusen 3:4, Union Berlin Elversberg 1:0 und Paderborn Stuttgart 0:2. Und das waren die Nachrichten mit Katrin Müller.
4: Das Düsseldorf-Wetter. Wir gehen mit 12 bis 15 Grad durch den Sonntag. Dazu regnet es immer mal wieder. Manchmal kann es auch gewittern. Morgen am Montag wird es aber wieder schöner. Die neue Woche startet trocken mit Sonne und bis 18 Grad.
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4: Die Straßen sind frei. Weiterhin keine Staus. Gute Fahrt. Gleich für euch neue Musik von Michael Schulte, Cover You. Wir starten aber mit Sophie and the Giants, Here's Paradise. Patrick Rickert hier, schönes Wochenende.
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0: Caddy Swims und Mr. Know-It-All. Willkommen im Wochenende. Unsere Comedy-Camp-Tour ist gestartet. Yeah! Aber ich muss zugeben, es gibt eine Nebenwirkung. Bauchmuskelkater vom Lachen. 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Es gibt auch noch Tickets für die Show mit ihm. 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
3: Irgendwann ging die Tür auf und dann kam er rein, der Halbgott in Weiß. Ne? Dr. Alban oder wie der hieß. Ey, scheißegal. Auf jeden Fall. Er spricht ja gar nicht mit dir. Was hat er denn? Ich? Ja, er. Was hat er? Ich hab so ein Ziehen im Magen. Ja, hat er das öfter? Ja, ja, dann hat er das jetzt wieder. Hey? Tut das weh, wenn ich da drauf drücke? Ja, ja, dann drückst du da nicht drauf. Hey? Aber er hört ja auch gar nicht richtig zu. Trinken Sie viel Kaffee? Ich sag, nee, gar nicht. Ja, einfach mal 14 Tage weglassen. Ein Kollege von Ihnen hat mir empfohlen, ich soll mehr Kuchen essen. Welcher Kollege? Dr. Oetker.
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0: Das Düsseldorf-Wetter.
1: Heute kriegen wir immer mal wieder Regen mit, vereinzelt auch Gewitter, dazu 12 bis 15 Grad. Der Wochenstart morgen wird aber wieder sonniger und trocken. Die Temperaturen gehen auch etwas hoch auf bis zu 18 Grad.
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1: Noch gibt es keine Meldungen über Staus. Gute Fahrt euch durch diesen Sonntagmorgen. Jetzt ein Song, der 12 Jahre gebraucht hat, um rauszukommen. Wie guter Wein, ne? Der muss auch lange reifen. DJ Martin Garrix und Ed Sheeran haben schon ganze 12 Jahre an diesem Track gearbeitet, damit er endlich so ist, wie wir ihn jetzt hören können. Hier kommt Repeat It. Patrick Rickert, mein Name. Schönen Sonntag.
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0: Guten Morgen am Sonntag im Herbst. Und was machen wir im Herbst? Spazieren gehen. Pilze sammeln, Steinpilze, Maronen, Pfifferlinge. Ist legal, kostenlos und so ein Spaziergang draußen ist ja auch gut für uns, fürs Immunsystem und so, ne? Sascha Fassbender aus der Redaktion, das ist sogar besser als Supermarkt.
1: Total, Pilze aus der Wildnis sind ganz oft aromatischer als Zuchtpilze, zumal sie klar frischer sind. Da ein Tipp, keine Tüte nehmen, erst recht kein Plastik, sondern ein Korb. Da sind die Pilze eher an der Luft und bleiben einfach frisch. Aber der Vorteil beim Supermarkt, wir können uns halt darauf verlassen, dass die Pilze auch essbar sind.
0: Genau das ist es. Woher weiß ich, ob in meinem Sammelkorb nicht doch ein Giftpilz liegt? Also viele Apps helfen ja angeblich bei der Pilzbestimmung.
1: Und da müssen wir eben extrem vorsichtig sein. Zum Beispiel sieht der giftige Knollenblätterpilz dem Wiesenchampignon, der essbar ist, sehr ähnlich. Also wichtig, giftiger Knollenblätterpilz tödlich, Wiesenchampignon essbar, beide sehen sich ähnlich. Da können Apps und künstliche Intelligenz helfen, aber zu 100% drauf verlassen, das dürfen wir auf keinen Fall.
0: Und deswegen selbst gutes Wissen zulegen oder einfach mit jemandem Pilze sammeln, der oder die erfahren ist.
1: Genau, denn allein in Deutschland gibt es etwa 10 tödliche Pilzarten. Deswegen nur essen, was wir wirklich, wirklich kennen. Wir können unsere gesammelten Pilze auch tatsächlich überprüfen lassen. Das macht zum Beispiel die Deutsche Gesellschaft für Mykologie ehrenamtlich auch. Das googelst du, suchst online nach einem Experten oder einer Expertin in deiner Nähe und los geht's.
0: Ach guck, und schon kann die nächste Pilzpfanne kommen.
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0: Und weiter geht's.

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1: Mit Lars Kosmehl, guten Morgen. Die CDU ist aktuell in einer schwierigen Lage. Die Niederlage bei den Landtagswahlen haben der Partei zugesetzt. Darüber will die engere Führung ab heute sprechen. Das CDU-Präsidium trifft sich dafür zu einer zweitägigen Klausur in Berlin. Ronny Thora hat die Einzelheiten.
2: Nach den jüngsten Wahlschlappen wackelte ja sogar Kanzler Merz. Die CDU-Klausur war dann wohl auch als Ventil angekündigt worden. Offen ist, wie sehr es dabei auch nochmal eine Debatte über Merz agieren als Kanzler geben wird. Inhaltlich soll es bei der Aufarbeitung unter anderem darum gehen, Alltagsprobleme der Menschen wieder mehr in den Blick zu nehmen. Und es geht um den Umgang mit der AfD. Im Vorfeld hat schon eine rege Diskussion in CDU und CSU begonnen, ob man sich von der AfD weiter mit einer Brandmauer scharf abgrenzen will.
1: Und jetzt weitere Meldungen in der Zusammenfassung. US-Präsident Trump hatte einen neuen Präsidenten für die Ukraine gefordert. Zelensky habe vielfach die Gelegenheit gehabt, den Ukraine-Krieg zu beenden und sich dagegen entschieden, sagte Trump in Washington. Er beschuldigte Zelensky außerdem, mit Angriffen auf den russischen Energiesektor zur Knappheit an Diesel beigetragen zu haben. Bei einem Angriff auf den Hauptstadtflughafen der saudi-arabischen Hauptstadt Riad sind nach Angaben der staatlichen Luftfahrtbehörde 12 Menschen getötet worden. 309 weitere wurden demnach verletzt. Einige schwebten am Morgen noch in Lebensgefahr. Es ist die höchste Opferzahl bei einem Angriff auf Saudi-Arabien seit Beginn des Irankriegs Ende Februar. Die Zeichen stehen auf Rot-Rot-Grün in Mecklenburg-Vorpommern. Nach zweiwöchigen Sondierungsgesprächen haben nach SPD und Linken auch die Grünen die Aufnahme von Koalitionsverhandlungen für das erste Dreierbündnis in der Geschichte des Bundeslandes beschlossen. Die Verhandlungen sollen morgen beginnen. In der Fußball-Bundesliga hätte Titelverteidiger FC Bayern die Tabellenführung von Borussia Dortmund übernehmen können, nachdem die Dortmunder gegen Bremen Punkte liegen gelassen hatten. Am Ende schafften die Bayern gestern aber nur ein 2:2 Unentschieden und kassierten dabei durch einen Torwartfehler von Manuel Neuer das schnellste Tor der Bundesliga-Geschichte. Im Abendspiel trafen noch RB Leipzig und Eintracht Frankfurt aufeinander. Mit 6:0 hat RB gegen die Eintracht gewonnen. Die weiteren Ergebnisse: Hoffenheim-Hamburg 2:3, Paderborn-Stuttgart 0:2, Mainz-Leverkusen 3:4 und Union Berlin-Elversberg 1:0. Das waren die Nachrichten mit Lars Kosmehl.
3: Das Düsseldorf-Wetter. Heute ist es teilweise wieder sehr stark bewölkt. Hin und wieder kann es Regen oder Gewitter geben. Die Höchstwerte liegen bei 12 bis 15 Grad. Morgen wird es wieder schöner, heiter bis wolkig, trocken und bis 18 Grad.
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3: Es gibt keine Staus, aber Vorsicht bitte auf der A31 Gronau Richtung Oberhausen. An der Autobahnauffahrt Gronau-Ochtrup gibt es nämlich einen Unfall auf dem Beschleunigungsstreifen. Deswegen ist das ein bisschen gefährlich, also vorsichtig fahren, wenn ihr da auf die Autobahn drauf wollt.
5: Wie heißt es doch so schön, vor Gott und im Stau sind alle Menschen gleich. Und damit herzlich willkommen zu einer Stunde Kirchenmagazin, heute die evangelische Ausgabe mit einem Buchtipp gegen rechts, mit Infos zum Thema Schulangst und mit sehr persönlichen Worten von einem Mann, der in den letzten Wochen die Sportschlagzeilen bestimmt hat. Seit Mitte August ist Jürgen Klopp neuer Trainer der deutschen Fußballnationalmannschaft und ich freue mich, dass wir ihn heute bei uns in der Sendung haben. Manfred Rütten ist hier und ich wünsche euch einen schönen guten Morgen.
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1: Noch eine Woche Schule, dann sind Herbstferien in NRW. Eine frohe Botschaft für alle Schülerinnen und Schüler. Doch für manche von ihnen sind die 14 freien Tage mehr als nur eine willkommene Pause. Schätzungen zufolge leiden bundesweit rund 800.000 Kinder und Jugendliche unter Schulangst. Und es werden immer mehr, sagt Tanja Griesel. Sie ist evangelische Schulseelsorgerin und rät Eltern, typische Anzeichen wie Kopfschmerzen oder Übelkeit ernst zu nehmen.
2: Das ist ganz real, das ist nichts Eingebildetes. Ich glaube, das muss man erstmal ganz deutlich festhalten, weil man ist ganz schnell ja dabei, also wir alle so als Erwachsene, stell dich nicht so an. Es ist halt so, da müssen wir alle durch, das schaffst du schon oder so mit so aufmunternden oder auch kleinhaltenden Sprüchen. Und das geht an der Sache natürlich total vorbei, weil das Kind hat diese Symptome, das hat Bauchschmerzen oder bekommt Durchfall dann morgens.
1: Im schlimmsten Fall kann es sogar zu Panikattacken im Unterricht kommen. Die Gründe für so eine Schulangst sind unterschiedlich. Manche haben Angst vor einer Lehrperson, andere vor ihren Mitschülern. Auch Versagensängste können eine Rolle spielen. Die Schulseelsorge kann hier helfen, oft mit ganz einfachen Mitteln.
2: Erstmal sagen, du bist nicht falsch. Zu signalisieren hier, ich mache dir jetzt überhaupt keinen Druck. Ich bewerte das nicht, was mir erzählt wird. Sie können sich wirklich mal etwas von der Seele reden und ich ordne das nicht ein. Ich diagnostiziere nicht. Das ist einfach nur ein wertfreies Zuhören. Das reicht bei manchen dann schon. Fühlen sie sich gestärkt und dann können sie sich öffnen oder haben dann vielleicht mal einen Termin bei der Schulpsychologin oder es gibt mal ein Elterngespräch.
1: Denn die Schulseelsorge ist keine Therapie. Im Gespräch gibt Tanja Griesel den Kindern manchmal Tipps oder zeigt ihnen Rituale, wie sie wieder zur Ruhe kommen können. Zum Beispiel durch einen Stein oder eine kleine Puppe, die das Kind in der Hosentasche hat und in die Hand nehmen kann, wenn die Angst wiederkommt. Manchen hilft auch Malen oder Tagebuch schreiben. Am wichtigsten sind und bleiben aber die Eltern. Ihnen rät Tanja Griesel, nehmt euch Zeit für euer Kind und seid gesprächsbereit. Mehr Tipps und Infos zum Thema Schulangst gibt's bei uns im Netz unter himmelunderdeonline.de.

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1: 38% in Mecklenburg-Vorpommern und knapp 44% in Sachsen-Anhalt. Die AfD hat im September bei den Landtagswahlen Riesengewinne erzielt. Das will Bettina Schlauraff, Regionalbischöfin der Evangelischen Kirche in Mitteldeutschland, nicht einfach so hinnehmen. Zusammen mit vielen Co-Autoren hat Schlauraff ein Arbeitsbuch herausgegeben. Es heißt Kirche gegen den Hass. Mehr dazu jetzt von Kerstin Mühlmann.
2: Ein politisches Buch, geschrieben von Kirchenleuten, das ist ungewöhnlich. Wie es dazu kam, erklärt Bettina Schlauraff so.
3: Wir erleben gerade hier in Ostdeutschland, dass die Gesellschaft fast zu zerbrechen droht. Auch deswegen, weil hier eine rechtsextremistische Partei mit ganz starken Botschaften reingeht, von denen wir finden, dass sie dem christlichen Glauben komplett entgegenstehen. Und ein gesellschaftliches Klima schaffen, das nichts mit dem zu tun hat, wie wir eigentlich als Christinnen und Christen denken, wie Gesellschaft zusammenleben soll.
2: Dazu gehört für sie, unterschiedliche politische Meinungen auszuhalten, jede Menschen respektvoll zu begegnen. Aber auch, dass gerade Christen politisch informierte Bürger sind.
3: Ich begegne leider sehr, sehr vielen, die aufs Messer diskutieren. Und wenn ich sie frage, weißt du, was dahinter steht, hinter diesen Ideologien, sind die Menschen meist sehr ahnungslos.
2: Zeit, dass sich das ändert, findet sie.
3: Deswegen haben wir ein Buch geschrieben, das das möglich macht, das einfach mal zu verstehen, was ist denn Rechtsextremismus? Wir wollen den Menschen Mut machen. Wo können wir denn jetzt Mut aus dem Glauben finden? Und deswegen sind auch Andachten drin und geistliche Gedanken. Aber vor allem haben wir gesucht, wo haben denn Kirchen und Gemeinden sich schon verhalten zu Meinungen, die die Würde des Menschen angreifen. Und da haben wir ganz tolle Beispiele gefunden.
2: Am allerwichtigsten ist Bettina Schlauraff aber.
3: Kirche gegen den Hass heißt für mich eben nicht mitzuhassen. Das ist ein Gegenkonzept. Ich sage immer unsere Schamoffensive. Unser Auftrag ist, Menschen Hoffnung zu machen.

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1: Heute mit Christopher Batschig. Einsam, gemeinsam, Mut zum Sein. So heißt eine neue Kunstausstellung in der Johanneskirche in Düsseldorf. Seit Ende September ist sie dort zu sehen. Entstanden ist sie zusammen mit der evangelischen Kirche im Rheinland. Und sie findet nicht nur in Düsseldorf statt.
2: Es waren drei Künstlerinnen aufgefordert worden, sich mit dem Thema künstlerisch auseinanderzusetzen. Und jeweils eine Kirche in Essen, eine Kirche in Saarbrücken und die Johanneskirche hier in Düsseldorf dann künstlerisch zu dem Thema zu gestalten.
1: Sagt Barbara Wengler, die in der Johanneskirche für Kultur- und Öffentlichkeitsarbeit verantwortlich ist. In Düsseldorf zeigt die Künstlerin Patricia Casagranda ihre Werke. Auf ihren Bildern setzt sie viele einzelne Punkte zusammen und lässt so Gesichter entstehen. Das passt zum Thema, findet Barbara Wengler.
2: Im Übertragenen hat man auch einsame einzelne Punkte im Bild, die am Ende etwas Gemeinsames geben. Das fanden wir eigentlich eine ganz schöne Metapher.
1: Einsam, gemeinsam, Mut. Auf den ersten Blick wirken die drei Begriffe aus dem Titel wie Gegensätze, doch sie hängen zusammen.
2: Wenn man nicht einsam sein will, muss man sich in Gemeinschaft begeben. Und an manchen Stellen stellt man sich jetzt dann neu die Frage, wie wollen wir einfach auch gemeinsam miteinander leben? Und haben dann festgestellt, dass es dazu wiederum diesen Mut braucht, einmal den Mut, Alleinsein auszuhalten, damit es keine Einsamkeit ist, aber auch den Mut, als Gemeinschaft zusammenzufinden.
1: Rund um die Ausstellung und diese Überlegungen gibt es ein abwechslungsreiches Programm. Das Team der Johanneskirche hat es gemeinsam mit der Evangelischen Stadtakademie entwickelt. Es gibt Orgelkonzerte, Gesprächsrunden und zum Beispiel auch eine Predigtreihe.
2: Und es gibt jetzt drei aufeinanderfolgende Gottesdienste, wo eben auch aus Bibeltexten dann drei Beispiele gefunden wurden, wo Gemeinsamkeit dargestellt wird. Also es beginnt mit gemeinsam helfen. Da ist ein Text aus dem Markus-Evangelium dann als Basis ausgewählt. Dann gibt es gemeinsam essen. Da steht dann natürlich ein Abendmahl auch im Mittelpunkt dieses Gottesdienstes. Und gemeinsam unterwegs gibt es auch noch.
1: Und auch im Café der Johanneskirche gibt es eine besondere Aktion. Sie soll für weniger Einsamkeit und mehr Gemeinschaft sorgen.
2: Wir haben einen Tisch jetzt im Café aufgestellt, wo man sich dazusetzen kann oder ransetzen kann. Und wenn man diesen Tisch, der mehrere Plätze hat, auswählt, dann signalisiert man damit automatisch, dass man Lust hat, sich auch mit jemand anders zu unterhalten. Und bei uns heißt das, jeder, der heute den Kaffee nicht unbedingt alleine trinken möchte, nimmt hier gerne Platz.
1: Alle Aktionen und Termine des Veranstaltungsprogramms findet ihr im Netz unter www.fdus.de. Die Kunstausstellung in der Johanneskirche läuft übrigens noch bis zum 8. November. Ihr könnt sie dienstags bis samstags von 12 bis 18 Uhr besuchen und sonntags von 10 bis 12. Der Eintritt ist frei. Christopher Batschig für Himmel und Erde aus Düsseldorf.
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0: Das Düsseldorf-Wetter.
1: Der Sonntag ist meistens bewölkt. Immer wieder sind auch Regen- oder Gewitterschauer möglich. Dazu maximal 15 Grad. Der Wochenstart wird schöner. Morgen ist die Sonne wieder besser mit dabei. Es bleibt trocken. Und die Temperaturen steigen auf 13 bis 18 Grad.
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1: Es gibt noch keine Staus. Gute Fahrt euch unterwegs.
2: Endlich wieder Fußball-Bundesliga an diesem Wochenende. Die Länderspielpause ist vorbei und das heißt für Jürgen Klopp, er hat jetzt mal Zeit bis November, um seine ersten vier Spiele als Bundestrainer sacken zu lassen. Ein Sieg, einmal verloren und zwei unentschieden, das ist die Bilanz bis jetzt, macht in der Nations League-Tabelle aktuell Platz 3. Wer Kloppo kennt, der weiß, damit ist er nicht zufrieden. Aber wer ihn wirklich gut kennt, weiß auch, Fußball ist nicht alles in seinem Leben. Mehr dazu in ein paar Minuten hier in eurem Lieblingssender.
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1: Von Mainz 05 über Borussia Dortmund und den FC Liverpool hat es Jürgen Klopp jetzt ganz nach oben geschafft. Vor 2,5 Wochen gab er sein Debüt als Trainer der deutschen Fußballnationalmannschaft. Aber auch er hat mal ganz klein angefangen. Seine Kindheit und Jugend hat er in einem kleinen Ort im Schwarzwald verbracht. Und seine Mutter, die hat dafür gesorgt, dass aus dem kleinen Jürgen mal was Vernünftiges wird.
2: Das war, glaube ich, kein Riesenproblemkind, aber es gab eben zwei Instanzen, mit denen sie gedroht hat. Die eine war der Vater, der am Freitag heimkommt, und der andere war, wenn der liebe Gott es sieht.
1: Der liebe Gott ist auch heute noch ein Thema für Jürgen Klopp, und wer ihn danach fragt, bekommt klare Antworten.
2: Meine absolute Grundfeste und mein absoluter Stabilisator ist mein Glaube. Ich bin nicht erleuchtet worden oder sowas, sondern ich habe einfach nur für mich erkannt, dass ich da jemand habe, auf den ich mich verlassen kann.
1: Sowas nennt man wohl Gottvertrauen, und das sitzt bei Jürgen Klopp so tief, dass es ihm auch hilft, mit ganz schweren Schicksalsschlägen umzugehen.
2: Wo Menschen sterben, aus Lebenssituationen gerissen werden, wo du einfach sagst, oh komm, das macht jetzt nicht wirklich Sinn. Und da dann einfach zu wissen, dass es einfach jemand gibt, der da mehr darüber Bescheid weiß als man selber, und dass es einfach diese höhere Macht gibt, die einfach darüber entscheidet. Und das hilft natürlich auch dabei zu verstehen, dass dieses Leben ein Geschenk ist. Und mit Geschenken geht man idealerweise einfach richtig um.
1: Berufsbedingt hat Jürgen Klopp nur selten Zeit, um in die Kirche zu gehen. Dabei mag er alte Gotteshäuser. Und wenn sich die Gelegenheit ergibt, dann schaut er gerne rein, auch wenn es eine katholische Kirche ist.
2: Ich kenne jetzt nach wie vor nicht alle Rituale, die man da drin machen kann. Und meine Knie sind auch nicht dazu gemacht, ständig zu knien. Ich bin also ganz froh, dass ich evangelisch bin. Wir machen das ja nicht so oft. Aber es sind schöne Orte, und es sind Orte, wo man, es ist wie ein Vereinsheim, wo man reingeht und trifft die richtigen Leute.
1: Nächstes Jahr im Sommer wird Kloppo 60 Jahre alt. Und wenn er sich ein Ständchen zu seinem Geburtstag wünschen könnte, dann wäre es vielleicht die Vereinshymne des FC Liverpool. Die würde jedenfalls genau auf ihn passen.
2: Darum geht's ja. Gott lässt dich nie allein. Also der Gott, den ich mittlerweile kennengelernt habe, für mich, der sagt, er ist weit davon entfernt, perfekt zu sein, aber so schlimm ist auch nicht.

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1: Der Glaube führt mich durchs Leben. Ist meine Reißleine, ist meine Leitlinie, ist für mich einfach unendlich wichtig. Ich lebe es meinem Empfinden nach nicht immer genug, habe aber das Gefühl, dass das verstanden wird.
2: Tja, das sind Sätze, die man wirklich selten hört, aber Jürgen Klopp traut sich eben, über das zu sprechen, was ihn wirklich trägt. Und wenn ihr den Beitrag mit ihm gerade verpasst habt, dann gibt's noch eine zweite Chance. Auf unserer Internetseite könnt ihr nämlich alle Beiträge aus dieser Stunde nochmal ganz in Ruhe nachhören. Und obendrauf findet ihr dann noch jede Menge Links und Hintergrundinfos zu unseren Themen. himmelunderdeonline.de, das ist unsere Adresse im Netz, himmelunderdeonline.de. Das war's von mir. Nächste Woche hier Stefan Klinkhammer mit der katholischen Ausgabe von Himmel und Erde. Das war die evangelische mit Manfred Rütten. Euch noch einen schönen Sonntag und bis die Tage.

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1: Mit Lars Kosmehl, guten Morgen. US-Präsident Trump hat einen neuen Präsidenten für die Ukraine gefordert. Zelensky habe vielfach die Gelegenheit gehabt, den Ukraine-Krieg zu beenden und sich dagegen entschieden, so Trump in Washington. Er glaube, es sei an der Zeit, dass die Ukraine einen neuen Präsidenten bekommt. Aus Washington berichtet Jan-Christoph Freibert.
2: Die Äußerungen des US-Präsidenten, sie haben es in sich und sie sind ein Rückschlag für alle, die glaubten, Trump werde nun den Druck auf Kreml-Chef Putin erhöhen. Stattdessen nimmt Trump Zelensky ins Visier. Zelensky, nicht Putin, soll sich gegen einen Frieden sperren und Zelensky soll für die hohen Preise für Diesel verantwortlich sein. Begonnen wurde der Krieg aber nicht von Zelensky, sondern von Russland. Und der Preis für Diesel, der steigt vor allem wegen des Krieges im Iran, den Trump gemeinsam mit Israel begonnen hatte. Trumps Äußerungen sind nicht nur ein Rückschlag für die Menschen in der Ukraine, sondern auch für die Europäer, die den Druck auf Moskau erhöhen wollen. Im Kreml hingegen dürften Trumps Äußerungen für Jubel sorgen.
1: Und jetzt weitere Meldungen in der Zusammenfassung. Die CDU-Spitze berät ab heute in einer zweitägigen Klausurtagung unter anderem über das weitere Vorgehen bei den geplanten Sozialreformen. Nach den Wahlschlappen bei den Landtagswahlen und wegen historisch schwacher Umfragewerte steht die CDU unter einem hohen Erwartungsdruck. Rund anderthalb Wochen nach ihrer gescheiterten Hinrichtung im US-Bundesstaat Tennessee hat Christa Pike das Krankenhaus verlassen. Sie sei mittlerweile in das Gefängnis zurückgekehrt, in dem sie seit über 30 Jahren inhaftiert war, teilten ihre Anwälte mit. Sie werde im Gefängnis weiterhin medizinisch versorgt. Ermittler haben einen mutmaßlich illegalen Glücksspielbetrieb in Soest aufgedeckt. Bei einem Schwerpunkteinsatz entdeckten sie an dem Hinterzimmer einer Teestube 4 illegale Glücksspielautomaten, so die Polizei. Einer davon wurde zum Zeitpunkt der Kontrolle bespielt. Bei einer Trauerfeier in Bochum haben Familie, Fans, Freunde und Weggefährten Abschied von Ralf Richter genommen. Der Schauspieler war am 15. September im Alter von 69 Jahren gestorben. 140 Gäste hatten die Einladung in die Bochumer Jahrhunderthalle angenommen. Dort würdigten sie gemeinsam das Lebenswerk des Schauspielers. Vor der Halle nutzten Fans die Gelegenheit, sich von dem Schauspieler mit der Ruhrpott-Schnauze zu verabschieden. Sein Durchbruch hatte Richter mit der Rolle in Wolfgang Petersens Das Boot. Später spielte er immer wieder Ruhrpott-Typen vom Bergmann bis zum Proleten. Auftritte in Filmen wie Bang Boom Bang oder Superstau machten ihn zur Kultfigur. Ralf Richters Asche soll zu einem späteren Zeitpunkt im engsten Kreis bestattet werden. Er habe sich eine Seebestattung gewünscht, hieß es aus dem Umfeld der Familie. Und das waren die Nachrichten mit Lars Kosmehl.
3: Das Düsseldorf-Wetter. Wir gehen mit 12 bis 15 Grad durch den Sonntag. Dazu regnet es immer mal wieder. Manchmal kann es auch gewittern. Morgen am Montag wird es aber wieder schöner. Die neue Woche startet trocken mit Sonne und bis 18 Grad.
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3: Es gibt momentan keine Staus um kurz nach 9. Gute Fahrt euch. Leute, es ist weiter Wochenende, Sonntagvormittag, kurz nach 9. Ich würde ja gerne sagen, macht ganz entspannt. Aber das geht nicht. Beeilt euch bitte mit dem Frühstück. Schneller, los jetzt. Euer Sofa wartet schließlich darauf, benutzt zu werden.
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3: Nee, Quatsch, macht mal ganz entspannt zu Alec Benjamin und Let Me Down Slowly. Patrick Rickert hier.

0: Guten Morgen mit Linkin Park und Lost.
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0: Also bis jetzt sind an diesem Spieltag richtig viele Tore gefallen. Im Schnitt über 4 Tore pro Spiel. Das ist ungewöhnlich hoch. Ich kann euch ja mal fix den Überblick der Spiele von gestern geben. Hoffenheim, Hamburger SV 2:3. Augsburg, Bayern München 2:2. Mainz, Leverkusen 3:4. Union Berlin gewinnt gegen Elversberg mit 1:0. Paderborn verliert gegen Stuttgart 0:2. Und RB Leipzig hat 6:0 gegen Frankfurt gewonnen. Heute gibt es da nochmal die geballte NRW-Power in der Bundesliga. Der 1. FC Köln spielt nachmittags gegen Borussia Mönchengladbach und heute Abend sind die Schalker noch zu Gast beim SC Freiburg.
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0: Das Düsseldorf-Wetter.
1: Heute kriegen wir immer mal wieder Regen mit, vereinzelt auch Gewitter, dazu 12 bis 15 Grad. Der Wochenstart morgen wird aber wieder sonniger und trocken. Die Temperaturen gehen auch etwas hoch auf bis zu 18 Grad.
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1: Die Straßen sind frei und sind keine Staus gemeldet. Gute Fahrt! Purple Disco Machine geht nächstes Jahr auf Tour und er baut auch einen Stop in Köln ein, präsentiert übrigens von wem? Natürlich von uns. Und wir hören gleich neue Musik von Purple Disco Machine, Test My Luck. Patrick Rickert hier, schönen Sonntag.
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1: Pink, Irrelevant, willkommen im Sonntag. Es ist Oktober. Da können wir langsam über Weihnachtsgeschenke nachdenken. Ja, es kommt alles schneller, als man denkt. Eine schöne Idee wären doch vielleicht Konzertkarten, zum Beispiel von ihm. Purple Disco Machine geht nächstes Jahr wieder auf Tour, auch in NRW, in Köln. Und wir von den NRW-Lokalradios präsentieren das. Purple Disco Machine ist ja, man muss sagen, ein Garant für Partysongs. Und Tino Piontek, so heißt er eigentlich, der hat uns erzählt, dass diese gewisse Partystimmung schon bei der Produktion entsteht.
2: Wenn man einen Partysong macht, kann man nicht steif im Studio sitzen und ganz analytisch rangehen. Natürlich ist dann voller Emotionen und man dreht dann auch mal etwas lauter und springt dann rum und freut sich und lacht. Und am Ende dieselbe Reaktion, die wir im Studio haben, haben hoffentlich natürlich auch die Leute dann draußen auf der Tanzfläche oder vorm Radio, wenn die Musik hören.
1: Und nächstes Jahr könnt ihr dann zusammen mit ihm tanzen und abgehen bei seinem Tourstop in Köln am 8. Oktober, präsentiert von uns, den NRW-Lokalradios. Und jetzt hören wir ihn, Purple Disco Machine. Hier ist Test My Luck.
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1: Mit Lars Kosmehl, guten Morgen. Keine Koalition, keine gemeinsamen Beschlüsse, keine Zusammenarbeit. Gut die Hälfte der Menschen in Deutschland hält sogenannte Brandmauern in der Politik für richtig. Das zeigt eine repräsentative INSA-Umfrage für die BILD. Insgesamt 53% sprachen sich dort grundsätzlich für solche Selbstverpflichtungen aus. Knapp jeder Dritte hält sie dagegen für falsch. Ursula Winkler hat die Einzelheiten.
2: Die Befragten sind gespalten. Jeder Zweite findet politische Brandmauern richtig, aber gegen wen? Jeder Sechste will sie nach links und rechts. Jeder Vierte nur gegen die AfD, jeder Achte nur gegen die Linke. Die CDU will nun bei einer Präsidiumsklausur ihre jüngsten Wahlschlappen aufarbeiten. Dort könnte die Brandmauer zur AfD ein Thema werden. Bei den Unionswählern zeigte sich in der Umfrage aber ein Widerspruch. Die Mehrheit hält die Brandmauer für richtig, fast die Hälfte glaubt aber auch, sie habe der Union geschadet. Die Forscher verglichen das mit einem Alkoholiker, der weiter trinkt, obwohl er weiß, dass es ihn zerstören kann.
1: Und jetzt weitere Meldungen in der Zusammenfassung. US-Präsident Trump hat einen neuen Präsidenten für die Ukraine gefordert. Zelensky habe vielfach die Gelegenheit gehabt, den Ukraine-Krieg zu beenden und sich dagegen entschieden, sagte Trump in Washington. Er beschuldigte Zelensky außerdem, mit Angriffen auf den russischen Energiesektor zur Knappheit an Diesel beigetragen zu haben. Im Streit um die Rentenreform schlägt der Chef der SPD-Bundestagsfraktion Mirsch einen Rentengipfel vor. Um die Blockade zu lockern, sei es denkbar, die Fraktionen und möglicherweise auch die Ministerpräsidenten in den Prozess einzubeziehen, bevor es einen Kabinettsbeschluss gibt, sagte Mirsch der Wochenzeitung Die Zeit. Mit einem tödlichen Raketenangriff auf den internationalen Flughafen der saudi-arabischen Hauptstadt Riad ist der Konflikt mit der pro-iranischen Houthi-Miliz im Jemen weiter eskaliert. Der Angriff forderte mindestens 12 Tote und über 300 Verletzte. Saudi-Arabien kündigte eine entschiedene Reaktion an. In der Fußball-Bundesliga hätte Titelverteidiger FC Bayern die Tabellenführung von Borussia Dortmund übernehmen können, nachdem die Dortmunder am Freitag gegen Bremen Punkte liegen gelassen hatten. Am Ende schafften die Bayern aber nur ein 2:2 Unentschieden und kassierten dabei durch einen Torwartfehler von Manuel Neuer das schnellste Tor der Bundesliga-Geschichte. Es fiel nach nur 8 Sekunden. Im Abendspiel trennten sich RB Leipzig und Eintracht Frankfurt mit 6:0. Die weiteren Ergebnisse: Hoffenheim-Hamburg 2:3, Paderborn-Stuttgart 0:2, Mainz-Leverkusen 3:4 und Union-Berlin-Elversberg 1:0. Zum Abschluss des 5. Spieltages müssen heute gleich nochmal 3 NRW-Teams ran. Schalke spielt am Abend in Freiburg und vorher gibt es am Nachmittag noch das Rhein-Derby zwischen Köln und Gladbach. Und das waren die Nachrichten mit Lars Kosmehl.
3: Das Düsseldorf-Wetter.
4: Und da geht es heute wechselnd oder auch mal stark bewölkt durch den Sonntag. Es kann auch immer mal nass werden. Das heute bei 12 bis 15 Grad. Der Start in die neue Woche sieht dann ganz gut aus. Der Montag startet mit etwas Nebel. Sobald der sich verzogen hat, wird es dann freundlich und trocken. Also morgen auch oft sonnig. Und das bei 14 bis 18 Grad.
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4: Und da haben wir um kurz nach 10 schon einen Stau mit dabei, und zwar auf der A1 Köln in Fahrtrichtung Dortmund zwischen Wuppertal, Langerfeld und Gebelsberg. 1 Kilometer Stau und plus 12 Minuten. Euch unterwegs eine gute Fahrt. Oha, ja, das wird mal eine Riesenreise hier. Wir hätten da eine 80er-Sause für euch. Ihr fahrt mit der AIDA Prima nach Norwegen, also zusammen mit Alphaville, Sandra, den Weather Girls und vielen mehr. Und wie ihr diesen Partytrip gewinnen könnt, das verraten wir euch gleich. Ich bin Andreas Grunwald, euch einen schönen Sonntag.
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1: Schönen Sonntag. Ja, halten wir mal fest, eine Norwegen-Kreuzfahrt, das ist schon was Feines, ne? Aber wir packen hier nochmal die Stars aus den 80ern damit aufs Schiff.
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1: Ja, ihr wünscht euch, was ihr wollt und mit ein bisschen Glück erfüllen wir euren Wunsch. Oder ihr wünscht euch da etwas von dieser riesigen Wunschliste. Gucken wir mal drauf. Mit dabei ist eine Kreuzfahrt auf der AIDA Prima. Und mit der geht's dann nach Norwegen. Und das ist jetzt nicht irgendeine Reise. Nein, das wird eine Zeitreise. Denn bei der 80er Live Cruise, da sind die Stars der 80er mit an Bord. Hier zum Beispiel Alphaville, Mark Almond, Sandra, dann die Weather Girls. Ja, und noch ganz viele mehr.

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1: Ja, heute nicht mehr ganz so grau wie zuletzt. Es regnet heute auch nicht komplett durch. Da sind auch mal längere, trockene Phasen dann mit dabei. Dazu mal mehr, mal weniger wolkig. Das heute bei 12 bis 15 Grad. Morgen dann oft sonnig, meist trocken. Und die Werte gehen auch noch mal hoch. Morgen sind bis zu 18 Grad möglich.
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1: Und einen Stau haben wir dabei am Sonntagvormittag auf der A1 Köln nach Dortmund zwischen Wuppertal, Langerfeld und Gevelsberg. Da 2 Kilometer Stau und plus eine Viertelstunde. Euch unterwegs eine gute Fahrt. So, ich nehme an, es kehrt wieder Ruhe ein, ne? Vor dem Breidenbacher Hof in Düsseldorf. Die Backstreet Boys, die hatten diese Woche wahrscheinlich Late-Checkout im Hotel und zack, sind da 10 Konzerte auch schon wieder Geschichte, ne? Wir lassen eure Erinnerungen jetzt nochmal aufleben. Hier sind sie mit We've Got It Going On, die Backstreet Boys.
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0: Ja, Silbermond mit der Symphonie, die sie jetzt hier auch beenden. Und da denkt man immer, Künstler müssen sich ja um nichts kümmern, ne? Werden immer vom Tourmanagement gefahren. Was interessiert die denn da? Die Spritpreise, ja, von wegen. Atze leidet an der Tankstelle genauso wie wir.
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3: Ja, nee, ist klar.
4: Der Tankrabatt 2.0 ist da. Und, habt ihr da schon was von gemerkt? Nee, ne? Ich auch nicht. Ich habe nur neulich, als Fritze Merz die 17 Cent Rabatt angekündigt hat, gesehen, dass die Tankstellen diese 17 Cent sofort auf den Preis draufgehauen haben. Ja, das ist Verarsche auf hohem Niveau. Wenn man sich mal überlegt, dass der Spritpreis zur Hälfte aus Steuern besteht. Ja, sicher, was denkt ihr denn? Was ist da drin? Energiesteuer, CO2-Abgabe, Erdölbevorratungsabgabe. Habe ich noch nie gehört, aber ist drin. Wie bei so einer Frikadelle. Alles drin. Obendrauf noch die Mehrwertsteuer. Und bitte, gute Fahrt. Ist klar. Der Sprit ist und bleibt einfach zu teuer in Deutschland. Ja, das ist nicht nur meine Meinung. Die Tankstellen melden jetzt immer öfter Fälle von Benzinklau. Ja, wir werden kriminalisiert. Dabei ist doch Benzinklau für den Berufspendler wie Mundraub. Aus der Not heraus. Ich plädiere für mildernde Umstände. Weil, wer gar nicht erst ins Kassenhäuschen geht, der kommt auch nicht in die Versuchung, noch schnell einen Snickers zu klauen. So, und da haben wir ihn doch, den positiven Effekt am teuren Sprit. Wer Sprit klaut, der vermeidet Junkfood und liegt am Ende auch unserem Gesundheitssystem nicht mit Diabetes auf der Tasche.
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1: Mit Lars Kosmehl, guten Tag. US-Präsident Trump hat einen neuen Präsidenten für die Ukraine gefordert. Zelensky habe vielfach die Gelegenheit gehabt, den Ukraine-Krieg zu beenden und sich dagegen entschieden, sagte Trump in Washington. Scharfe Kritik kam unter anderem von Bundesbildungsministerin Katrin Prien. Sie schrieb auf der Online-Plattform X, für ein paar Liter Diesel, was für ein moralischer Bankrott, so Prien. Auch aus Kiew kam Ablehnung. Zelensky genieße die Unterstützung des ukrainischen Volkes, hieß es. Katharina Schröder berichtet aus Moskau.
2: Das ukrainische Volk habe das Recht, selbst zu entscheiden, schrieb Außenminister Andriy Sybiha auf X. Äußerungen aus dem Ausland bestätigten nur, dass Zelensky seine Aufgabe gut erfülle. Er verdiene Unterstützung, sagte der Minister. Das geltende Kriegsrecht in der Ukraine verbietet Wahlen in Kriegszeiten. Begonnen hatte den Krieg Russland. Moskau beharrt auf Maximalforderungen und hat einen Waffenstillstand mehrfach abgelehnt. Zelensky fordert ein Treffen mit Kreml-Chef Putin. Der nennt als Ort dafür Moskau, was Zelensky wiederum ablehnt.
1: Und jetzt weitere Meldungen in der Zusammenfassung. 3 verlorene Landtagswahlen, Umfragewerte unter 20% und ein deutlich angeschlagener Kanzler und Parteichef Merz. Die CDU sucht heute und morgen bei einer Klausurtagung nach Wegen aus einer der schwersten Krisen ihrer Geschichte. In der Aussprache soll es darum gehen, wie die CDU konkret auf die Unzufriedenheit in der Bevölkerung mit der Arbeit der Bundesregierung reagieren kann. Bei einer Trauerfeier in Bochum haben Familie, Fans, Freunde und Weggefährten Abschied von Ralf Richter genommen. Der Schauspieler war am 15. September im Alter von 69 Jahren gestorben. Rund 140 Gäste waren der Einladung der Familie in die Bochumer Jahrhunderthalle gefolgt. Auch Fans nutzten die Gelegenheit, sich vor der Halle zu verabschieden. Zum Abschluss der Frankfurter Buchmesse wird gerade der Friedenspreis des deutschen Buchhandels überreicht. Er geht in diesem Jahr an den französisch-britischen Juristen und Autor Philip Sands. Er ist Professor in London und arbeitet als Menschenrechtsanwalt am Internationalen Gerichtshof in Den Haag. Bei einem Kletterausflug ist eine 21-Jährige in einem ehemaligen Steinbruch in Warstein im Kreis Soest aus 15 Metern Höhe in die Tiefe gestürzt und gestorben. Laut Polizei ist die Ursache des Sturzes der Frau aus Aschersleben in Sachsen-Anhalt noch unklar. Die 21-Jährige war gestern Nachmittag mit 4 weiteren Personen zum Klettern in der Gegend. Bei dem ehemaligen Steinbruch handelt es sich nicht um ein offizielles Kletterareal. Die 4 Begleiter wurden von Notfallseelsorgern der Feuerwehr betreut. Und das waren die Nachrichten mit Lars Kosmehl.
3: Das Düsseldorf-Wetter.
4: Mal wolkig, mal aufgelockert, so sieht der Sonntag da heute bei uns aus. Regen kann auch nochmal mit dabei sein, bleibt mit maximal 15 Grad dann auch eher frisch heute. Morgen dann nochmal die Light-Version vom goldenen Oktober. Es geht meist freundlich und trocken durch den Tag, es ist oft sonnig. Mit 18 Grad wird es dann auch wieder ein bisschen wärmer.
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4: Jetzt um kurz nach 11 haben wir 2 Staus mit dabei. Die A1 Köln-Dortmund zwischen Wuppertal-Langerfeld und Gebelsberg. 2 Kilometer Stau plus 18 Minuten. Die A61 Mönchengladbach nach Koblenz zwischen Rheinbach und Auffahrt Grafschaft-Ringen. Da 1 Kilometer Stau plus 3 Minuten. Euch unterwegs eine gute Fahrt. Ja, Bücher, ne, kann man das ganze Jahr überlesen, habe ich zumindest mal gehört, aber im Herbst kommt das doch besonders gut, oder? Ihr wisst schon hier, Couch, Decke, Tee und gib ihm. Und deshalb gleich hier bei uns mal so ein richtig guter Buchtipp. Ich bin Andreas Grunwald, euch einen schönen Sonntag.
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0: Ja, Miley Cyrus denkt am Sonntag an die Blumen, zumindest musikalisch. Dankeschön dafür. Und wenn es draußen wieder so richtig uselig wird, machen es sich ja viele von euch dann doch ganz gerne drin mit einem Buch gemütlich. Gute Buchtipps kann man ja nicht oft genug bekommen. Und deswegen haben wir uns gedacht, komm, fragen wir mal die Kollegen in der Redaktion, was die denn so an Büchern empfehlen können. Kollege Leandro Luig, welches Buch hast du uns denn mitgebracht?
1: Ja, meine Buchempfehlung ist eher für Jüngere was und vor allem für Leute, die gerne am Meer sind. Das Buch heißt Aquamarin und ist von Andreas Eschbach. Es geht um Saha oder Seha, keine Ahnung, ob man das jetzt Englisch oder Deutsch ausspricht. Das ist ein Teenager-Mädchen, die an der Küste lebt. Und die merkt irgendwann, dass sie unter Wasser atmen kann. Ja, und mit ihr geht's dann ins Meer und wir erkunden das gemeinsam. Am Anfang noch in der Nähe der Küste und mit der Zeit trauen wir uns dann immer in tiefere Gewässer.
0: Okay, was genau hat dir an diesem Buch richtig gut gefallen? Ich meine, es klingt ein bisschen nach einer Meerjungfrauengeschichte, ne?
1: Ja, verstehe ich, hat aber mit Prinzessinnengeschichte nicht viel zu tun. Also das Buch legt wirklich den Fokus darauf, das Meer und die Natur zu zeigen. Der Hauptcharakter ist nicht die einzige, die unter Wasser atmen kann. So viel kann ich schon mal spoilern. Und so wird dann nach und nach so eine leicht mit Fantasy angehauchte Unterwasserwelt gezeigt. Ich finde, es gibt eigentlich kaum ein anderes Buch, das einem so dieses Gefühl vermittelt. Dieses, was man hat, wenn man im Aquarium ist oder im Meer, das transportiert das Buch einfach unglaublich gut.
0: Okay, du meintest ganz am Anfang, es ist eher was für Jüngere?
1: Ist jetzt eher für Jugendliche geschrieben. Ich mag sowas bei Büchern ja eigentlich überhaupt nicht, aber hier hat es mich gar nicht gestört. Außerdem ist das eine Reihe, also wer nach dem ersten Buch sagt, jo, das gefällt, ich mag sowas bei Büchern ja eigentlich überhaupt nicht, aber

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1: Ja, der Sonntag heute hat Sonne und Wolken mit dabei. Örtlich kommt auch noch mal so ein bisschen Regen runter, das bei frischen 15 Grad heute. Morgen, da könnten wieder einige auf die Idee kommen, zu sagen, hier T-Shirt reicht. Morgen oft sonnig und trocken und mit maximal 18 Grad auch wieder etwas wärmer. Vielleicht erreichen wir im Laufe der Woche auch noch mal die 20 Grad.
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1: Und so sieht das im Moment auf den Autobahnen aus. Da haben wir dabei die A1 Köln nach Dortmund zwischen Wuppertal-Langerfeld und Kreuz Wuppertal-Nord. 2 Kilometer Stau plus 18 Minuten. Die A1 Münster nach Dortmund zwischen Kamenzentrum und Kreuz Dortmund-Unna. 2 Kilometer Stau plus 3 Minuten. A46 Düsseldorf nach Wuppertal zwischen Wichlinghausen und Ausbauende A46. Da 1 Kilometer Stau. Das dauert 10 Minuten länger. Und die A46 Brilon nach Arnsberg-Neheim zwischen Arnsberg-Altstadt und Neheim-Süd. 1 Kilometer stockend. Ja, und neue Musik am Sonntag gibt es gleich hier bei uns. Jetzt starten wir erstmal mit Leonie und gleich noch Michael Jackson. Ich bin Andreas Grunwald. Habt einen schönen Sonntag.
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0: Ja, richtig erkannt. Animal von Cat's Eye. Sehr coole Nummer. Und Cat's Eye, die werden seit ihrer Castingshow Popstar Academy größer und größer. Und genau das wird gerade auch ein anderer Star aus dieser Castingshow, Katrin Teske aus der Musikredaktion. Um wen geht's genau?
1: Um Adela, eine 22-jährige Sängerin und Tänzerin aus der Slowakei. Die war, wie du schon gesagt hast, auch in der Castingshow und ist auch recht weit gekommen. In der Show wurde ja aus Tausenden von Frauen weltweit nach den neuen Kandidaten für die neue Mega-Girl-Group gecastet. In der Show gab es dann immer um die 20, die über mehrere Jahre gecoacht und trainiert wurden. Und Adela hatte sich da bei den anderen Kandidaten als große Schwester ja fast schon als Mami der Gruppe etabliert.
0: Okay, aber in die Gruppe Cat's Eye hat sie es jetzt nicht geschafft.
1: Nee, das kam auch sehr überraschend, weil sie eigentlich der totale Fanliebling war. Aber dass sie es nicht in die Gruppe geschafft hat, das tut ihrer Karriere tatsächlich richtig gut. Die macht gerade eine Solo-Karriere in Lichtgeschwindigkeit. Ihre Songs gehen auf TikTok und Co. viral. Sie war schon mit Demi Lovato auf Tour. Ja, sie hat sogar mit dem Segen von Nicole Kidman einen Song mit ihrem Namen als Titel rausbringen dürfen. Und alle großen Stars feiern sie gerade ab.
0: Ja, da kommt einiges zusammen. Beschreib mal, wie können wir uns diese Adela so vorstellen?
1: Pinke Haare, knappe Outfits mit Tütü, weil sie eine krasse Ballettschulung hinter sich hat, die schon mit 3 anfing. Crazy Tanzmoves und junge, frische, geniale Musik.
0: Wunderbar, hören wir direkt mal rein in die Nummer, in diesen neuen Song von Adela. Hier ist er, Ain't in L.A.

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1: Mit Lars Kosmehl, guten Tag. Ex-CSU-Chef Horst Seehofer hat Bundeskanzler Merz einen massiven Glaubwürdigkeitsverlust bescheinigt und fordert eine Kurskorrektur. Das Sofortprogramm von CDU und CSU habe an erster Stelle eine Senkung der Stromsteuer für alle versprochen. Passiert sei nichts, sagte der frühere bayerische Ministerpräsident der Bild am Sonntag. Seehofer verlangte eine radikale Kehrtwende in der Arbeitsweise der Regierung. Es brauche deutlich mehr Tempo und deutlich weniger Selbstbeschäftigung. Die CDU sucht heute und morgen bei einer Führungsklausur nach Wegen aus einer der schwersten Krisen ihrer Geschichte. Das Treffen des Parteipräsidiums mit seinen etwa 25 Mitgliedern war angesetzt worden, nachdem die CDU Ende September in Mecklenburg-Vorpommern erstmals aus einem Landtag geflogen war. Und jetzt weitere Meldungen in der Zusammenfassung. Die ukrainische Regierung weist die Forderung von US-Präsident Trump nach einem neuen Präsidenten zurück. Außenminister Sybiha schrieb am Abend auf der Plattform X, Zelensky genieße die Unterstützung des ukrainischen Volkes und dieses habe das Recht, selbst zu entscheiden. Bundesaußenminister Wadefuhl hat den tödlichen Angriff der Houthi-Miliz auf den Flughafen der saudi-arabischen Hauptstadt Riad scharf verurteilt. Es handele sich um einen Terrorakt gegen Saudi-Arabien und die zivile Luftfahrt, erklärte Wadefuhl im Online-Dienst X. Die als mögliche erste Bundespräsidentin gehandelte bayerische Landtagspräsidentin Ilse Aigner hat vor zu viel Pessimismus in Deutschland gewarnt. Unser Land habe Probleme, aber unser Land sei kein Problemfall, schrieb Aigner in einem Gastbeitrag für die Bild am Sonntag. Deutschland habe eine Zukunft und die sollten wir uns von niemandem nehmen lassen, so die CSU-Politikerin. In der Fußball-Bundesliga geht heute der 5. Spieltag zu Ende. Und zum Abschluss müssen gleich noch einmal 3 NRW-Teams ran. Schalke spielt am Abend in Freiburg und vorher gibt es am Nachmittag noch das Rhein-Derby zwischen Köln und Gladbach. Danny Hopper hat den Ausblick.
2: Es ist gerade so ein bisschen Not gegen Elend. Gladbach ist Letzter, hat noch keinen Punkt, dafür aber schon 16 Gegentore. In der Länderspielpause wurde Alexander Blessin als neuer Trainer geholt. Er soll die Gladbacher jetzt aus dem Keller holen. Sein erstes Pflichtspiel könnte mit dem Derby in Köln kaum brisanter sein. Er hoffe hier auf eine Initialzündung, sagte Blessin. Auch in Köln ist die Stimmung nach nur 4 Punkten aus 4 Spielen alles andere als gut. Schon mehrmals gab es Pfiffe von den Rängen in dieser Saison. Für beide Teams geht es heute also um einiges. Besser ist die Stimmung auf Schalke. Dem Aufsteiger ist es bisher als einzigem Team gelungen, den Bayern Punkte abzunehmen. Dazu ist man in der Liga seit 3 Spielen ungeschlagen. In Freiburg wartet auf die Schalke allerdings eine ziemliche Herausforderung. Die Freiburger sind in der Liga noch ungeschlagen und mischen zurzeit ordentlich oben mit.
1: Und das waren die Nachrichten mit Lars Kosmehl.
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4: Und da geht es heute wechselnd oder auch mal stark bewölkt durch den Sonntag. Es kann auch immer mal nass werden. Das heute bei 12 bis 15 Grad. Der Start in die neue Woche sieht dann ganz gut aus. Der Montag startet mit etwas Nebel. Sobald der sich verzogen hat, wird es dann freundlich und trocken. Also morgen auch oft sonnig. Und das bei 14 bis 18 Grad.
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4: Und da sind die Staus jetzt um kurz nach 12. Die A1 Köln-Dortmund zwischen Wuppertal-Ronsdorf und Kreuz Wuppertal-Nord. 2 Kilometer Stau plus 20 Minuten. A1 Münster nach Dortmund zwischen Kamen-Zentrum und Kreuz Dortmund-Unna. 2 Kilometer Stau plus 2. Die A1 Dortmund nach Köln zwischen Gevelsberg und Kreuz Wuppertal-Nord. 1 Kilometer Stau auch hier plus 2. Und die A4 Aachen-Köln zwischen Weißweiler und Düren. Da 1 Kilometer Stau plus 7 Minuten. Und die A46 noch Düsseldorf nach Wuppertal zwischen Wuppertal-Oberbahn und Ausbauende A46, da 1 Kilometer Stau plus 8 Minuten. Ja, ich würde mal sagen, hier der Wunscherfüller, der ist richtig heiß. Erfüllt hier einen Wunsch nach dem anderen und wir packen ja dann auch immer mal wieder neue Wunschvorschläge auf die Liste. Also falls euch da mal selber nichts einfällt. Und über ein neues, großes Highlight auf dieser Liste sprechen wir gleich. Oder ihr schaut auch schon mal drauf, das geht auch. Die Liste gibt es ja bei uns auf der Homepage. Ich bin Andreas Grunwald, wünsche euch einen schönen Sonntag.
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0: Ja, euch nochmal einen schönen Sonntag. Hier bei uns sind eure Wünsche richtig gut aufgehoben.
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0: Ja, uns mitmachen ist doch so einfach, Mensch. Geht einfach über unsere Homepage, da funktioniert das Ganze. Wenn ihr gerade keinen eigenen Wunsch habt, wenn euch da nichts einfällt, wir machen auch Vorschläge. Wunscherfüller und Comedy-Camp-Chef Jürgen Bangert hat da was vorbereitet. Du bist ja mit den besten Comedians gerade wieder auf Tour durch NRW. Am Mittwoch ist dann Duisburg an der Reihe. Es gibt noch Tickets und du hast da was Besonderes vorbereitet. Also für das große Finale in Lechten.
2: Also auf Duisburg freue ich mich erstmal wahnsinnig. Da sind wir ja dann mit Patrick Nedekoren, lustigster Holländer, den ich kenne. Toni Bauer ist mit dabei, freue ich mich auch sehr drauf. Der war noch nie beim Comedy Camp, aber dann in Duisburg mit Toni, toll. Hannes Höfer und hoffentlich mit euch am Mittwoch. Also wir sehen uns. Wenn ihr Bock habt, kommt einfach hin. Und du sprichst aber jetzt gerade schon vom Tourfinale.
0: Genau, das ist am 14. November im Dorf Münsterland in Lechten. Wer ist dann mit dabei und was hast du denn für den Wunscherfüller da organisiert?
2: Mirja Böß ist unser Stargast und die war noch nie mit uns in Lechten, aber schon viel mit dem Comedy Camp unterwegs. Ich glaube, die passt da auch sehr gut hin mit ihrer tollen, sympathischen Art. Und Fabian Lampert mit dabei, Hannes Höfer sowieso. Ich darf auch wieder mitmischen und anschließend gehen wir noch einen trinken und zwar mit euch. Wenn ihr unser VIP-Paket gewinnt, wir haben für euch quasi das rundum sorglos Comedy-Camp-Paket. Eintritt dabei, beste Plätze und anschließend gehen wir nochmal schön durch den Backstage-Ausgang im Dorf Münsterland gucken, was da los ist. Und ihr habt eine Übernachtung natürlich auch. Geht alles auf unseren Nacken hier vom Wunscherfüller.
0: Klasse Idee. Richtig gutes Package. Ihr müsst euch nur dafür bewerben. Funktioniert, hab's gerade eben gesagt, über unsere Homepage. Da könnt ihr uns natürlich auch euren ganz persönlichen Wunsch schicken. Und wer es nicht erwarten kann, Jürgen und die Comedy Stars gibt's dann am Mittwoch. Jürgen hat's gesagt. Und zwar dann schon in Duisburg. Alle Infos und die Tickets bekommt ihr auch online bei uns über die Homepage.

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1: Ja, heute nicht mehr ganz so grau wie zuletzt. Es regnet heute auch nicht komplett durch. Da sind auch mal längere, trockene Phasen dann mit dabei. Dazu mal mehr, mal weniger wolkig. Das heute bei 12 bis 15 Grad. Morgen dann oft sonnig, meist trocken. Und die Werte gehen auch noch mal hoch. Morgen sind bis zu 18 Grad möglich.
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1: Mindestens 4 Minuten plus hier auf diesen Strecken A1 Köln-Dortmund zwischen Wuppertal-Ronsdorf und Kreuz Wuppertal-Nord. 3 Kilometer Stau, da plus eine halbe Stunde. Dann die 1 Münster jetzt nach Dortmund zwischen KM-Zentrum und Kreuz Dortmund-Unna. 5 Kilometer Stau plus 7 Minuten. A3 Oberhausen nach Köln zwischen Oberhausen-Lierich und Kreuz Kaiserberg. 1 Kilometer Stau plus 4. A4 Aachen-Köln zwischen Weißweiler und Düren. 1 Kilometer Stau plus 8 Minuten. Die 46 Brilon nach Arnsberg-Neheim zwischen Arnsberg-Altstadt und Neheim Süd 1 Kilometer Stau plus 7 und die A52 Düsseldorf nach Essen zwischen Essen-Bergerhausen und Dreieck Essen-Ost 1 Kilometer Stau und plus 4 Minuten. Ja, jetzt am Wochenende mal so eine kleine Serie gucken. Ja, warum denn nicht? Ne? Gleich hier bei uns der Seriencheck, kann vorab schon verraten, ist aber nichts für schwache Nerven. Ich bin Andreas Grunwald, euch einen schönen Sonntag.
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0: das hier Musik am Sonntag von Justin Timberlake. Man kann sie ja schon gar nicht mehr zählen. Ne? Die vielen Filme und Serien nach Büchern von Stephen King. Der Master of Horror ist der mit Abstand meistverfilmte lebende Autor. Also 1976, genau vor 50 Jahren, da fing ja alles an. Da kam die erste Stephen King-Verfilmung in die Kinos. Die hieß Carrie, des Satans jüngste Tochter, und hat jetzt ein Serien-Upgrade bekommen. Serienchecker Jörg Albrecht über Carrie bei Prime Video.
1: Sie war eine Ruhestörerin.
2: Sie hatte eine Armee am Ende.
3: Sie war ein Opfer.
4: Sie war eine Heldin.
5: Sie war ein Monster.
6: Kann man gar nicht glauben, dass diese Stimmen ein und dasselbe Mädchen beschreiben. Die 16-jährige Carrie White hat definitiv einen bleibenden Eindruck hinterlassen bei denen, die die Katastrophe überlebt haben. Denn der Ort Chamberlain, in dem die Story spielt, liegt in Schutt und Asche. 200 Menschen haben ihr Leben gelassen.
7: Die Polizei versteht's nicht. Die Presse versteht's nicht. Wissenschaftler verstehen es nicht.
8: Was genau versteht niemand richtig?
6: Dass die Feuersbrunst anscheinend ein Werk von dieser Carrie gewesen ist. Also zurück zum Anfang der Geschichte. Da werden Carrie und ihre Mutter, anders als im Roman von Stephen King, in einem Haus entdeckt. In dem haben beide seit Jahren komplett abgeschottet von der Außenwelt gelebt.
9: Warst du schon mal in der Schule, Carrie?
6: War sie noch nie, muss sie aber jetzt. Carrie kommt in die 10. Klasse der Highschool von Chamberlain, wo sie trotz ihrer Neugierde und Offenheit schnell zum Gespött wird.
10: Alle sehen mich an, als wäre ich
6: vielleicht eine Außerirdische, was uns zu Carries besonderen Fähigkeiten bringt, von denen sie selbst anfangs nichts ahnt. Carrie verfügt über telekinetische Kräfte. Die brechen desto häufiger aus ihr heraus, je mehr sie von ihren Mitschülern gemobbt und lächerlich gemacht wird. Vor allem, nachdem sie nach einer Sportstunde ihre erste Periode bekommt.
10: Wieso blute ich? Was ist hier los? Helft mir! Hilfe!
6: Von Cybermobbing konnte Stephen King in seinem Debütroman, den er 1974 veröffentlicht hat, noch nichts wissen. Solche Updates von Geschichten, die etwas in die Jahre gekommen sind, können aufgesetzt und peinlich sein. Aber hier funktionieren sie tadellos. Carrie mit der noch wenig bekannten Summer H. Howell in der Titelrolle ist eindeutig besser als das Filmremake vor einigen Jahren. Auch als achteilige Serie fesselt einer der besten King-Stoffe noch immer.
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1: Mit Lars Kosmehl, guten Tag. Beim Thema Rente hakt es in der Koalition. SPD-Fraktionschef Mirsch hat eine Idee, um die Blockade zu lösen. Er schlägt im Interview mit der Zeit vor, vor einem Kabinettsbeschluss auch die Fraktionen und die Länderregierungschefs einzubinden. Ursula Winkler hat die Einzelheiten.
2: Kann ein großer Rentengipfel den Knoten lösen? Der Streit dreht sich im Kern um das Ende der abschlagsfreien Rente nach 45 Beitragsjahren. Experten empfehlen die Abschaffung, Teile der SPD sind dagegen. Den Vorwurf der Blockade weist Fraktionschef Mirsch aber zurück. Auch innerhalb der CDU gäbe es eine Riesendiskussion über die Rente, sagte er und verwies auf Ministerpräsidenten der Union, die auch für eine Beibehaltung sind. Unionsfraktionsvize Winkel hält nichts von einer Extrarunde. Die Regierung und der Koalitionsausschuss hätten sich schon darauf geeinigt, die Kommissionsempfehlungen als Gesamtpaket umzusetzen, sagte er.
1: Und jetzt weitere Meldungen in der Zusammenfassung. Bei einem Schiffsunglück vor der Küste von Djibouti sind nach UN-Angaben mindestens 109 Migranten ums Leben gekommen. Mehr als 116 Passagiere des gekenterten Bootes auf dem Weg von Djibouti nach Jemen werden noch vermisst. Das teilte die Internationale Organisation für Migration mit. Die CDU-Spitze berät zur Stunde in einer zweitägigen Klausurtagung unter anderem über das weitere Vorgehen bei den geplanten Sozialreformen. Nach den Wahlschlappen bei den Landtagswahlen und wegen historisch schwacher Umfragewerte steht die CDU unter einem hohen Erwartungsdruck. Ex-CSU-Chef Horst Seehofer hat Bundeskanzler Merz einen massiven Glaubwürdigkeitsverlust bescheinigt und fordert eine Kurskorrektur, sagt er der Bild am Sonntag. Die Suche nach einer möglichen Raubkatze im Landkreis Erdingen, Bayern, geht jetzt auch zu Pferde weiter. Im Notzinger Moos und in der Umgebung kommt eine Pferdestaffel zum Einsatz, wie die Polizei mitteilte. Am späten Dienstagabend hatte ein Jäger eine verdächtige Katze mit einem Nachtsichtgerät gefilmt. Es besteht der Verdacht, dass es sich um einen Puma handeln könnte. Wegen eines Lungenknotens muss Papst Leo nach eigenen Worten in den kommenden Tagen operiert werden. Der Knoten sei in einem sehr frühen Stadium entdeckt worden und solle auf Anraten der Ärzte entfernt werden, sagte das 71-jährige Oberhaupt der katholischen Kirche nach dem Gebet im Vatikan. Der Eingriff sei in den kommenden Tagen vorgesehen, so der Papst. Und das waren die Nachrichten mit Lars Kosmehl.
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4: Mal wolkig, mal aufgelockert, so sieht der Sonntag da heute bei uns aus. Regen kann auch noch mal mit dabei sein, bleibt mit maximal 15 Grad dann auch eher frisch heute. Morgen dann noch mal die Light-Version vom goldenen Oktober. Es geht meist freundlich und trocken durch den Tag, es ist oft sonnig. Mit 18 Grad wird es dann auch wieder ein bisschen wärmer.
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4: Ja, und da wird es ein bisschen mehr. Jetzt um kurz nach 1, mindestens 10 Minuten plus hier auf diesen Strecken 1 Euskirchen-Köln. Zwischen Euskirchen und Erftstadt 3 Kilometer Stau plus 12 Minuten. Die A1 Köln jetzt nach Dortmund. Zwischen Wuppertal-Ronsdorf und Gevelsberg 4 Kilometer Stau plus eine halbe Stunde. A1 Münster jetzt nach Dortmund. Zwischen Kamener Kreuz und Kreuz Dortmund-Unna 5 Kilometer Stau plus 10. Die 4 Aachen nach Köln zwischen Weißweiler und Düren 1 Kilometer Stau plus 11. Und die 46 noch Düsseldorf nach Wuppertal. Zwischen Wichlinghausen und Ausbauende A46, da 2 Kilometer Stau und plus eine Viertelstunde. Ja, Bergheim war ja nur der Anfang. Ne? Das Comedy Camp tourt aktuell durch NRW. Felbert ist bereits ausverkauft, aber für die anderen Stops, da gibt es noch Tickets. Also für Duisburg, Hamm und Lechten könnt ihr noch Tickets ordern. Und so einen kleinen Stimmungscheck vom Tourauftakt aus Bergheim, den gibt es gleich hier bei uns. Ich bin Andreas Grunwald, euch einen schönen Sonntag.
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0: Ja, das hier, zwei Brüder aus Berlin, Fastball Music Sounds haben wir gespielt. Mensch, was hat das Comedy Camp eigentlich da für einen Tourstart hingelegt? Bergheim war ja komplett on fire, das Publikum hatte richtig Bock und Bastian Bielendorfer, der hat direkt gezeigt, warum sich so ein Besuch beim Comedy Camp dann auch lohnt.
1: Ich gelte bis heute als der beschissene Kandidat in der Geschichte von Let's Dance und die hatten Uli Potowski da.
2: Das war super. Wir haben viel Spaß gehabt, wirklich.
3: Also wenn man im Alltag nicht viel zu lachen hat, dann sollte man unbedingt mal vorbeikommen.
4: Bastian Bielendorfer, ich finde ihn total irre. Ich war schon bei ein paar Shows und ja. Und dann haben wir gerade ganz spontan für Duisburg auch gebucht.
1: Wie gesagt, meine Frau ist jetzt schon länger in Deutschland. Sie arbeitet mit der deutschen Sprache, nennen wir es mal, sehr kreativ. Letztens sagt sie mir, bin doch durcheinander. Ich kann mich gar nicht kontrollieren. Ich glaube, ich habe ADHC.
2: Ein wildes Baumwollfeld hat richtig Spaß gemacht. Die gingen richtig ab, die Mäuse. Da waren einige, die waren also wirklich wild unterwegs. Mir wurden eben schon Schlüpfer zugeworfen.
1: Dankeschön, Bergheim!
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1: Ja, der Sonntag heute hat Sonne und Wolken mit dabei. Örtlich kommt auch noch mal so ein bisschen Regen runter, das bei frischen 15 Grad heute. Morgen, da könnten wieder einige auf die Idee kommen, zu sagen, hier T-Shirt reicht. Morgen oft sonnig und trocken und mit maximal 18 Grad auch wieder etwas wärmer. Vielleicht erreichen wir im Laufe der Woche auch noch mal die 20 Grad.
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1: Und das sind die Staus mit einem Zeitverlust von mindestens 12 Minuten. Die A1 Köln-Dortmund zwischen Wuppertal-Ronsdorf und Kreuz Wuppertal-Nord. 3 Kilometer Stau plus eine halbe Stunde. Dann die 4 Aachen nach Köln zwischen Weißweiler und Düren. 1 Kilometer Stau plus 14 Minuten. Und die 46 Düsseldorf nach Wuppertal zwischen Wichlinghausen und Ausbauende A46. 3 Kilometer Stau und plus 18 Minuten. Was machen wir in der nächsten halben Stunde? Wir gucken auf den 5. Spieltag in der Fußball-Bundesliga heute. Ja, da gibt es ja nochmal 2 Partien, bei denen direkt 3 NRW-Vereine da im Einsatz sind. Also Schalke muss nach Freiburg. Und dann gibt es noch das Rhein-Derby, Köln gegen Gladbach. Sprechen wir gleich drüber.
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0: Ja, in der Fußball-Bundesliga, da geht heute der 5. Spieltag zu Ende. Auch aus NRW müssen da noch mal 3 Vereine ran. Der FC Schalke, der hat ein schweres Auswärtsspiel in Freiburg. Außerdem gibt es da noch das Rhein-Derby zwischen Köln und Gladbach. Danny Hopper aus der Sportredaktion. Und man kann schon von einem Krisenduell sprechen.
1: Definitiv. Vor allem Gladbach steckt ganz tief unten drin. Noch kein Punkt und 16 Gegentore macht den letzten Tabellenplatz. Deshalb haben die Gladbacher die Länderspielpause genutzt und einen neuen Trainer präsentiert. Alexander Blessin, Ex-St. Pauli-Trainer, soll Gladbach jetzt wieder aus dem Tabellenkeller führen. Und ein Wort hat man seitdem von ihm immer wieder gehört: Disziplin. Sein erstes Pflichtspiel könnte kaum brisanter sein, direkt mit dem Derby in Köln. Er hoffe da auf eine Initialzündung, sagt Blessin. Die könnten aber natürlich auch die Kölner gut gebrauchen, denn die Stimmung ist nach nur 4 Punkten aus 4 Spielen gedämpft. Heute eine weitere Pleite gegen Gladbach, dann könnte es ein stürmischer Herbst in Köln werden.
0: Schauen wir noch auf den 3. NRW-Club, den FC Schalke. Da ist die Stimmung etwas besser.
1: Ja, denn der Saisonstart war aus Schalker Sicht durchaus ordentlich. Dem Aufsteiger ist es bisher als einzigem Team gelungen, den Bayern Punkte abzunehmen. Dazu ist man in der Liga seit 3 Spielen ungeschlagen. Das kann sich sehen lassen. Und dazu ist es auch im Schalker Umfeld zurzeit ruhig und harmonisch. Das ist ja auch nicht selbstverständlich. Ein Signal in diese Richtung war zuletzt die Vertragsverlängerung von Vorstandsboss Matthias Tillmann. Zeigt, man will den zuletzt eingeschlagen einen erfolgreichen Weg weitergehen. Mit Freiburg wartet heute sportlich allerdings eine ziemliche Herausforderung. Die Freiburger sind in der Liga noch ungeschlagen und mischen zurzeit oben mit.
0: Ja, in der Fußball-Bundesliga geht heute der 5. Spieltag zu Ende. Schalke spielt am Abend in Freiburg. Vorher am Nachmittag gibt es noch das Rhein-Derby zwischen Köln und Gladbach. Infos waren das von Danny Hopper aus der Sportredaktion. Dankeschön.
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1: Mit Lars Kosmehl. Guten Tag. Bei einem Schiffsunglück vor der Küste von Djibouti sind nach UN-Angaben mindestens 109 Migranten ums Leben gekommen. Mehr als 116 Passagiere des gekenterten Bootes auf dem Weg von Djibouti nach Jemen werden noch vermisst. Das teilte die Internationale Organisation für Migration mit. Eva Kraftschick in Nairobi hat die Einzelheiten.
2: Jedes Jahr machen sich Zehntausende auf den Weg über die Meeresenge Bab al-Mandab, die übersetzt Tor der Tränen bedeutet. Denn die Reise in den oft überfüllten Booten von Djibouti nach Jemen ist gefährlich. Für mehr als 100 Menschen endete sie nun tödlich, als ihr Boot kenterte. Noch immer werden viele Menschen vermisst. Die Aussicht, dass sie das Unglück überlebt haben, sinkt mit jeder Stunde.
1: Und jetzt weitere Meldungen im Überblick. Unionsfraktionsvize Winkel hat den Vorschlag von SPD-Fraktionschef Miersch zum Rentengipfel zurückgewiesen. Es mache keinen Sinn, nach der umfassenden Arbeit der Kommission und der politischen Einigung nun eine neue Rentenkommission mit neuen Akteuren einzusetzen. Miersch hatte derzeit gesagt, um die Blockade zu lockern, sei es denkbar, die Fraktion und möglicherweise auch die Ministerpräsidenten in den Prozess einzubeziehen. Microsoft-Chef Nadella hat aus Sorge vor einem Kontrollverlust eine Art Notbremse in künstlicher Intelligenz gefordert. Ein Mensch müsse immer in der Lage sein, ein KI-Modell mitten in einer Aufgabe zu stoppen oder abzuschalten, schrieb Nadella in einem Beitrag auf der Online-Plattform X. Wegen eines Knotens in der Lunge muss Papst Leo nach eigenen Worten in den kommenden Tagen operiert werden. Der Knoten sei in einem sehr frühen Stadium entdeckt worden und solle auf Anraten der Ärzte entfernt werden, sagte das 71-jährige Oberhaupt der katholischen Kirche nach dem Angelusgebet auf dem Petersplatz in Rom. Beim Rhein-Derby zwischen dem 1. FC Köln und Borussia Mönchengladbach an diesem Nachmittag stehen die Trainer im Mittelpunkt. Alexander Blessin steht erstmals an der Seitenlinie bei der Borussia und soll nach dem Bundesliga-Fehlstart unter dem geschassten Eugen Polanski die sportliche Wende schaffen. Bei den Kölnern steht Chefcoach René Wagner nach 4 Punkten aus den ersten 4 Spielen bereits unter Druck. Anstoß ist um 15.30 Uhr und zum Abschluss des 5. Spieltages muss Schalke ab 17.30 Uhr in Freiburg antreten. Und das waren die Nachrichten mit Lars Kosmehl.
3: Das Düsseldorf-Wetter. Der Sonntagnachmittag, der ist weiterhin ziemlich wechselhaft unterwegs. Mal lockern die Wolken auf, dann ziehen wieder Schauer durch. Windig ist es dazu den ganzen Nachmittag und auch heute Abend. Und das bei Temperaturen zwischen 12 und 15 Grad. Zum Start in die neue Woche wird es ruhiger, was das Wetter angeht. Am Montag gibt es einen Mix aus Sonne und Wolken. Es bleibt trocken und mit 14 bis 18 Grad wird es dann zumindest ein bisschen wärmer.
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3: Auch heute Nachmittag ist wieder viel los. Hier sind die Staus mit Wartezeiten von 10 Minuten und mehr für euch. Die A1 Euskirchen-Köln zwischen Gleuel und Köln-Löwenich. 5 Kilometer, knappe halbe Stunde kommt dazu. Und das gilt auch für die A1 Köln-Dortmund zwischen Remscheid-Lennep und Gebelsberg. Hier staute sich auf 4 Kilometern heute Nachmittag. Dann die A1 Münster-Dortmund zwischen dem Kreuz Münster-Süd und Ascheberg. 1 Kilometer, Viertelstunde kommt dazu. Und dann etwas weiter zwischen dem Kamener Kreuz und dem Kreuz Dortmund-Unna. Hier nochmal 5 Kilometer mit 11 Minuten. Plus. Die A4 Aachen-Köln zwischen Weißweiler und Düren, 1 Kilometer 17 Minuten mehr und die 46 Brilon-Arnsberg-Neheim zwischen Arnsberg-Altstadt und Neheim-Süd, 1 Kilometer mit 10 Minuten Plus seid ihr unterwegs. Ansonsten, da wo es geht, eine gute Fahrt für euch. Für euren Sonntagnachmittag habe ich euch die Frau mitgebracht, an der sich der ein oder andere Schönheitschirurg schon einen guten Dollar verdient hat. Cher, Believe, gleich für euch.
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3: Ich bin Sven Sandbote, bring euch durch den Sonntagnachmittag und das jetzt mit ihr hier. Das ist Sarah Larsson und Lush Life. Macht euch einen schönen Nachmittag. Hallo zusammen.

0: Martin Garrix und Ed Sheeran, das ist der Sonntagnachmittag und diese Woche wurden ja die Nobelpreise vergeben.
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0: Unter anderem auch der Friedensnobelpreis, wobei ich ja finde, den hätte sowieso jeder verdient, der einen kompletten Internetausfall übersteht, ohne seinen Router direkt aus dem Fenster zu werfen. Hier ist Roberts Nobelwoche.
2: Ach, es fühlt sich einfach alles so leicht und so schön unbeschwert an. Wie eine tolle Blumenwiese. Na, wenn Netflix zu Hause einfach ohne Probleme läuft, der Videocall im Büro nicht einfriert, alle einen hören können und die Seite online einfach sofort lädt. Dann steckt da auch ein bisschen Nobelpreis drin. Oh Mann, hört ihr mich? Hallo? Oh, könnt ihr mich hören? So, jetzt, okay. Also, schnelles Internet, das ist einfach mega wichtig. Und auch dahinter steckt Nobelpreisforschung. 2009 bekam der Physiker Charles Kao einen Teil des Physiknobelpreises. Ganz einfach gesagt, der hat entscheidend dafür gesorgt, dass Informationen heute als Licht durch hauchdünne Glasfasern geschickt werden können. Und zwar wahnsinnig schnell über große Entfernungen. Und ohne diese Technik sähe unser Internet heute ziemlich alt aus, ja? Glasfaser ist das Stichwort. Streaming, Videokonferenzen, riesige Datenmengen. Vieles davon wäre in dieser Form einfach kaum denkbar. Also wenn Netflix heute Abend sofort startet, Alexa das Licht dimmt und ChatGPT euch viel Spaß wünscht, dann kann man einfach mal sagen, ein Hoch auf die Wissenschaft.
3: Internet, ich hab die Internet.
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0: Das Düsseldorf-Wetter.
1: Der Herbst hat an diesem Nachmittag so einiges im Angebot. Wolken, zwischendurch Sonne, dann kommen wieder Schauer reingezogen, dazu ein kräftiger Wind und das alles heute bei maximal 15 Grad. Morgen geht's dann deutlich freundlicher durch den Tag. Sonne und Wolken wechseln sich ab, Regen ist nicht in Sicht und die Temperaturen, die gehen auch ein bisschen nach oben. 14 bis 18 Grad erwarten euch.
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1: Und weil es weiterhin so voll ist unterwegs auf den Autobahnen, sind hier die größten Staus. Alles mit Wartezeiten von 11 Minuten und mehr für euch. Die Autobahn 1 Köln-Dortmund zwischen Wuppertal-Ronsdorf und Gevelsberg 2 Kilometer, 22 Minuten kommen dazu. Dann die 1 Osnabrück-Dortmund zwischen Münster-Nord und Münster-Hiltrup 1 Kilometer, 11 Minuten dauert es länger. Und weiter in Richtung Dortmund zwischen Carmen-Zentrum und dem Kreuz Dortmund-Unna, hier sind es 5 Kilometer mit 11 Minuten plus. Rüber auf die A2 Dortmund-Hannover zwischen Hamm und Hamm-Üntrop 3 Kilometer, 12 Minuten braucht ihr mehr. Die A4 Aachen-Köln zwischen Weißweiler und Düren 3 Kilometer 18 Minuten plus und die 46 Düsseldorf-Wuppertal zwischen Wuppertal-Barmen und dem Ausbauende A46 2 Kilometer und 11 Minuten mehr heute Nachmittag. Wo es geht und nicht steht, eine gute Fahrt. Gleich gibt's neue Musik hier bei uns aus NRW vom guten Kamrat. Love Sober hat er so ein neues Stück genannt und vorher gibt's noch den 90er-Sound für euch.
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1: Hier sind die Cranberries und Zombie. Ja, das passt ja auch sehr gut zum Herbst, zum Oktober und zu Halloween, was ja Ende des Monats auch schon wieder ansteht. Einen schönen Sonntag, Sven Sandbote bin ich. Hallo zusammen.

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0: DJ Gorgia, Jason Derulo und Melody mit Chico. So klingt's, euer Wochenende mit Herbstwetter draußen und gleich später 80er-Musik von Rockröhre Tina Turner für euch. Ja, und Herbstwetter draußen ist ein gutes Stichwort. Kürbis, ne, ist ja das einzige Gemüse, das im Herbst gleichzeitig als Suppe, Kuchen, Kaffee und auch als Hausdeko Karriere macht. Also ich persönlich bevorzuge ja letzte Variante und damit zu ihm hier.
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2: Ja, er ist die Passionsfrucht von uns Deutschen. Der Spargel des Herbstes, benannt nach einem Brötchen. Der Kürbis. Ja, jetzt ist so die Zeit. Ne? Da gibt's alles mit diesem orangefarbenen Superfood. Kürbissuppe, Kürbiscurry, Kürbisrisotto, Kürbispasta, Kürbissalat, Ofenkürbis, Grillkürbis, Kürbiskuchen, Kürbiskürbis. Ach, eigentlich kannst du den auch pürieren und als Zahnpasta benutzen. Nur als Hautcreme aufpassen, ne? Weil dann kannst du Halloween als US-Präsident gehen. So, mit Kürbis anmalen, Meerschweinchen auf dem Kopf und so gucken, als würdest du gerade an der Brause lutschen. Fertig ist das Trump-Kostüm. Kürbis schnitzen allerdings ist eine perfekte Beschäftigungstherapie für die Kleinen. Ne, wenn schon alle Kastanienmännchen weggebaut wurden, gut, man muss ein bisschen gucken, wenn die mit den machetengroßen Messern darum vorwerken, um den Kürbis auszuhöhlen. Und wenn du es drin machst, ist die Wahrscheinlichkeit relativ hoch, dass du danach die Küche streichen kannst. Aber das ist es doch wert. Denn immer dran denken, Ende gut, Kürbis gut.
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1: Mit Lars Kosmehl, guten Tag. In Berlin hat die CDU-Spitze ihre zweitägige Klausurtagung begonnen. Generalsekretärin Franziska Hoppermann sagte zum Auftakt, es gehe bei dem Treffen darum, Vertrauen in unsere Politik zurückzugewinnen und dabei die Modernisierung des Landes nicht aus dem Blick zu verlieren. Die CDU steckt in einer der schwersten Krisen ihrer Geschichte. Das Treffen war nach den für die CDU verheerenden Landtagswahlen angesetzt worden. Ursula Winkler hat die Einzelheiten.
2: Schwere Stimmverluste in Berlin und Sachsen-Anhalt, in Mecklenburg-Vorpommern sogar aus dem Landtag geflogen, auf Bundesebene im Umfragetief. Jetzt will die CDU klären, woran es liegt. Wie kann die schwarz-rote Regierung auf die aktuelle Unzufriedenheit in der Bevölkerung reagieren? Weiter mit dem straffen Reformkurs? Wurden Themen übersehen? Und wie ist die langfristige Strategie? Muss die CDU konservativer werden, um Wähler zurückzugewinnen oder umgekehrt? Auch wenn die Ministerpräsidenten ihm vorerst den Rücken gestärkt haben, muss der angeschlagene Parteichef Merz auch intern verlorenes Vertrauen zurückgewinnen.
1: Und jetzt weitere Meldungen im Überblick. Beim Untergang eines Flüchtlingsboots vor der Küste von Djibouti sind mehr als 100 Menschen ums Leben gekommen. Nach dem Unglück in der Nacht zu Freitag seien 109 Leichen geborgen worden. Unter ihnen die von 15 Kindern, teilte die Internationale Organisation für Migration mit. Nach ihren Angaben wurden 116 weitere Menschen vermisst. Das Boot war auf dem Weg zu einem jemenitischen Hafen. Nach dem Streit zwischen Kiew und US-Präsident Trump hat Deutschlands Außenminister Wadephul dem ukrainischen Präsidenten Selenskyj weitere Unterstützung zugesagt. Wadephul sagte, man brauche weiter Konsequenz und Klarheit an der Seite der Ukraine. Der US-Präsident hatte gestern gesagt, Selenskyj habe vielfach die Gelegenheit gehabt, den Ukraine-Krieg zu beenden und sich dagegen entschieden. Polens Polizei hat nach Angaben des Innenministeriums Hinweise auf einen möglichen geplanten Anschlag auf Regierungschef Tusk und den Verteidigungsminister erhalten. Daher sei für heute eine Krisensitzung mit Vertretern der Geheimdienste einberufen worden, schrieb eine Sprecherin des Innenministeriums in Warschau auf der Online-Plattform X. In den USA sind im Zusammenhang mit dem Wirbelsturm Isaias 4 Menschen getötet worden. Hunderttausende waren nach offiziellen Angaben aus Florida und Alabama zudem ohne Strom. Allein in Florida seien 430.000 Anschlüsse betroffen, sagte Gouverneur DeSantis. Weitere 200.000 in Alabama. Isaias war am Freitag mit Windgeschwindigkeiten von bis zu 165 Kilometern pro Stunde in Florida auf Land getroffen. In mehreren Bundesstaaten war vorsorglich der Notstand ausgerufen worden. Der Sturm war zunächst sogar als Hurricane eingestuft worden, hatte sich in der Nacht aber abgeschwächt. Jetzt müssen sich die mittlere US-Atlantikküste mit den Metropolen Washington D.C., Philadelphia, Baltimore und New York auf starke Regenfälle und plötzliche Überschwemmungen einstellen. Auch in Mexiko gibt es Warnungen vor einem Hurricane. Der hat in seinem Zentrum mittlerweile Windgeschwindigkeiten von fast 300 Kilometern pro Stunde erreicht und nähert sich der Küste. Und das waren die Nachrichten mit Lars Kosmehl.
3: Das Düsseldorf-Wetter.
4: Zum Ausklang des Wochenendes bleibt es ziemlich durchwachsen. Neben kurzen sonnigen Abschnitten ziehen immer wieder Wolken durch. Teilweise kommt auch noch mal so ein bisschen was an Regen runter. Und der Wind, der lässt euch bis zum Abend nicht in Ruhe bei 14 Grad maximal. Die neue Woche startet dann deutlich ruhiger. Am Montag gibt es längere sonnige Abschnitte, zwischendurch mal so ein paar Wolken. Und die Temperaturen, die gehen wieder deutlich weiter nach oben. 18 Grad sind drin und es bleibt überall trocken.
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4: So ein Müh hatte sich entspannt. Trotz allem habe ich für euch die dicksten Staus rausgepickt mit allem ab 7 Minuten Wartezeit. Die A1 Köln-Dortmund zwischen Wuppertal-Ronsdorf und dem Kreuz Wuppertal-Nord. 4 Kilometer, halbe Stunde kommt dazu. Dann die 1 Münster-Dortmund zwischen dem Kamener Kreuz und dem Kreuz Dortmund-Unna. Momentan 5 Kilometer, 9 Minuten braucht ihr länger. Die A2 Dortmund-Hannover zwischen Hamm und Hamm-Üntrop. 3 Kilometer, 7 Minuten kommt dazu. Die A4 Aachen-Köln zwischen Weißweiler und Düren sind 2 Kilometer. Kosten euch 20 Minuten der kostbaren Wochenendzeit. Die A46 Düsseldorf-Wuppertal zwischen Wuppertal-Wichlinghausen und dem Ausbauende der A46. Hier steht er auf 3 Kilometern hinten an. Viertelstunde braucht ihr länger. Und die A555 Bonn-Köln zwischen Wesseling und Köln-Godorf. 1 Kilometer und 12 Minuten mehr aktuell. Gleich die perfekte Zeit für Kaffee und Kuchen. Wir kochen allerdings gleich um 14:45 mal. Sehr interessante Herbstrezepte. Vorher ist noch Platz für ordentliche Musik. Falco ist zum Beispiel mit dabei und das hier sind Bastille und Pompeii für euren Sonntagnachmittag. Ich bin Sven Sandbote. Hallo.
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0: Was Kürbisse angeht, da habe ich eine ganz klare Meinung. Die sehen vor der Haustür super aus, mit einer Kerze drin sogar noch ein bisschen besser. Aber sobald da irgendjemand Suppe draus macht, boah, bin ich raus. Wobei, Leandro Loik aus dem Wochenendteam, du hast Herbstrezepte im Internet gefunden. Da wirkt Kürbissuppe plötzlich dann doch wie Sterneküche.
1: Ja, lass uns direkt mit was so richtig schön Deftigen anfangen für die kalten Tage. Ein Rezept für Salzstangenauflauf. Wobei ich finde, Auflauf, das ist schon irgendwie eine Übertreibung. Also eigentlich sind das einfach nur Salzstangen mit Schinken und Käse überbacken.
0: Das isst jemand freiwillig?
1: Nee, also glaube ich nicht. In den Kommentaren drunter stehen Sachen wie: Alle, die dieses Gericht gut bewertet haben, müssen wirklich an Geschmacksverirrung leiden. Oder ein sehr großes Glas Wasser ist Pflicht, ansonsten droht Erstickungsgefahr.
0: Okay, ja komm, vielleicht retten wir das Ganze noch mit einer schönen Suppe. Da hast du auch was im Angebot.
1: Ja, wie wär's mit einer Bananencremesuppe mit Hack? Hack und Banane, das habe ich jetzt irgendwie ein paar Mal gelesen im Internet. Mhm. Kannte ich vorher auch noch nicht, scheint aber irgendwie ein Ding zu sein.
0: Ja, Banane steht bei mir auch auf dem Index.
1: Ja, ich kann dich auch beruhigen. Da sind nicht nur Bananen und Hack in dieser Suppe, sondern die wurde richtig aufwendig abgeschmeckt. Mit Ananas und Ketchup und Kokosnuss und allem Pipapo.
0: Ja, das klingt für mich wie ein Rezept, bei dem du dir am besten direkt einen Tisch nah an der Toilette reservierst. Vielleicht zum Abschluss noch was Einfaches, so ein Rausschmeißer?
1: Ja, Rausschmeißer trifft es, glaube ich, ziemlich gut. Also stell dir vor, du kommst gerade vom Herbstspaziergang, bist so richtig durchgefroren. Mhm. Wie wär's dann zum Aufwärmen mit einer Bier-Sahnesuppe? Sahne aufschlagen und Ei unterrühren, Bier aufkochen und auch unterrühren und dann

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1: Der Sonntag verabschiedet sich mit so einem Mix aus Sonne und Wolken. Dazu kommen dann hier und da auch nochmal die ein oder anderen Schauer runter. Und es bleibt auf jeden Fall in den kommenden Stunden noch ordentlich windig. Am Montag zeigt sich der Oktober dann von seiner freundlicheren Seite. Es bleibt trocken, die Sonne bekommt deutlich mehr Platz und die Temperaturen, die gehen auch wieder ein bisschen weiter nach oben. 14 bis 18 Grad für morgen.
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1: Für euch jetzt mit allen Meldungen ab 5 Minuten Wartezeit. Die Autobahn 1 Köln-Dortmund zwischen Remscheid-Lennep und dem Kreuz Wuppertal-Nord. 5 Kilometer, knappe 33 Minuten braucht ihr da aktuell länger. Und dann die 1 Münster-Dortmund zwischen dem Karmener Kreuz und dem Kreuz Dortmund-Unna. Hier sind es auch 5 Kilometer. Allerdings seid ihr da deutlich schneller durch. 12 Minuten plus wird angezeigt. Die A2 Dortmund-Hannover zwischen Hamm und Hamm-Üntrop. 2 Kilometer Stau, 5 Minuten mehr. Das gilt auch für die A3 Arnheim-Köln zwischen Oberhausen-Holten und dem Kreuz Kaiserberg. Die A4 Aachen-Köln zwischen Weißweiler und Düren 1 Kilometer Viertelstunde plus. Die 52 Düsseldorf-Essen zwischen Essen-Süd und dem Dreieck Essen-Ost 1 Kilometer 6 Minuten. Und die A555 Bonn-Köln zwischen Wesseling und Köln-Godorf 1 Kilometer. Da seid ihr in 11 Minuten durch. Ansonsten, wo es geht und nicht steht, eine gute Fahrt. Mit Katy Perry und Kato und Jon geht's durch den Sonntagnachmittag. Ich bin Sven Sandbote. Freut euch schon mal auf Teenage Dream gleich. Und jetzt erstmal Turn the Lights Off. So klingt's, euer Wochenende.
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Der Herbstsonntag mit Sven Sandbote. Willkommen zu Leonie, die hat ja ein wunderbares Talent. Die singt über Herzschmerz und wir wollen einfach dazu tanzen. Andere brauchen nach einer Trennung 3 Packungen und mehr Taschentücher. Leonie macht was? Die macht einen Hit draus.

0: kein Geheimnis, ihre Fans lieben sie genau dafür, weil ihre Songs eben nicht nur ins Ohr gehen, sondern auch mitten ins Herz. Und das schreiben sie dir auch ganz oft, Leonie.
1: Ey, deine Musik hat mir aus einer schlechten Zeit geholfen, nicht weil die mich noch emotionaler gemacht hat und noch trauriger, sondern einfach, weil ich genau das in diesem Moment gebraucht habe.
0: Ja, und die neue Single ist quasi die musikalische Antwort auf eine gescheiterte Beziehung. Kein Betteln, kein Hinterherlaufen, kein Bitte, komm doch zurück, sondern ein ziemlich klares, tja, Pech gehabt, mein Lieber. Du hattest deine Chance. Hören wir direkt jetzt rein für euren Sonntag. Neu für euch, Leonie und Way Too Late.

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1: Ich bin Tanja Wagner. Auf einer Klausurtagung berät die CDU-Führung darüber, wie sie aus einer der schwersten Krisen ihrer Geschichte herauskommen kann. Generalsekretärin Hoppermann machte vorher klar, dass es ein langer Weg wird. Gleichzeitig betonte sie, dass die Partei ihre Lehren aus den Wahlschlappen gezogen hat.
2: Nach den jüngsten Wahlschlappen wackelte ja sogar Kanzler Merz. Die CDU-Klausur war dann wohl auch als Ventil angekündigt worden. Offen ist, wie sehr es dabei auch nochmal eine Debatte über Merz' Agieren als Kanzler geben wird. Inhaltlich soll es bei der Aufarbeitung unter anderem darum gehen, Alltagsprobleme der Menschen wieder mehr in den Blick zu nehmen. Und es geht um den Umgang mit der AfD. Im Vorfeld hat schon eine rege Diskussion in CDU und CSU begonnen, ob man sich von der AfD weiter mit einer Brandmauer scharf abgrenzen will. Ronny Thorau, Berlin.
1: Kurz vor der Verhandlung am Bundesverfassungsgericht zur Erbschaftssteuer fordert Bundesfinanzminister Klingbeil eine Reform. Millionen- und Milliardenvermögen würden oft nahezu steuerfrei vererbt, während kleinere Erbschaften besteuert werden. Das verschärfe die Ungleichheit im Land, sagte der SPD-Chef der Deutschen Presseagentur. Sobald das Verfassungsgericht den rechtlichen Rahmen geklärt hat, will die SPD ihre Reformvorschläge umsetzen. Tragisches Schiffsunglück vor der Küste von Dschibuti. Nach Angaben der Vereinten Nationen sind dabei mindestens 109 Migranten ums Leben gekommen. Das Boot befand sich auf dem Weg nach Jemen, als es kenterte. Laut der Internationalen Organisation für Migration werden noch mehr als 116 Passagiere vermisst. Mehr als 80 Menschen überlebten das Schiffsunglück. Nach UN-Angaben handelt es sich bei allen um äthiopische Staatsangehörige. Sie stehen am Pantheon, kurven am Kolosseum vorbei und verstopfen die engen Straßen von Rom. Scharen von Golfkarts kutschieren Urlauber durch die historische Innenstadt. Doch der Trend sorgt für Ärger.
3: Ohrenbetäubendes Gehupe hier wieder mal, zuckelt ein Golfkart Richtung Vatikan und hält bei jedem Fotomotiv. Die Touris freut's und die Taxifahrer hier, die wettern. Die Dinger machen uns das Geschäft kaputt. Hunderte solcher Mini-Gefährte sind hier unterwegs. Einige Fahrer haben nicht mal einen Führerschein. Und die Behörden hier, die wollen das Chaos nun regeln, eventuell sogar wie in Florenz. Dort ist die Innenstadt schon für Golfkarts tabu. Claudia Wächter, Rom.
1: Das waren die Nachrichten mit Tanja Wagner.
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5: Der Sonntagnachmittag, der ist weiterhin ziemlich wechselhaft unterwegs. Mal lockern die Wolken auf, dann ziehen wieder Schauer durch. Windig ist es dazu den ganzen Nachmittag und auch heute Abend. Und das bei Temperaturen zwischen 12 und 15 Grad. Zum Start in die neue Woche wird es ruhiger, was das Wetter angeht. Am Montag gibt es einen Mix aus Sonne und Wolken. Es bleibt trocken und mit 14 bis 18 Grad wird es dann zumindest ein bisschen wärmer.
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5: Und das für euch mit den Staus ab 5 Minuten Wartezeit heute Nachmittag. Die Autobahn 1 Köln-Dortmund zwischen Wuppertal-Ronsdorf und Gevelsberg 5 Kilometer, 34 Minuten braucht ihr dadurch die Baustelle länger. Dann die A1 Münster-Dortmund zwischen dem Kamener Kreuz und dem Kreuz Dortmund-Unna. Hier sind 6 Kilometer, 11 Minuten, die dazukommen. Die A3 Köln-Oberhausen zwischen Leverkusen-Opladen und dem Kreuz Hilden 6 Kilometer, 8 Minuten plus. Und nochmal die 3 Oberhausen-Köln jetzt zwischen Oberhausen-Lierich und dem Kreuz Kaiserberg 1 Kilometer, 5 Minuten mehr. Und jetzt kommt nochmal ein Kilometer Staus auf der A4 Aachen-Köln zwischen Weißweiler und Düren 10 Minuten mehr, dann die A4 Olpe-Köln zwischen Gummersbach und Bielstein 5 Minuten mehr und die A555 Bonn-Köln zwischen Wesseling und Köln-Godorf, hier kommen 11 Minuten dazu. Ja, das mit dem Sonnenschein klappt ja heute Nachmittag mal mehr, mal weniger gut. Deswegen dachte ich mir, komm, hier lädst du Katrina and the Waves ein, dann klappt das auch mit dem Sonnenschein. Walking on Sunshine gibt's gleich nach dem Chefanimateur Nico Santos und Human Being für euer Wochenende. Ich bin Sven Sandbote, wir spielen die Hits.
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0: Ah, der ist so cool, der Song. Bei mir momentan ganz hoch im Kurs. Flipside von You Not Us und Daddy DJ für euer Wochenende. Und jetzt geht's um eure Wünsche. Die haben wir in dieser Woche wieder sehr, sehr gerne klar gemacht.
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1: Der Herbst hat an diesem Nachmittag so einiges im Angebot. Wolken, zwischendurch Sonne, dann kommen wieder Schauer reingezogen, dazu ein kräftiger Wind und das alles heute bei maximal 15 Grad. Morgen geht's dann deutlich freundlicher durch den Tag. Sonne und Wolken wechseln sich ab, Regen ist nicht in Sicht und die Temperaturen, die gehen auch ein bisschen nach oben. 14 bis 18 Grad erwarten euch.
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1: Und hier sind die Staus mit 8 Minuten und mehr Wartezeit am Sonntagnachmittag. Die Autobahn 1 Köln-Dortmund zwischen Wuppertal-Ronsdorf und dem Kreuz Wuppertal-Nord. Hier sind es 2 Kilometer, 21 Minuten kommen für euch dazu. Dann die 1 Münster-Dortmund zwischen Carmen-Zentrum und dem Kreuz Dortmund-Unna. 5 Kilometer, 9 Minuten plus. Die A2 Dortmund-Hannover zwischen Veltheim und Rehren. Hier ist die Autobahn momentan wegen eines Polizeieinsatzes gesperrt. 3 Kilometer steht ihr hinten an, plus von guten 20 Minuten für euch. Die A4 Aachen-Köln zwischen Weißweiler und Düren, 1 Kilometer, 9 Minuten plus, rüber auf die 46 Düsseldorf-Wuppertal zwischen Hahn-Ost und Wuppertal-Kronenberg, 1 Kilometer, 8 Minuten. Und dann weiter zwischen Wuppertal-Wichlinghausen und dem Ausbauende der A46, 3 Kilometer mit 20 Minuten mehr. Ansonsten, wo es geht und nicht steht, eine gute Fahrt. In den kommenden gut 7 Minuten erwartet euch ein sehr interessantes musikalisches Aufeinandertreffen. Queen aus den 80ern, Who Wants to Live Forever. Und vorher gibt's das Beste von heute. Hier ist Bibi Rexha und New Religion. So geht's durch den Sonntagnachmittag. Mit mir, ich bin Sven Sandbote.
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0: Hier ist Sven Sandbote am Sonntagnachmittag. Und wenn der Herbst nicht die perfekte Jahreszeit ist, um sich schön mit einem Buch aufs Sofa zu verkrümmeln, ja wann denn bitte dann? Dazu noch die Kuscheldecke, heißer Kakao, vielleicht noch ein paar Kekse gönnen. Und dann fehlt nur noch der passende Lesestoff. Stefan Rejek aus dem Wochenendteam, du hast eine etwas ungewöhnliche Idee. Statt Mord und Totschlag im Krimi gibt's bei dir Mord und Totschlag mit Superhelden, allerdings mit deutlich mehr Bildern. Da bin ich jetzt sehr gespannt, aber auch ein bisschen irritiert. Schieß mal los.
1: Perfekt. Also genauer gesagt will ich so ein bisschen in das Superhelden-Genre eintauchen. Da gibt es genau wie bei den Superhelden-Filmen die zwei großen Verlage, nenne ich es mal, Marvel und DC. Also Spider-Man, Captain America und Thor, die sind von Marvel Comics und Superman und Batman, die sind von DC Comics. Und viele unterschätzen erstmal, wie alt das ganze Genre ist. Also der erste Superman-Comic, der kam zum Beispiel schon 1939 raus.
0: Jetzt gibt es ja mittlerweile gefühlt eine Million Superhelden-Comics. Wo fange ich denn da am besten an, Stefan?
1: Ja, das ist auch bei mir so ein bisschen das Problem. Also ich bin ja auch noch längst kein Profi und bisher ist so der Plan, dass ich nicht nach Veröffentlichungsdatum gehe, sondern ich suche mir einen Superhelden raus und von da aus lese ich dann weiter. Es gibt auch dafür extra einen Online-Einsteiger-Guide. Da gibt es dann Empfehlungen, womit man generell so am besten reinstarten kann. Und bei mir wird es wahrscheinlich Spider-Man sein, weil da fand ich auch immer die Filme einfach am coolsten.
0: Was kostet denn der ganze Spaß? Ich meine, die ersten Superhelden-Comics sind fast 90 Jahre alt. Für manche Erstausgabe zahlen Sammler heute ein kleines Vermögen.
1: Ja, ist richtig, aber es gibt auch neuere Ausgaben. Die kannst du auch relativ günstig kaufen und das sind dann meistens so Sammelbände. Also du hast dann zum Beispiel die ersten 50 Spider-Man-Hefte alle in einem Buch zusammen.
0: Das ist natürlich dann auch sehr nice. Also beim nächsten gemütlichen Leseabend vielleicht mal Batman, Superman und Co. statt Krimi oder Liebesroman. Vorgeschlagen von Stefan Rejek aus dem Wochenendteam. Ich danke dir.
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1: Ich bin Tanja Wagner. SPD-Fraktionschef Mirsch hat eine Idee, um den Streit in der Koalition beim Thema Rente zu lösen. Er schlägt im Interview mit der Zeit vor, vor einem Kabinettsbeschluss auch die Fraktionen und Länderregierungschefs einzubinden.
2: Kann ein großer Rentengipfel den Knoten lösen? Der Streit dreht sich im Kern um das Ende der abschlagsfreien Rente nach 45 Beitragsjahren. Experten empfehlen die Abschaffung, Teile der SPD sind dagegen. Den Vorwurf der Blockade weist Fraktionschef Mirsch aber zurück. Auch innerhalb der CDU gäbe es eine Riesendiskussion über die Rente, sagte er und verwies auf Ministerpräsidenten der Union, die auch für eine Beibehaltung sind. Ursula Winkler, Berlin.
1: Bei einem Schiffsunglück vor der Küste von Djibouti sind nach UN-Angaben mindestens 109 Migranten ums Leben gekommen. Mehr als 116 Passagiere des gekenterten Bootes werden noch vermisst. Das teilte die Internationale Organisation für Migration mit.
3: Jedes Jahr machen sich Zehntausende auf den Weg über die Meeresenge Bab al-Mandab, die übersetzt Tor der Tränen bedeutet. Denn die Reise in den oft überfüllten Booten von Djibouti nach Jemen ist gefährlich. Für mehr als 100 Menschen endete sie nun tödlich, als ihr Boot kenterte. Noch immer werden viele Menschen vermisst. Die Aussicht, dass sie das Unglück überlebt haben, sinkt mit jeder Stunde. Eva Kraftschick, Nairobi.
1: Friedenspreisträger Philip Sands hat Deutschland beim Abschluss der Frankfurter Buchmesse scharf kritisiert. Das deutsche Schweigen zu Israel, Gaza und dem Westjordanland sei unanständig, sagte der Völkerrechtsexperte und Nachfahre von Holocaust-Überlebenden in seiner Dankesrede in der Frankfurter Paulskirche. Die Debattenbeschränkung in Deutschland sei beunruhigend. Völkerrechtsverletzungen klar zu benennen sei nicht antisemitisch, sondern die Wahrheit. Microsoft-Chef Satya Nadella fordert eine Art Notbremse für künstliche Intelligenz. Ein Mensch müsse immer in der Lage sein, ein KI-Modell mitten in der Aufgabe zu stoppen oder abzuschalten. Das schrieb Nadella auf X. Außerdem müssten alle KI-Aktionen für Menschen nachvollziehbar sein. Hintergrund: In Tests haben KI-Systeme eigenständig Hacking-Attacken durchgeführt. Das waren die Nachrichten mit Tanja Wagner.
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4: Ab bis heute Abend mal sonnig, mal wolkig. Das lockert aber in Richtung Nacht dann immer mehr auf. Aktuell dazu noch Werte um 15 Grad. Der Montag wird dann noch mal eine Nummer besser. Morgen freundlich und trocken, oft sonnig. Dazu messen wir dann 17 Grad.
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4: Ah, und dabei haben wir die A3 Köln in Fahrt Richtung Oberhausen zwischen Kreuzhilden und Mettmann. 2 Kilometer stockender Verkehr. Und da plus 3 Minuten. Ansonsten alles frei. Euch unterwegs eine gute Fahrt. So, und dann sind wir dabei zu Gast, beziehungsweise ich fange mal so an, der Sonntag bei Antenne mit einer Menge Live-Sport. 2 Heimspiele sind's. Zu Gast in der Arena später der SC Verl und die Eisbären aus Dresden, die kommen im Dom zum Einsatz. Und im Dom, ne? Apache 207 ist raus aus dem Dom, hat da 2 Konzerte gespielt. Robert Jans ist rein in den Dom. Und dein Job, sag ich mal, müsste dir gerade richtig viel Spaß machen. Du genießt die Spiele des Tabellenführers in der DEL 2, also die DEG. Die hat gerade mehr als einen Lauf, Robert.
5: Absolut. 7 Spiele, 7 Siege. Also du sagst es besser, hätte die DEG nicht in diese Saison starten können. Heute kommt allerdings mit Dresden ein Gegner jetzt hier in den Dom, der ebenfalls gerade wirklich einen guten Lauf hat. 4 Siege hintereinander haben die Eislöwen zuletzt gefeiert. Also die DEG wird gewarnt sein, das hier nicht auf die leichte Schulter zu nehmen. Aber da bin ich mir auch sicher, dass sie das eben nicht machen werden. Den Gegner nochmal vor dem Spiel genau in der Vorbereitung analysiert haben. Das Spiel hat noch gar nicht angefangen. Ich würde sagen, wir hören noch mal ein bisschen Musik und gleich, wenn es dann läuft, hören wir uns wieder.

0: doch mittlerweile 6:05 an diesem Sonntagabend. Live sind wir dabei im Dom bei der DEG gegen die Eislöwen aus Dresden. Robert Jans hat es gerade eben gesagt, Spiel noch nicht angepfiffen. Sollte um 17 Uhr losgehen, deswegen die Frage nochmal an dich, Robert. Mittlerweile das erste Drittel, läuft's?
1: Jetzt läuft es, knapp 3 Minuten sind gespielt. Es ging auch wirklich rasant los hier in dieser Partie. Die DEG hatte so die ersten kleinen Chancen nach vorne in Richtung Tor von Fabian Hickmann, dem Torhüter von den Dresdner Eislöwen. Du hast es gerade gesagt, genau, es gab so ein bisschen Verzögerung hier, ging ein paar Minütchen später los. Grund war, die Spieler kommen ja bei der DEG immer durch so einen Tunnel reingelaufen. Und dieser Tunnel, der wird ja aufgepustet von Praktikantinnen und Praktikanten, nein, also von einer elektronischen Pumpe wahrscheinlich, und das hat irgendwie nicht geklappt. Das Ding ist nicht hochgekommen und dann hat sich das alles verzögert und dann unter so einem leicht spöttischen Applaus der Fans war das Ding dann irgendwann aufgepustet und die Spieler konnten aufs Eis fahren und genau, das hatte so ein bisschen diese kleine Verzögerung zur Folge. Jetzt hier aber mal wieder zu den wichtigen Dingen zum Spiel. Da ist es gerade die DEG, die jetzt wieder im Drittel von Dresden ist und sich da auch gerade vorm Tor so ein bisschen festspielt an der Bande, jetzt um die Scheibe kämpft, die Scheibe auch noch im Drittel von Dresden hält. Die Fans sind auf jeden Fall am Start bei der DEG in der Kurve, gerade richtig laut zu Beginn dieses Spiels und jetzt wird hier weiter um die Scheibe irgendwie gefochten. Die EG kann die Scheibe auch weiter in den Reihen halten, aber jetzt der Fehlpass der Düsseldorfer und den nutzen jetzt dann die Dresdner mit so einem Befreiungsschlag einfach raus. Das Ding haben die sich gesagt, damit beide Mannschaften auch mal zum Wechsel fahren können. Jetzt ist Corey Mackin, der Topscorer der DEG, der sich da die Scheibe geschnappt hat, die auch immer noch hat, dann auf Hermann passt, der aber dann nicht genau weiß, wo er die Scheibe hinspielen soll. Wir sind wieder im Angriffsdrittel von Dresden. Also die DEG, die macht hier in den ersten Minuten wirklich gut Alarm und zeigt, dass sie hier wirklich, ja auch zu Recht, Tabellenführer aktuell ist. Dresden aktuell auf Platz 5 in der Tabelle. Hatte erstmal 3 Niederlagen zum Start, also der ist so ein bisschen verhunzt gewesen, aber jetzt, wie gesagt, in dieser noch jungen Saison dann 4 Siege am Stück gefeiert. Also ist so ein bisschen jetzt das Duell der Seriensiege hier heute so ein bisschen. Ne? Die DEG ja noch keine einzige Niederlage in dieser Saison, also da darf man mal gespannt sein, welche Serie dann hier heute Abend reißen wird. Eine wird es ja auf jeden Fall sein. Gerade die Scheibe wieder im Angriffsdrittel von Dresden. Die Dresdner spielen sich jetzt die Scheibe hin und her und versuchen jetzt hier mal einen Angriff aufzubauen, gehen jetzt durch die neutrale Zone, sind jetzt im Drittel der DEG gelandet, aber die Defensive der Düsseldorfer da sehr gut gestanden, hat direkt das Aufbauspiel der Dresdner verhindert, jetzt aber aufgepasst. Der Dresdner aus der Drehung versucht da auf das Tor von Lunemann zu zielen. Jetzt so ein bisschen wild da bei der DEG, aber jetzt haben sie wieder das Heft des Handelns in die Hand genommen und konnten die Dresdner Eislöwen rausdrängen. Hier sind jetzt knapp 5 Minuten gespielt. Spielstand hier im Dom 0:0.
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2: Neu bei uns, Moss Kenner, Worshipping the Sun. 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

0: Das ist hier neue Musik bei Antenne Düsseldorf von Moskena. Worshipping heißt die Nummer. Wir sind nach wie vor unterwegs im ersten Drittel. DEG gegen die Eislöwen aus Dresden. Robert Jans guckt sich das Spiel für uns an, Robert. Aber Tore hast du noch nicht im Angebot.
1: Nein, Tore habe ich noch nicht im Angebot. Aber wirklich ein schnelles, gutes Eishockeyspiel habe ich im Angebot. Und jetzt gerade so in den letzten Minuten, es sind jetzt ja knapp 10 Minuten hier von diesem ersten Drittel gespielt, da finden auch die Gäste, die Dresden Eislöwen, immer besser in die Partie hinein. Es spielen sich auch zunehmend Chancen da vor dem Düsseldorfer Tor. Also es ist jetzt zumindest mal eine Partie deutlich auf Augenhöhe. Und es passt ja auch ein bisschen dazu. Einmal, wenn man sich die Tabelle anschaut, die DEG aktuell auf Platz 1 und Dresden eben auf Platz 5. Und es sind ja auch zwei ehemalige DEL-Vereine, die DEG, wie wir alle wissen, 25 aus der ersten Eishockey-Liga abgestiegen. Dresden dafür dann eben als DEL-2-Meister aufgestiegen. Aber nach nur einer Saison ging es für Dresden wieder nach unten. Das heißt, es ist jetzt auch dann das erste Aufeinandertreffen hier in dieser Saison dieser beiden Teams. Jetzt gerade ist Powerbreak, das heißt, wir haben noch ein bisschen Zeit, Musik zu hören. Und gleich, wenn es dann weitergeht, dann melden wir uns wieder. Spielstand hier im Dome ist weiter 0:0.
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0: das hier Musik von Tampa City, Self-Aware bei Antenne Düsseldorf, kurz vor 17:30. Wir gehen nochmal rüber in den Dom, da sitzt Robert Jans, guckt sich die DEG an gegen die Eislöwen aus Dresden. Spielstand noch 0:0. Robert, wir haben heute Nachmittag schon thematisiert, dass die DEG wirklich einen guten Lauf hat. Macht sich das auch ein bisschen auf den Rängen bemerkbar oder sagst du, ach, könnte besser sein?
1: Ach, da bin ich dir ehrlich, so wie ich natürlich immer mit dir ehrlich bin, da finde ich, da könnten es ein paar mehr sein. Gerade auf der Haupttribüne sind da viele Plätze frei und auch der Oberrang, der ist komplett leer. Aber die Fans, die hier sind, die machen auf jeden Fall gute Stimmung. Aber für meinen Geschmack, die offizielle Zuschauerzahl habe ich noch nicht bekommen. Das wird aber nachher der Fall sein, dann sage ich euch das natürlich auch. Aber da könnte es für meinen Geschmack doch echt ein bisschen voller dafür sein. Dafür, dass die DEG wirklich so einen großartigen Saisonstart hier aufs Eis gezaubert hat. Jetzt nochmal zurück zum Spiel. Da ist wirklich eine enge Partie, ein enges erstes Drittel, wobei die DEG jetzt auch zuletzt sich nochmal gerade zuletzt über Niederberger wirklich eine gute Chance erspielt hat. Aber jetzt gerade waren es nochmal die Dresdner Eislöwen, die jetzt hier im Drittel der DEG waren und es auch aktuell sind. Beide Mannschaften sind nochmal schnell zum Wechsel gefahren. Jetzt ist aber die DEG auch wieder in Scheibenbesitz. O'Donnell läuft jetzt voran mit der Scheibe rein ins Drittel der Dresdner, ist jetzt hinterm Tor, findet da aber keinen Anspielpartner. Spät versucht jetzt da noch hinterher zu kommen, ist aber etwas zu spät und kommt nicht ran an die Scheibe. Und jetzt auch der Scheibenverlust. Die Scheibe geht über die blaue Linie des Angriffsdrittels. Das heißt, alle DEG-Spieler müssen einmal raus und den Angriff neu aufbauen. Das machen sie über Matthias Pischhoff, der die Scheibe wieder reinbringt für die Düsseldorfer, aber auch da ein bisschen zu wenig Koordination drin, zu ungenau und dann resultiert daraus der Scheibenverlust. Aber jetzt ist die Reihe um den Topscorer wieder auf dem Eis. Corey Mackin, der jetzt hier versucht hat, irgendwie in Scheibenbesitz zu kommen, aber im eigenen Drittel sind es dann die Dresdner Eislöwen, die den Düsseldorfer da die Scheibe abgeluchst haben und einmal abgezogen haben auf den Kasten von Niklas Lunemann. Beide Mannschaften haben ja bisher in dieser jungen Saison 27 Tore erzielt. Düsseldorf hat aber erst 12 Gegentreffer kassiert, also die Defensive ist gut und ist vor allem auch in den letzten Spielen noch mal besser geworden. Dresden dagegen hat schon 22 Treffer kassiert, also ist da ein bisschen anfälliger. Bisher hatte die DEG aber hier noch nicht das Glück, den Puck irgendwie oder die Scheibe irgendwie dahinter das Tor von Fabian Hickmann zu drücken. Jetzt läuft gerade noch mal ein Aufbauspiel der Düsseldorfer, das nehmen wir noch mal ganz kurz mit, aber das ist leider nicht von Erfolg gekrönt. Dresden ist da, die Scheibe da ablaufen können und dann ihrerseits wieder versuchen, einen nächsten Angriff aufzubauen. Hier sind noch knapp 5 Minuten zu spielen. Spielstand im Dom aktuell 0:0.
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0: TikTok, die habt ihr vielleicht erkannt. Ich auf jeden Fall, aber gut, das ist ja auch mein Job. Linda Miles ist das und Black Velvet, wobei ich muss es auch nur ablesen. Wir gehen rüber in den Dom. Schlussphase, erstes Drittel und Robert, da sieht's aus, als wenn es eventuell, ja, eventuell torlos in die Pause geht.
1: Ja, das könnte sein, ist aber noch zu früh zu sagen. Und jetzt gerade in diesem Moment passiert auch noch was auf dem Eis, was das nochmal verschärfen könnte, dass hier vielleicht nochmal was passiert. Denn es gab hier eben ein Aneinanderrasseln von Düsseldorfer und einem Spieler aus Dresden. Und darum gibt es jetzt hier wegen Beinstellens eine Strafe. Der Dresdner Spieler läuft auch gerade runter in Richtung Strafbank. Und dann geht es hier weiter mit einer Überzahl für Düsseldorf. Und das heißt also, ein Spieler mehr auf dem Eis. Thomas Andres ist es, der hier für Beinstellen runter muss. Bullypunkt ist zur rechten Hand von Fabian Hegmann, dem Torhüter von Dresden. Und die Scheibe wird da auch in wenigen Augenblicken eingeworfen werden. Jetzt ist der Schiedsrichter da mit der Ausführung aber nicht einverstanden. Er mahnt da den Spieler der Gäste und schickt ihn jetzt auch weg, weil da irgendwas seinem Gusto nicht entsprochen hat. Darum neuer Spieler und dann wurde das Bulli auch ausgeführt mit dem besseren Ausgang für die Gäste, die die Scheibe erstmal weit ins Drittel der DEG gespielt haben. Die DEG-Fans, die stehen jetzt hier erstmal alle auf und feuern ihre Mannschaft an, weil die natürlich genau wissen, jetzt in diesen 2 Minuten, da geht vielleicht noch mal was, um sich hier mit einem Tor zu belohnen. DEG ist jetzt in Scheibenbesitz. Corey Mackin kurft da durchs Drittel rum. DEG in Scheibenbesitz. Und dann der Schuss! Und dann ist der drin. Tor für die DEG! Tor für die DEG! 1:0 in Überzahl haben sie das Ding reingemacht vom Bullypunkt. Und das zeigt nochmal, wie gut die Überzahlspiele im Moment bei den Düsseldorfern laufen. In dieser Saison knapp jede dritte Überzahl haben sie für ein Tor nützen können. 7 Powerplay-Tore stehen schon auf dem Konto. Und das war jetzt Nummer 8, dass die DEG hier geschossen hat vom Bullypunkt aus. Wir müssen gleich mal schauen, wer der Torschütze war, der da glücklich eingenetzt hat. Weil das war von hier oben in dem Moment gerade nicht zu erkennen, eben weil auch alle Fans aufgestanden sind, um die Mannschaft zu supporten. Das hatte sozusagen ein bisschen den Blick vernommen. Aber es könnte Carter Turnbull gewesen sein. Und ja, jetzt wird er auch ausgerufen. Also Carter Turnbull, der Torschütze zum 1:0 hier im Dome. Das also der neue Spielstand. Und wenn hier gleich nochmal was passiert, dann melden wir uns sofort nochmal wieder.
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0: Ja, lass mich auch mal ganz kurz. Enrique Iglesias und Nicky Jam und El Perdón. So, wir gehen nochmal rüber in den Dom. Da muss man einfach mal was behaupten. Es geht 0-0 in eine Pause und zack, macht die DEG das Tor.
1: Tor für die DEG. Jevelainen macht ihr das nächste Tor. 2-0 und das 27 Sekunden bevor dieses erste Drittel hier zu Ende geht und die Mannschaften Pause machen und in die Kabine fahren. Da erst nochmal der Treffer zum 2-0. Sorry, Gruni, was wolltest du sagen? Bestimmt irgendwas Wichtiges.
0: Ich wollte gerade einen Witz erzählen. Nee, ich hatte gerade gesagt, dass ich immer, wenn ich gerade sage, ein Tor steht, also ein Torstand durchgebe, dass du dann erhöhst und es passierte.
1: Ja, schau, guck mal. Dann können wir das doch jetzt einfach genauso weitermachen. Die restliche.
0: Das waren meine Worte.
1: Die restliche, restliche Saison. Ja, also wir feiern erstmal hier weiter im Dom. Es sind jetzt ja auch noch 27 Sekunden noch auf der Uhr. Jetzt wird er erstmal ausgerufen nochmal. Jevelainen, der Torschütze zum 2-0. Ja, dann ging es jetzt ja dann hinten raus doch nochmal recht zackig, dass die DEG hier eine 2-Tore-Führung sich aufgebaut hat. Zuvor war es wirklich ein sehr ausgeglichenes Spiel mit so einem Hauch mehr Tendenz für die Hausherren, für die DEG, aber auch die Dresdner Eislöwen immer wieder mal gefährlich vor das Düsseldorfer Tor gekommen. Aber sei es drum, am Ende zählen die Tore und da hat die DEG 2 von gemacht. Das heißt, in dieser 2-0-Führung geht es jetzt hier erst einmal in die Pause.
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Oh Mann, ist das schön. Ja, ich weiß. Elton John, Circle of Life, Antenne Düsseldorf mit Live-Sport am Sonntag. Drittelpause im Dome. Ihr habt es mitgekriegt. Robert Jans hat es gesagt. Nach dem ersten Drittel, da führt die DEG mit 2:0 gegen die Dresdner Eislöwen. Zweite Drittel natürlich dann hier auch gleich wieder live bei uns. Nicht vergessen, gibt noch mehr Live-Sport. Dann gegen 19:30 schalten wir auch rüber in die Arena. Und da spielt dann die Fortuna gegen den SC Verl.

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2: Ich bin Tanja Wagner. Vor der Küste Dschibutis ist ein Boot mit Migranten gekentert. Mindestens 139 Menschen kamen ums Leben, darunter 15 Kinder. Dutzende Menschen werden noch vermisst. Die Suche nach Toten und möglichen Überlebenden dauert an. Mehr als 80 Personen haben das Unglück überlebt. Das teilte die Internationale Organisation für Migration mit. Organisationschefin Amy Pope fordert sichere und legale Zugangswege für Migranten. Man dürfe diese Todesfälle nicht länger als Normalität hinnehmen. Das Bundesverfassungsgericht verhandelt ab morgen über die Erbschaftssteuer. Die bayerische Staatsregierung will unter anderem klären lassen, ob bestimmte Vorschriften verfassungswidrig sind. Die Erbschaftssteuer müsse gerechter werden, sagte Bundesfinanzminister Klingbeil der deutschen Presseagentur im Vorfeld.
3: Wer in ein reiches Elternhaus geboren wird, hat oft ausgesorgt in Deutschland. Denn große Vermögen werden oft nahezu steuerfrei vererbt. Das sei nicht gerecht, so Finanzminister Klingbeil. Er will eine Reform, allerdings noch abwarten, was das Bundesverfassungsgericht entscheidet. Verhandelt wird in Karlsruhe Montag und Dienstag. Ein Urteil folgt wohl in einigen Monaten. Bayern will vor dem Gericht gerade klären, wer Erbschafts- und Schenkungssteuerregeln festlegen darf. Der Bund für alle oder auch die Bundesländer regional. René Thorau, Berlin.
2: Der Papst muss operiert werden. Das 71 Jahre alte Oberhaupt der katholischen Kirche gab bei seinem Sonntagsgebet bekannt, dass bei ihm ein Knoten in der Lunge entdeckt worden sei, der sich im Anfangsstadium befinde.
4: Leo wirkte ruhig und gefasst, sagte, die Ärzte haben mir zu einer OP geraten, um den Knoten zu entfernen. Der Eingriff soll in den kommenden Tagen über die Bühne gehen. Weitere Einzelheiten nannte er nicht und viele Gläubige hier auf dem Petersplatz mussten erst einmal die Luft anhalten, waren völlig überrascht. Leo schien immer fit, er spielt Tennis, hat sogar ein eigenes Fitnessstudio hier in seinem Apartment und eigentlich steht für den kommenden Monat eine Reise nach Südamerika auf seinem Programm. Claudia Wächter, Rom.
2: Max Verstappen hat sein Jubiläumsrennen in Singapur gewonnen. In seinem 250. Grand Prix holte sich der viermalige Weltmeister seinen 73. Karrieresieg nach seiner 50. Pole Position und dem Erfolg im Sprint tags zuvor. Charles Leclerc wurde Zweiter, Kimi Antonelli Dritter. Er baute damit seine WM-Führung aus.
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5: Ab bis heute Abend mal sonnig, mal wolkig, lockert aber in Richtung Nacht dann immer mehr auf. Aktuell dazu noch Werte um 14 Grad. Der Montag wird dann nochmal eine Nummer besser. Morgen freundlich und trocken und oft sonnig und das bei 17 Grad.
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5: A3 Köln in Fahrtrichtung Oberhausen zwischen Kreuz Leverkusen und Dreieck Langfeld. 1 Kilometer stocken, da plus 2 Minuten. So, und dann gehen wir direkt wieder rüber in den Dom. DEG live heute Abend bei uns. Die DEG spielt gegen die Eislöwen aus Dresden. Robert Jans ist für uns im Dom und da mussten wir sehr lange im ersten Drittel auf Tore warten. Aber dann kurz vor der Drittelpause, Robert, da wollte ich die DEG dann doch nochmal wissen.
6: Genau, da war es Jevin Ein, der dann auf 2:0 erhöht hat. Und das ist hier auch nach knapp 4 Minuten, die jetzt hier gespielt sind im zweiten Drittel, auch immer noch der Spielstand im Dome. Ja, und DEG-Fans, die haben einfach im Moment eine richtig tolle Zeit. Es waren ja 7 Spiele, 7 Siege. Also besser hätte man wirklich nicht in diese Saison starten können. Und ja, die Dresdner ebenfalls im Moment einen richtig guten Lauf. 4 Siege hintereinander haben die Eislöwen zuletzt gefeiert. Aber ja, es war klar, dass irgendeine Serie, oder ist klar, dass irgendeine Serie heute Abend reißen wird. Entweder die 4-Siege-Serie der Dresdner oder unsere 7-Siege-Serie der DEG. Aber noch ist das Spiel, wie gesagt, natürlich auch jung. Aber das macht natürlich Hoffnung, was die DEG hier bisher gezeigt hat. Jetzt gerade auch wieder haben sie den Abschluss gesucht. Stan Fischer war das, der da von der blauen Linie die Scheibe nochmal nach vorne gebracht hat. Und ja, dann aber kein Problem war das für Fabian Hiekmann, den Torhüter der Dresdner. Spielstand hier ist weiter 2:0 und ich würde sagen, wir hören ein bisschen Musik und melden uns dann gleich wieder.
0: Drittelpause. 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

zweiten Drittel. Und da war es Leon Niederberger, müsste das gewesen sein, der hier auf 3:0 stellt. Und das nach knapp 5 gespielten Minuten in diesem zweiten Drittel. Und ja, ich habe es eben gesagt, bevor wir da dann wieder Musik gehört haben, diese DEG macht einfach richtig Freude. Jetzt aber nochmal ein kurzer Moment hier. Es kann sein, dass sich die Torhüter das Ganze nochmal im Videobeweis anschauen. Aber erst einmal gehen wir damit jetzt nochmal in die Musik rein. Also Niederberger hat da, glaube ich, getroffen. Aber es gibt jetzt hier nochmal Diskussionen auf dem Eis, wenn es da gleich eine Entscheidung gibt. Der Kapitän steht auch schon bei den Schiedsrichtern. Dann melden wir uns direkt wieder.

0: So, da ist ein Tor gerade überprüft worden. Da fällt schon wieder das nächste, Robert.
1: Ja, jetzt geht's hier wirklich drunter und drüber. Es steht jetzt 4:0. Das ist der neue Spielstand hier im PSC Bank Dome. Aber ich sortiere das jetzt erstmal alles für euch. Also erstmal haben sich die Schiedsrichter das Tor angeschaut. Ich hatte eben fälschlicherweise gesagt, dass Niederberger das war. Es war aber Pischoff. Und da wurde danach, ja, so, warum die Schiedsrichter sich das dann nochmal angeschaut haben, war gar nicht so genau ersichtlich, weil der Puck war wirklich deutlich drin. Und dann kam aber dann irgendwann die On-Ice-Entscheidung, dass die Scheibe, Zitat des Schiedsrichters, vollständig hinter der Linie war. Und kurz darauf, also wirklich wenige Sekunden drauf, dann der Doppelschlag und dann direkt der nächste Treffer, 4:0 jetzt. Und zwar war das André Bortnatschuk, der da erhöht hat, die Nummer 4 der DEG. Also ja, das auf jeden Fall mal ein rasantes zweites Drittel, also dieses Feuerwerk, was die DEG da zum Ende des ersten Drittels abgebrannt hat. Da haben sie die ganze Torpyro direkt jetzt hier im zweiten Drittel abgefeuert und es sind ja immer noch 14 Minuten auf der Uhr. Also da haben sie jetzt erstmal in diesem zweiten Drittel bis hierhin wirklich mal ein dickes, richtig dickes Ausrufezeichen gesetzt und zeigen einfach wieder, dass sie auch verdient da stehen aktuell in der Tabelle, wo sie gerade stehen, nämlich eben auf Platz 1. Jetzt schauen wir mal, ob sich Dresden mal so ein bisschen sortiert oder ob die jetzt hier wirklich unter die Räder kommen. Die DEG gerade im eigenen Drittel baut da direkt schon wieder den nächsten Angriff auf. Gerade in der neutralen Zone werden sie aber so ein bisschen daran gehindert und Dresden drückt dann die Düsseldorfer wieder ins Drittel zurück. Da wird jetzt gerade um die Scheibe so ein bisschen gefochten. Dresden immer noch in Scheibensitz, bringt jetzt auch die Scheibe vor Lunemann, der aber parat steht. Lunemann ja auch wirklich mit einem richtig, richtig guten Job hier. Hält auch, wie gesagt, heute immer noch die Null, obwohl Dresden ja auch das ein oder andere Mal, insbesondere so im ersten Drittel mal vor das Düsseldorfer Tor gekommen ist. Und der Torhüter der DEG, Jonas Langmann, der hat sich auch im Training ja verletzt und wird wahrscheinlich erst nach der Deutschland-Cup-Pause im November wieder zurückkommen. Also auch viel Verantwortung auf den Schultern von Lunemann, der aber seiner Verantwortung mehr als nur gerecht wird und wirklich, ich kann es nur noch mal sagen, ein richtig geilen Job macht. Die DEG wieder in Scheibenbesitz, ist jetzt auch wieder im Angriffsdrittel der Dresdner. Es ist Max Hensel, der an der blauen Linie auch entlang fährt und nochmal schaut, ob er da vielleicht die Scheibe irgendwie verteilen kann. Da wäre nochmal fast dran gewesen, der Düsseldorfer, aber die Scheibe am Tor vorbei. Aber Düsseldorf hält den Druck nochmal aufrecht. Orendos steht auch parat, versucht da vielleicht die Scheibe nochmal rauszubringen oder in Richtung Tor zu bringen. Aber jetzt erstmal beide Mannschaften zum Wechsel gefahren. Also Spielstand hier, die DEG macht richtig, richtig Laune. Spielstand 4:0 für die DEG.
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0: Das hier Musik von Loy und David Puentes und Golden Summer, Viertel nach sechs an diesem Sonntagabend. Live sind wir dabei bei der DEG. Robert hat es mehrmals gesagt heute Abend, macht richtig Laune, ist klar, bei diesem Spielstand. Wobei, Robert, jetzt setzt Dresden auch mal, oder ja, mal ein Lebenszeichen von denen.
1: Ja, genau. Lukas Buschbeck hat jetzt gerade getroffen. 4:1 ist der neue Spielstand. Lunemann musste da hinter sich greifen, aber das auch bezeichnend, wenn eben dann die Heimmannschaft ein Tor kassiert und die heimischen Fans danach dann ja, den Torhüter-Namen skandieren und ihn dennoch feiern. Und das, wie ich finde, halt, ich habe es eben schon mal gesagt, völlig verdient, weil Lunemann einfach eben einen richtig, richtig guten Job macht im Moment zwischen den Pfosten und vor allem er auch extrem wichtig ist, weil eben der andere Torhüter, Jonas Langmann, ich habe es eben gesagt, aktuell sich längerfristig verletzt hat. Und auch wenn es jetzt hier eben dieses Gegentor gab, defensiv, die DEG in den vergangenen Wochen auf jeden Fall einen sehr guten Eindruck hinterlassen. In den letzten fünf Spielen gab es gerade einmal 6 Gegentore. Also es ist natürlich schon beachtlich. Und wenn man dann bedenkt, dass Dresden ja ein Team ist, die jetzt in den letzten Spielen zumindest offensiv auch wirklich gut an Fahrt aufgenommen haben, ist das sehr bezeichnend dafür, dass die DEG das bis hierhin ja wirklich richtig gut gemacht hat und da das Aufbauspiel der Dresdner wirklich gar nicht hat irgendwie gefährlich werden lassen. Und jetzt wird es einfach darauf ankommen, dass die DEG sich hier überhaupt nicht aus dem Konzept bringen lässt und einfach das so weiterspielt mit der Übersicht, wie sie es halt auch zuletzt gemacht haben. Dann kann dieses eine Gegentor, ist dann Makulatur. Die DEG ist auch gerade an der Scheibe, hat das Bulli im Drittel der Eislöwen für sich entscheiden können. Mittlerweile sind aber die Dresdner wieder in Scheibenbesitz, machen jetzt da einmal die große Kurve, wissen dann aber auch nicht weiter und spielen die Scheibe noch einmal zurück. Jetzt läuft das Aufbauspiel für den Angriff. Da ging es durch die neutrale Zone durch und dann gibt es halt den Zweikampf zwischen Orendos und dem Dresdner, den die DEG aber für sich entscheiden kann. Jetzt war es Best, der direkt schnell geschaltet hat und weitergelegt hat. Und dann die nächste Möglichkeit vielleicht für die DEG. Da war es Jason Best noch einmal, der da die Scheibe hatte, aber dann keinen Anspielpartner gefunden hat. Und so landet die Scheibe dann wenig später wieder bei den Gästen, die es dann noch einmal versuchen, durch die neutrale Zone laufen, ins Drittel der DEG rein. Aber da auch so ein bisschen zu wenig Übersicht haben und die DEG das dann da klug macht. Jetzt aber aufgepasst, der Dresdner direkt vor Lunemann, aber wird dann daran gehindert, dass er da irgendwie gefährlich was kreieren kann. Jetzt aber wieder weiterhin Dresden in Scheibenbesitz, die jetzt in den letzten Minuten so ein bisschen nach dem Tor ein bisschen das Heft des Handelns in die Hand genommen haben, aber noch nicht so, dass ich sagen würde, das ist jetzt gerade dramatisch, weil da auch die DEG wieder gut gemacht. Die Scheibe abgenommen und dann auch das erstmal vernünftig, dass da Bischoff sich erstmal dafür entscheidet, nochmal so eine kleine Runde nach hinten zu nehmen und den Angriff vielleicht nochmal in Ruhe irgendwie aufzubauen. Also, neuer Spielstand hier ist, da war nochmal die Chance von der DEG. Da war es Max Marlinson, der nochmal abgezogen hat. Ich würde sagen, Spielstand hier 4:1. 7 Minuten sind noch zu spielen, wir hören ein bisschen Musik und gleich hören wir uns dann wieder.
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0: Ich wollte gar nicht lachen. Also ich meine, ich habe aber gerade eben die Fernsehbilder dazu gesehen, von dem, was Robert mir gerade erklärt hat, dass da ordentlich die Fäuste fliegen. Und da, wie gesagt, es sah wirklich brutal aus. Also Robert, so bist du zuletzt mit mir in der Altstadt umgegangen.
1: Nein, um doch. Gottes Willen, das würde ich niemals tun.
0: Also du sagtest, bezahl du mal die Runde.
1: Ja,
0: nein, ja, gut. Nein. Also das zweite, dritte zieht sich gerade ein bisschen in die Länge, weil man hat sich dazu entschieden, dann doch mal die Fäuste auszupacken.
1: Richtig, genau. Andrew Botnarczuk war das von der DEG, der da genau richtig ausgeteilt hat. Das war ein richtiger Fight, wie es ja beim Eishockey dann hin und wieder mal passiert, den der Düsseldorfer auch für sich entscheiden konnte. Dann ging es erstmal runter vom Eis für beide natürlich, also auf die Strafbank. Sogar auf dem Weg dahin wurden

0: sich nochmal ein paar freundliche Worte zugeworfen. Und dann ist es ja beim Eishockey nicht so wie beim Fußball, wo irgendwie alle drumherum stehen und auf den Schiedsrichter einlabern. Das gibt es ja hier nicht. Das läuft ja alles ein bisschen vernünftiger ab. Da stehen dann nur die beiden Kapitäne der Mannschaften und denen wird dann einmal erklärt, was Phase ist. Und das hat sich dann auch noch mal ein bisschen ausgezögert, weil die Schiedsrichter dann gesagt haben, sie schauen sich jetzt einmal das Ganze noch mal im Video an. Und jetzt gerade wird gesagt, was los ist. Der Dresdner bekommt 5 Strafminuten wegen Bandenchecks. Plus 2 Minuten für unnötige Härte. Ich fühle mich wie so ein kleiner Dolmetscher, der irgendwas übersetzt. Und bei uns, André Botnarczuk, der da, wie eben gesagt hat, ausgeteilt hat, bekommt die Strafminuten 2 plus 2, einmal unnötige Härte und zweite Strafe habe ich jetzt nicht ganz verstanden, habe ich jetzt so auch noch nicht gehört. Wahrscheinlich wegen unsportlichen Verhaltens oder etwas in diese Richtung. Das heißt, es gibt jetzt hier 2 saftige Strafen. Das Spiel immer noch unterbrochen. Und genau, ich habe euch jetzt mal auf den Stand gebracht. Weil es hier immer noch nicht weitergeht, würde ich sagen, hören wir nochmal einen Song und dann hören wir uns gleich wieder.
1: Dass du das immer so raushaust. Was meinst du eigentlich, wie viele Songs ich hier habe? Irgendwann ist die Musik alle, weißt du?
0: Und du sagst mal, hör mal auf für die Stars. Dann zück mal schnell ihr Feder und komponierst du noch mal irgendwas.
1: Weißt du, was ich mache? Ich pfeife einfach mal was. Einverstanden?
0: So, ja, gerne. Ich bin gespannt. Jetzt reißt er wieder Mauern ein.

0: 7:30 am Sonntagabend. Und da bin ich ganz ehrlich, da bin ich froh, dass wir hier Radio sind, ne? Und dass wir euch die Bilder da nicht liefern von dem, was da auf dem Eis passiert ist, wenn die sich da die Nase in den Kiefer drücken. Da bleiben wir sportlich, Robert. Du gehst ja dann auch nicht ins Detail.
1: Sorry, jetzt habe ich, ich dir nicht zugehört.
0: Nee, und, ja. Und das ist auch erst das zweite Mal, dass du das sagst heute Abend.
1: Nein, genau, es passiert ja tatsächlich gerade eine ganze Menge. Also, erstmal hat es ja alles sich in die Länge gezogen. Dann wurden die Strafen verkündet. Die habe ich ja eben auch schon mal aufgezählt alle. Dann waren es auf dem Eis 4-4. Und jetzt, also jeweils ein Spiel auf dem Eis weniger. Jetzt gibt es aber noch eine Strafe gegen Marvin Bergner wegen Haltens. Das heißt, jetzt ist es 4-3, also Düsseldorf dann jetzt auch noch mit einem Mann, einem Spieler mehr, und Düsseldorf hat auch nur noch 1:05 ihre Strafe. Das heißt, gleich wird das Ganze dann in eine doppelte Überzahl dann übergehen, und jetzt sind es auch die Düsseldorfer in Scheibenbesitz. Mackin ist es, der ist, und dann ist er drin! Tor für die DG! Tor von der oder kurz vor der blauen Linie aus. Gezogen das Ding, und das ist vielleicht Max Faber gewesen, der da vorwegläuft und abklatscht. Der Kapitän der DEG. Ja, also das hat jetzt, ging jetzt hier dann doch ziemlich zackig, dass die DEG hier nochmal erhöht. Ganz starker, langer Strahl von der DEG da direkt ins Tor, und dann muss Fabian Ekman direkt hinter sich greifen. Und jawohl, Max Faber ist es, der Kapitän, der jetzt hier erhöht hat. 5:1, das ist der neue Spielstand. Und ja, wir bleiben natürlich direkt weiter drauf, denn jetzt geht's direkt weiter. Corey Mackin wird jetzt ja gerade noch ausgerufen, der da die Vorlage gegeben hat, genauso wie Carter Turnbull mit der Nummer 98 hinten auf dem Trikot drauf. So, Spiel läuft wieder, direkt aufgepasst, weil es ist nämlich Dresden, die sich hier vom Bullypunkt in der Mitte die Scheibe genommen haben und die direkt auf das Tor von Lunemann gebracht haben. Aber da kaum Gefahr für die DEG. Jetzt ist es da Max Hensel von der DEG, der da jetzt anläuft aus dem eigenen Drittel aus mit viel Tempo. Könnte jetzt rüberpassen auf O'Donnell, aber hat das irgendwie nicht mehr geschafft. Darum dreht O'Donnell auch nochmal ab. Und es sind jetzt wieder die Dresdner Eislöwen, die sich dann ihrerseits die Scheibe geschnappt haben und die dann auch direkt wieder in Richtung Düsseldorfer Drittel gebracht haben. Jetzt die Dresdner hinterm Tor der DEG immer noch im Scheibenbesitz im Drittel, jetzt an der blauen Linie. Dresden immer noch in Scheibenbesitz, versuchen dann die Scheibe nach vorne zu bringen, aber O'Donnell hat sich da reingeworfen in diesen Schuss, hat den nochmal geblockt. Und jetzt ist auch die letzte Strafe von Düsseldorf abgelaufen. Düsseldorf also komplett. Und 3 Minuten noch die Strafe auf der Uhr, die es ja immer noch gibt, wegen des Bandenchecks für die Dresdner Eislöwen. Das heißt, 3 Minuten noch in Überzahl. Das heißt, wir bleiben auch weiter drauf. Corey Mackin ist das jetzt, der sich da die Scheibe geschnappt hat, mit viel Tempo reinläuft ins Drittel der Dresdner. Scheibe immer noch im Besitz der DEG, die jetzt mal versuchen könnten, über Max Faber, den Kapitän, jetzt wieder Mackin, die Dresdner, so ein bisschen einzuschnüren, eine Formation zu bilden. Wieder Max Faber, der nochmal die Scheibe verteilt. Und dann ist der Schuss für die DEG. Und dann ist er drin. Und dann da ist Carter Turnbull, müsste das gewesen sein, der hier getroffen hat. Und ja, also das ist ja wirklich, also dieser, die DEG, die macht einfach richtig Bock. Das kann man gar nicht anders sagen. 6:1. Ist der neue Spielstand. Also, dass sie im Überzahlspiel gefährlich sind, das wussten wir ja schon. Also, jede dritte Überzahl hatten sie ja, wenn man die Statistik bemüht, vor diesem Spiel genutzt und haben da getroffen. Und heute zeigen sie, wie gefährlich sie da sind. Also, 6:1 ist der neue Spielstand hier im PSC Bank Dom. Hier ist jetzt richtig, richtig Party. 3 Minuten sind noch auf der Uhr. Das heißt, wir hören uns vielleicht gleich noch mal ganz kurz für so ein kurzes Drittelfazit, und so viel vorweg. Das kann ja nur hervorragend ausfallen.
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0: Ihr Sonntagabend mit uns, Antenne Düsseldorf Sport Live. Live sind wir dabei im Dom. Die DEG spielt gegen Dresden, führt mit 6:1 und Robert Jans für uns im Dom. Es werden nochmal ordentlich Strafen verteilt auf beiden Seiten.
1: Genau, es gab Strafen auf beiden Seiten. Einmal wegen Stockschlags auf Dresdner Seite und dann wegen übertriebener Härte auf Düsseldorfer Seite. Also da wurden nochmal Strafen ausgesprochen, aber wir haben noch die Situation, dass die DEG ja sowieso, weil es diese dicke Strafe gab, wegen des Bandenchecks gegen Dresden, dass die DEG immer noch hier mit einem mehr auf dem Eis unterwegs ist. Jetzt aufgepasst, es ist Corey Mackin, der jetzt hier die Scheibe reinbringt ins Drittel der Düsseldorfer. Düsseldorf auch immer noch in Scheibenbesitz. Jetzt könnten sie versuchen, mal so eine Art Formation aufzubauen und die Dresdner da einzuschnüren vor dem eigenen Tor. Jetzt der nächste Versuch. Mackin zieht ab, bringt die Scheibe direkt vors Tor. Aber Fabian Egmann, der Torhüter der Dresdner, hat die Scheibe da sicher. Beide Mannschaften fahren jetzt einmal ganz kurz zum Wechsel, weil das Spiel kurz unterbrochen ist. Wir haben noch 1 Minute 25 auf der Uhr und noch 45 Sekunden dauert diese große Strafe, die da gegen Dresden ausgesprochen wurde, wegen dieses Bandenchecks, der dann diese, ja, wirklich, die du ja dann auch gesehen hast im Fernsehbild, diese große, ja, Faust, diese große Prügelei, sagen wir es so, dann zur Folge hatte. DG weiter in Scheibenbesitz im Drittel, lässt sich hier auch gerade richtig feiern von der eigenen Kurve. Nächster Schussversuch da vom Düsseldorfer, vom Bulli-Punkt aus, aber direkt auf den dicken Schoner vom Torhüter von Dresden. Jetzt Dresden, wir sinken mal so ein bisschen der Befreiungsschlag und in diesem Augenblick beginnt auch die letzte Spielminute hier in diesem rasanten zweiten Drittel, wo die DG wirklich mal all ihre Stärke gezeigt hat. Und jetzt ist auch da Niklas Lunemann, der Torhüter der DEG, der sich da auf die Scheibe geworfen hat, direkt da auch gar keine Diskussion zulässt und auch verhindert, dass die Scheibe vielleicht nochmal irgendwie ungünstig ins Spiel gerät. Spiel also mal ganz kurz unterbrochen. Spieler fahren beide nochmal zum Wechsel. Ja, also das macht wirklich richtig Freude, was diese DEG hier zeigt. Noch keine Niederlage in dieser Saison. Und ja, hier sieht es ja auch jetzt wirklich ganz klar danach aus, dass die DEG das hier heute, ja, diese Serie weiter aufrechterhält und eben diese Serie der Dresdner, diese 4 Siege in Folge, hoffentlich dann heute reißen werden. Aber noch halten wir uns da natürlich vornehm zurück, weil jetzt ist es auch erstmal wieder Düsseldorf, die hier aus dem eigenen Drittel heraus durch die neutrale Zone laufen und dann sind sie wieder mit drin. Jetzt in diesem Augenblick auch Dresden wieder komplett, also jetzt in gleicher Stärke die Teams wieder auf dem Eis. Jetzt sind so 30 Sekunden, jetzt mal aufgepasst, weil jetzt ist es Dresdner, der Mitspieler des Dresdner. Das steht doch relativ frei, aber da wirklich auch hervorragend gemacht von der DEG-Defensive, da verhindert, dass da irgendwie ein gefährlicher Konter entsteht, beziehungsweise dass der bis zum Ende gespielt werden kann. Also auch das klappt einfach richtig gut und jetzt sind es noch 10 Sekunden auf der Uhr und da sind es nochmal die Dresdner, die Scheibe in so einem Bogen nochmal nach vorne spielen. Lunemann hält die Scheibe aber auch direkt im Spiel, das können sie sich auch erlauben und in diesem Moment ist er da, da ist sie da, die Schlusssirene und da springen alle hier nochmal auf, als hätte die DEG dieses Spiel gewonnen. Jetzt gibt es aber nochmal kuriose Szenen. Es sieht so aus, als würde es auch nochmal eine Rauferei geben auf dem Eis. Allerdings kann ich das von hier oben nicht richtig erkennen, weil wie gesagt alle im Stadion aufgestanden sind von ihren Plätzen. Aber ja, hier ist jetzt auf jeden Fall richtig Feuer drin in dieser Partie und ich bin mir sicher, ich glaube, da riskiere ich nicht zu viel, wenn ich sage, da wird es auch im letzten Drittel nochmal die ein oder andere ruppige Szene geben, weil die Emotionen jetzt hier auf beiden Seiten auf jeden Fall sich hochgeschaukelt haben. Und jetzt unter einem Pfeifkonzert verlassen die Gäste sozusagen das Eis, werden hier ausgepfiffen von den Düsseldorfer Fans. Und ja, jetzt gehen wir erstmal in die Pause, trinken alle was Unalkoholisches und dann wir uns gleich wieder. Aber eigentlich hätte ich auch Lust auf ein Bier, weil die DEG, die macht, wie gesagt, richtig, richtig Freude. 6:1 ist der Spielstand. Und jetzt haben wir erstmal Pause und gleich hören wir uns wieder.
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Shakira und Burna Boy und Die Die, der Sonntagabend hier mit uns, Antenne Düsseldorf, gleich nach 7 sind wir zurück mit DEG live. Da wird es wahrscheinlich, also wir sind zurück mit dem letzten Drittel dann und da geht es wahrscheinlich erstmal mit Strafzeiten los, weil man sich ja kurz vor der Drittelpause dann doch dazu entschieden hat, sich nochmal ordentlich auf die Mappe zu hauen, also da können wir davon ausgehen. Da wird es ein paar Strafen geben zum Start in dieses letzte Drittel. Und nicht zu vergessen, dann sind wir um kurz nach 7 natürlich auch, oder wir starten zumindest dann gegen 19:30 auch mit der Fortuna. Die legt ja dann los gegen den SC Verl. Da sind wir auch live dabei. Und für so einen kleinen Vorbericht schalten wir dann um 19:45 auch schon mal rüber in die Arena. Aber natürlich auch live weiterhin bei uns. DEG gegen die Eislöwen Dresden. Und die DEG führt da mit 6:1 nach dem zweiten Drittel.

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1: Ich bin Tanja Wagner. Die geplante Zuckersteuer bekommt Gegenwind aus den eigenen Reihen. 9 Agrar- und Verbraucherschutzminister der Union haben Bundeskanzler Merz in einem Brief aufgefordert, die Steuer zu stoppen. Der Koalitionsvertrag setze beim Thema Zucker auf Freiwilligkeit und Eigenverantwortung, nicht auf staatliche Lenkung, heißt es in dem Schreiben. Eine Zuckersteuer belaste den Kauf bestimmter Lebensmittel unnötigerweise und verschärfe die schwierige Lage der Landwirtschaft zusätzlich. Bei einem Schiffsunglück vor der Küste Dschibutis in Ostafrika sind nach UN-Angaben mindestens 139 Migranten ums Leben gekommen. Unter ihnen seien auch 15 Kinder. Dutzende Passagiere des gekenterten Bootes auf dem Weg von Dschibuti nach Jemen werden noch vermisst, teilte die Internationale Organisation für Migration mit.
2: Amy Pope, die Generaldirektorin der IOM, fordert nach der Schiffstragödie sichere und legale Zugangswege für Migranten. Dies könne Leben retten, sagte sie. Denn niemand würde in die kleinen, befüllten Fischerboote steigen, wenn es einen anderen, einen sicheren Weg gäbe. Eva Kraftschick, Nairobi.
1: Nach der von US-Präsident Trump verlangten Ablösung des ukrainischen Präsidenten Selenskyj hat dieser mit einem Gegenangebot reagiert. Falls Trump Russland zu einer 60-tägigen vollständigen Feuerpause bewegen könne, hätte die Ukraine Zeit, Neuwahlen zu organisieren, sagte Selenskyj in einem Interview des US-Senders ABC.
3: Das ukrainische Volk habe das Recht, selbst zu entscheiden, schrieb Außenminister Andriy Sybiha auf X. Äußerungen aus dem Ausland bestätigten nur, dass Selenskyj seine Aufgabe gut erfülle. Er verdiene Unterstützung, sagte der Minister. Das geltende Kriegsrecht in der Ukraine verbietet Wahlen in Kriegszeiten. Begonnen hatte den Krieg Russland. Moskau beharrt auf Maximalforderungen und hat einen Waffenstillstand mehrfach abgelehnt. Aus Moskau, Katharina Schröder.
1: Köln gewinnt das Rhein-Derby 2:1. Gladbach bleibt auch unter dem neuen Trainer Blessin punktlos Tabellenletzter. Bitter zudem, überschattet hat das Derby das Verhalten einiger Gästefans. Sie hatten im Block randaliert und Leuchtraketen in die Kölner Zuschauerränge geschossen. Das Spiel wurde daraufhin kurz unterbrochen. Und das waren die Nachrichten mit Tanja Wagner.
4: Das Düsseldorf-Wetter. Es gibt jetzt die nächsten Tage so ein leichtes Hin und Her. Das heißt, der Montag freundlich mit viel Sonnenschein und trocken bei maximal 15, 16 Grad. Am Dienstag bleiben die Temperaturen ähnlich, da wird es aber grauer, wenig Wolken und hier und da immer mal wieder Regenschauer. Am Mittwoch wieder was freundlicher, da ist dann wieder mehr Sonne unterwegs und wieder trockener.
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4: Schauen wir doch direkt mal auf die A1 Dortmund-Köln zwischen Kreuz Leverkusen und Kreuz Leverkusen-West.
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4: So. A2 Oberhausen-Dortmund zwischen Oberhausen-Königshardt und Gladbeck-Ellinghorst. Achtung, eine Unfallstelle. Kreuz die längsten Staus. A1 Köln-Dortmund zwischen Wuppertal nochmal Münster-Dortmund. Jetzt zwischen Kamen-Zentrum und Kreuz Dortmund-Unna. Da ist 5 Kilometer Stau, seid ihr in 10 Minuten durch. Und die A4 Aachen-Köln zwischen Weißweiler und Düren staut es sich auf 1 Kilometer eine Viertelstunde plus. Achtung, schließt euer gutes Porzellan und eure Lieblingstassen ein. Gleich geht wieder was kaputt bei Fool's Garden und Lemon Tree. Davor gibt's aber dreimal Nico, nämlich Nico Santos mit Why Don't You Stay und Nico mit Am I Wrong. Und ich bin Niklas, naja, also fast.
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0: So, ihr habt es gerade mitbekommen, wir hatten ein kleines technisches Problem hier mit dem Umschalten und mit unseren Leitungen. Jetzt klappt wieder alles, deswegen gehen wir direkt rüber in den Dom zu Robert Jans und einem Spielstand von 6:1 für die DEG. Und Robert, wir sind mittendrin im letzten Drittel.
1: Ja, genau. Also knapp 4 Minuten sind in diesem letzten Drittel gespielt. Und vielleicht hat man es gerade im Hintergrund gehört, den Stadionsprecher, der gesagt hat, Düsseldorf wieder komplett. Jetzt ist gerade übrigens O'Donnell, der mit der Scheibe nach vorne ist. Genau, aber ich sortiere erstmal. Also genau, Drittel ging los. Dann gab es relativ zackig eine Strafe gegen Düsseldorf. Aber diese 2 Minuten Unterzahl haben sie gut überstanden. Jetzt aber gerade die DEG im Dauereinsatz da vor dem Tor von Fabian Hegmann, dem Torhüter der Dresdner, haben die Scheibe aber da nicht hinter die Linie drücken können, aber die DEG weiter im Vorwärtsgang. O'Donnell war es nochmal, der jetzt hier nach vorne gerückt ist und da versucht hat, irgendwie die Scheibe unter Kontrolle zu bringen, aber Dresden macht das da auch ganz gut. Jetzt viel Härte auch drin in diesem Spiel, das hat sich ja auch angekündigt, aber die DEG ist immer noch im Drittel. Der Dresdner bringt die Scheibe auch wieder vors Tor, aber dann geht sie am Tor vorbei. Und ja, da ist mal die nächste Chance gewesen für die DEG. Spielstand hier ist ja 6:1 und wir haben es eben schon mal gesagt, diese DEG macht einfach richtig Laune. 7 Spiele, 7 Siege, also noch keine Niederlage in dieser Saison. Also das ja, macht einfach richtig, richtig Laune. Jetzt sind wir gerade hier in der neutralen Zone, also im Mittelteil des Eises. Da waren es jetzt gerade die Gäste, die sich jetzt da die Scheibe geschnappt haben. Jetzt auch ein Laufen ins Drittel. Der DEG da an der Bande die Scheibe einmal die ganz große Kurve genommen hat. Aber den Düsseldorfern gelingt es da, die Scheibe wieder abzunehmen. Und dann geht es wieder nach vorne über Orendorf, der da aber keinen Anspielpartner gefunden hat. Niederberger stand da parat, steht auch immer noch da und lauert auch Best, stand parat. Das also jetzt die Sturmreihe, die jetzt hier versucht, vielleicht das nächste Ausrufezeichen für die Düsseldorf zu setzen. Da rutscht Best leider aus und kommt dann auch mit dem langen Arm nicht mehr an die Scheibe ran. Und dann sind die Dresdner wieder in Scheibenbesitz, die jetzt hier sich auch erstmal ein bisschen Ruhe rausnehmen. Die Zeit nutzt dann auch die DEG, um nochmal durchzuwechseln. Die Sturmreihe um Mackin, jetzt auf dem Eis, Corey Mackin, die ja jetzt auch wirklich hier schon sehr, sehr gutes Spiel gemacht haben bis hierhin. Jetzt das Spiel noch mal ganz kurz unterbrochen. Das heißt, ich würde sagen, wir hören ein bisschen Musik. Spielstand hier im Dom ist 6:1 für die DEG.
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0: Sonntagabend mit Antenne Düsseldorf. 6:45 haben wir es mittlerweile bei uns heute Abend. Fortuna und DEG live. Und Robert Jans, der hat es gesagt im Dom, eine Serie, die wird heute auf jeden Fall reißen. Also entweder die der Dresdner oder die der DEG. Bei einem Spielstand von 6:1, Robert, sind wir noch vorsichtig oder riskieren wir doch mal eine dicke Klappe?
1: Na, wir riskieren langsam mal eine dicke Klappe. Jetzt gucken wir aber noch kurz, was die DEG macht. Die kommt nämlich da wieder über Max Hense nach vorne, ist jetzt auch wieder im Drittel der Dresdner. Und gerade eben gab es über Niederberger schon einen richtig, richtig guten Angriff auf das Tor von Fabian Hickmann. Da ging hier ein Raunen durchs Stadion, sowieso die Stimmung hier im PSD-Bank-Dome bei dem Spielstand. Du hast ihn eben gesagt, 6:1 bei noch zu spielenden 8 Minuten. Die ist natürlich hervorragend. Und ja, genau, also nach 3 Auftaktniederlagen gab es dann für die Dresdner 4 Siege am Stück dagegen. Das ist also die Serie der Gäste. Unsere Serie liest sich natürlich noch mal deutlich eindrucksvoller. 7 Spiele, 7 Siege noch ungeschlagen in dieser DL2-Saison. Und alles sieht ja auch danach aus, dass die DEG diese Serie heute Abend nicht beenden wird. Und das völlig verdient. Denn die DEG spielt ja auch einfach wie ein Tabellenführer. Also mit absoluter Ruhe und Übersicht. Und dann im entscheidenden Moment dann noch eiskalt. Und vor allem, das hat man ja in der vergangenen Saison so vermisst, dass sie dann ihre Chancen auch einfach mal genutzt haben und sich dann belohnen. Da ging ja teilweise die Scheibe einfach nicht rein. Das ist jetzt in dieser Saison auf jeden Fall nicht mehr so. Und jetzt läuft auch gerade der nächste Angriffsversuch. Mackin von der DEG ist da schon losgelaufen, musste dann aber noch einmal abdrehen, weil die Scheibe dann nicht bei ihm ankam. Aber jetzt geht's wieder durch die neutrale Zone nach vorne. Jetzt Mackin bringt sich wieder in Position. Jetzt ist die Scheibe bei ihm, jetzt gibt's Gestocher vor dem Tor, aber dann sind die Dresdner Eislöwen zur Stelle in der Defensive und laufen den Düsseldorfern da die Scheibe ab und versuchen jetzt da ihrerseits mal ein bisschen Ruhe reinzubringen. Aber das gelingt ihnen nur teilweise, denn die DEG ist da schon wieder in Scheibenbesitz. Zieht sich jetzt mal zurück hinters Tor von Lunemann, wo wir den auch nochmal an dieser Stelle nochmal loben müssen. Auch wenn er sich jetzt heute ein Ding hier gefangen hat. Auch er macht einfach ein richtig, richtig gutes Spiel und ist ja auch verdammt wichtig geworden, nachdem sich Torhüter Jonas Langmann jetzt eben im Training verletzt hat und erst nach der Deutschland-Cup-Pause voraussichtlich dann wieder für die DEG zwischen den Pfosten stehen wird. Jetzt mal aufgepasst, jetzt hat Dresden nochmal die ein oder andere Chance sich herausgearbeitet. Kommt jetzt gerade vors Tor der DEG, spielt sich jetzt da so ein bisschen fest im Düsseldorfer Drittel, immer noch in Scheibenbesitz, aber sie finden da die Anspielposition nicht, weil Düsseldorf das bisher gut macht. Jetzt der nächste Versuch. Dresden bringt die Scheibe da aufs Tor, aber die läuft dann weiter und dann keine große Gefahr für die DEG. Also Spielstand hier bei noch knapp 6 Minuten, die zu spielen sind, 6:1. Und jetzt, also die DEG, die macht auf jeden Fall an diesem Abend alles richtig. Und jetzt gehen wir mal rüber in die Arena, denn da sind schon Olli Wendt und Bernd Jolitz am Start, die dann die Fortuna für uns gleich im Blick haben. Olli, hallo!
2: Hallo, lieber Robert. Schön, freut mich, dass du bisher so einen schönen Abend hast da drüben und dass die DEG ihren Job da so gut erledigt. Bernie, bei dir schlägt ja auch ein ganz, ganz großes rot-gelbes Herz in der Brust. Da kann man auch erstmal ein bisschen beschwingt in den Abend gehen, ne?
3: Ja, ich bin sehr begeistert, was Robert uns da vermeldet. Da macht der Junge einen richtig guten Job da. Also auch von mir beste Grüße, Robert. Mach bitte weiter so in den verbleibenden Minuten. Wir tun unser Bestes, um ein bisschen nachzueifern.
2: So machen wir das ganz genau bei der Fortuna Dortmund, noch ein bisschen, bis es losgeht, nämlich knapp 13 Minuten. Aber wir können schon mal einen Blick auf die Aufstellung natürlich werfen, die haben wir nämlich schon. Und direkt vorweg, ein ganz wichtiger Mann heute nicht mit dabei, der zuletzt in guter Form war, auch in diesen beiden Pokalspielen, ordentlich gezeigt hat, dass er weiß, wo das Tor steht, nämlich Erik Hottmann, der leider kurzfristig erkrankt ist und deswegen also heute hier nicht von Beginn an dabei ist. Bernie, deine Einschätzung, schon ein herber Verlust?
3: Auf jeden Fall. Also Erik Hottmann hat mich in den bisherigen Spielen wirklich immer eigentlich durch seine Einsatzfreude überzeugt. Und zuletzt konnte er sich zum Glück auch mal ein bisschen dafür belohnen. Wollen wir mal nicht vergessen, den Siegtreffer gegen den MSV, den er da auf wirklich herrliche Art und Weise macht. Und du hast ja die Pokalspiele auch schon angesprochen. Also der wird heute fehlen. Und wenn ich das richtig einschätze anhand der Aufstellung, wird wohl Enes Slimani den Job übernehmen, der zweite Spitze neben Schleusener. Ne?
2: Das sieht so ein bisschen danach aus. Wir gucken mal aber komplett drauf. Also im Tor ist Luis Lord, das ist keine Überraschung. Dann die Innenverteidiger Tim Oberdorf und damit konnte man eigentlich auch rechnen, Lukas Bornschein, der zwar zuletzt im Pokal nicht gespielt hatte, aber da krank war. Und, aber er ist der etatmäßige Verteidiger im Pokal. Jetzt seit Mittelrhein-Pokal wurde zwar Marcel Benger auf der Position mal getestet, aber ich habe mir das schon gedacht, dass wenn er fit ist, dass Lukas Bornschein das machen wird.
3: Ja, dem Vernehmen nach war es ja in Anführungszeichen nur ein Unwohlsein im Pokal. Also ich hoffe schon, dass er heute in Bestform spielen kann.
2: Hoffen wir das, die werden wir auch brauchen. Gucken wir auf außen, da ist es dann Steven van der Sloot und Erik Wekesser. Dann im Zentrum Elias Aden, von dem du ja sehr, sehr begeistert warst in der Vorbereitung von dem jungen Mann, hast du mir mal gesagt. Dazu dann Jorrit Hendricks, Andreas Müller und Philipp Förster, der so ein bisschen hinter den Spitzen spielt. Und dann eben vorne, du hast schon gesagt, die Doppelspitze, Enes Slimani und Fabian Schleusener. Was sagst du zur Aufstellung insgesamt?
3: Ja, also wenn man berücksichtigt, dass eben gewisse Sachen einfach nicht gingen, wie Hottmann, den ich sonst auf jeden Fall aufgestellt hätte. Ich freue mich wirklich, dass Eli Aden dabei ist und hoffe auch sehr, dass er an seine wirklich starke Form der Vorbereitung mal anknüpfen kann.
2: Okay. Also wir haben gerade die Nachricht bekommen, wir sollen mal schnell rübergehen zu Robert. Robert, ist bei dir ein Türchen gefallen?
1: Nein, das nicht, aber es sind hier noch 2:30 auf der Uhr und dann ist das...
2: Ist bei dir ein Türchen gefallen?
1: Nein, das nicht, aber...

0: die Übersicht behalten hat und die Scheibe da ohne größere Probleme dann ablenken konnte. DEG jetzt wieder mit der Scheibe im eigenen Drittel und jetzt stehen hier auch alle auf im Stadion. Wir haben ja auch schon die ein oder anderen tollen Fangesänge von den Düsseldorfern hier heute gehört, weil die Düsseldorfer einfach, ich meine, sie sind immer stolz, das DEG-Wappen oder den DEG-Merch, DEG-Trikot zu tragen, aber in dieser Saison natürlich ganz besonders, weil ja diesen Traumstart, das ist man aus Düsseldorfer Sicht natürlich gar nicht gewohnt und dann diese Schmach, dass man dann eben da als so ein Traditionsverein aus der ersten Liga dann runter musste in die zweite Liga, da ist das jetzt einfach im Moment so ein bisschen Balsam auf die Seele. Eben in der Pause sagte mir auch ein Fan, ja, vielleicht wird das ja dann nach der Deutschland-Cup-Pause im November, droht ja da vielleicht auch so ein kleiner Knick, aber da sagte dann direkt einer von der Seite, ja, ist doch egal, jetzt feiern wir erstmal das Hier und Jetzt und freuen uns, dass die DEG wirklich hier so eine überzeugende Leistung aufs Eis bringt und das ja auch wirklich Spiel für Spiel. Jetzt ist es wieder Niederberger, der auch die Saison wirklich top ist. Niederberger bringt die Scheibe direkt vors Tor und dann wird da auch wieder etwas gerangelt vor dem Kasten von Fabian Hegmann, wobei die Emotionen in diesem Spiel sich jetzt wieder so ein bisschen beruhigt hatten. Das war im zweiten Drittel ja wirklich sehr extrem. Da sind ja tatsächlich mehrfach die Fäuste geflogen. Andrew Bodnarczuk da mal von den Düsseldorfern insbesondere zu nennen, der wirklich ja ausgeteilt hat wie ein Kirmesboxer. Dafür dann ja auch runter musste. Bandencheck war ja da die Strafe, wo dann die Sicherung durchgebrannt sind. Und also das ist das, was natürlich auch die Fans dann, also die Fans wollen jetzt nicht sehen, dass sich hier am laufenden Band geprügelt wird, aber die wollen natürlich sehen, dass ihre Mannschaft mit Emotionen am Start ist und wirklich auch, wenn dann der Gegner so einen Bandencheck fährt, dass er sich das dann auch einfach nicht erlauben kann und damit eben rechnen muss, dass das Ganze dann Konsequenzen hat. Hier sind jetzt noch 45 Sekunden auf der Uhr. Die DEG noch einmal angerannt, noch einmal in Richtung Dresdner Tor, aber jetzt haben es dann die Eislöwen geschafft, die Scheibe abzunehmen, bringen die Scheibe da mal vors Tor, aber da ist dann Lunemann auch zur Stelle und auch die Defensive der DEG ist zur Stelle und das gibt dann hier auch nochmal Szenenapplaus an dieser Stelle von den Fans und jetzt geht's nochmal nach vorne in Richtung Dresdner Drittel, die Fans feiern, Dresden läuft noch einmal an, wahrscheinlich auch das letzte Mal für dieses Spiel, denn es sind nur noch 10 Sekunden auf der Uhr. Jetzt ist die Uhr noch mal angehalten, Spieler jetzt vor dem Tor, direkt vor Lunemann, alle versammelt. Und ja, die Fans, die feiern, wie gesagt, weiter. Am Freitag geht es ja dann gegen Freiburg weiter. Da dann direkt die nächste Möglichkeit, auch diese Heimserie aufzubauen. Ne, da hatten wir ja zuerst dieses 3:0 gegen Memmingen, dann das 5:1 gegen Weiden. Also auch wirklich alles überzeugende Leistung und alles immer in der Spielzeit. Also es ging nie ins Penalty schießen oder man musste sich nie Punkte teilen. Also das wirklich einfach überragend, was die DEG da macht. Und jetzt ist sie da, die Schlusssirene. Das heißt, ich habe jetzt genug gelabert, gebe jetzt nochmal zurück zu Olli und Bernd. Und ja, hier wird jetzt auf jeden Fall nochmal ordentlich gefeiert. DEG haut hier einfach mal die Dresdner Eislöwen, die jetzt auch, wie gesagt, kein schlechtes Team sind, Platz 5 in der Tabelle, einfach mal vom Eis runter mit 6:1. Also richtig, richtig, richtig, richtig starke Leistung der Düsseldorfer.
1: Danke dir, Robert. Glückwunsch dazu, zu diesem 6:1-Sieg. Aber bevor der Andreas jetzt schon völlig unruhig wird, würde ich sagen, wir machen erst noch mal ein bisschen Musik, weil wir sind ja jetzt hier nicht beim Deutschlandfunk. Wir machen noch mal ein bisschen Musik und wenn hier das Spiel angepfiffen ist, dann werdet ihr noch genug von Bernie und von mir zum Spiel hier hören. Also bis gleich.
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0: Ja, und damit nochmal Glückwunsch an die DEG, ihr habt es mitbekommen. Haben den nächsten Sieg eingefahren heute Abend, das Heimspiel gewonnen mit 6:1 gegen die Eislöwen aus Dresden. Bei uns jetzt ab 7:30, also in gut 3-4 Minuten, da gehen wir mal wieder rüber in die Arena. Dann hier bei uns live das Spiel Fortuna Düsseldorf gegen den SC Verl.
1: Das war die DEG live. Bis zum nächsten Heimspiel mit Antenne Düsseldorf und Rheinmetall. 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

0: 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Das Sonntagabendspiel in der dritten Liga, Fortuna Düsseldorf gegen den SC Verl, ist angepfiffen und auf ihren Plätzen Bernd Jolitz und Oliver Bendt. Dann auch mal von mir einen schönen guten Abend.
1: Hallo, lieber Andreas.
2: Hallo, Goni.
0: Hallo.
1: Ja, hast du eine Frage?
0: Ich hatte mir jetzt tatsächlich, da du großartige Unterstützung, ja, meine Frage wäre gewesen, ich glaube, Bernd Jolitz erstmalig jetzt, glaube ich, in dieser Saison, oder habe ich da, ihr könnt mich gerne korrigieren, er ist, glaube ich, erstmalig in der dritten Liga jetzt mit dabei, ne?
2: Kroni, du irrst dich so gut wie nie und auch in diesem Punkt nicht. Es ist in der Tat meine Saisonpremiere heute, auf die ich mich schon seit Wochen freue, meinen ganzen Urlaub über.
0: Guck
1: ich
0: an!
1: Ich habe mich auch sehr darauf gefreut, weil es einfach immer sehr viel Spaß macht mit dem Bernie an meiner Seite. Und wir hoffen, dass wir heute ein ähnlich gutes Spiel sehen, wie die DEG heute abgeliefert hat mit diesem starken 6:1 gegen Dresden. Die Partie läuft hier knapp 2 Minuten. Und was schon relativ auffällig ist, finde ich, Fortuna sehr aggressiv, ne?
2: Das stimmt, sie haben von vornherein sehr aggressiv losgelegt. Und ich finde, man könnte es auch ein bisschen an der Aufstellung schon sehen. Da sind wir ja gerade durch die DEG ein bisschen unterbrochen worden. Beide Außenverteidigerpositionen sehr offensiv besetzt, ne? Und das ist schon so ein bisschen so ein Zeichen gewesen.
1: Ganz genau, mit, wer es vielleicht nicht mitbekommen hat, mit Van der Sloot und mit Weckesser. Jetzt der Fehler fast vom Keeper hinten, vom Feller Keeper, von Timo Schlieg, der da ja ein bisschen Vavon spielt fast da hinten. Und ihm der Ball dann über den Schlappenrutsch und über die Torauslinie ist auch unter Druck gesetzt worden da. Von, ich glaube, Andreas Müller ist das gewesen, der da
2: genau
1: Druck gemacht hat. Und deshalb gibt es jetzt hier also die erste Ecke für die Fortuna. Ungewohnterweise direkt vor der eigenen Fankurve. Normalerweise spielt man erst in der zweiten Hälfte auf die eigene Fankurve. Aber heute läuft es in diese Richtung. Also Ecke von der rechten Seite da jetzt für die Fortuna. Und da gucken wir doch mal, ob vielleicht jetzt aus dem Standard hier in der dritten Minute sie direkt Kapital schlagen können. Auf den kurzen Pfosten geschlagen, da steht aber niemand, nur ein Ferler, der den Ball dann relativ locker rausköpfen kann. Die Fortuna versucht aber direkt wieder nachzusetzen und hat den Ball dann auch zurückerobert in der zweiten Reihe, aber erstmal zurück zum Keeper gespielt. Eigentlich finde ich, also, dass ja der Coach Alexander Ende war ja dafür so ein bisschen bekannt, aber jetzt wieder schöner weiter, passt nach vorne in die Spitze. Ah, der ist ein bisschen zu spät. Schleusner kommt da nicht dran, der Keeper andersrum hat es auch gut gemacht, ist gut rausgekommen. Eigentlich bekannt dafür, dass er mit seinen Teams immer gute Standards einstudiert hat, gespielt hat. Habe ich jetzt bisher noch nicht so viele von gesehen, muss ich sagen, in der Saison.
2: In der Liga noch nicht, wollte ich ergänzen. Im Pokal allerdings dann gegen etwas schwächere Abwehrreihen natürlich. Da gab es schon das ein oder andere direkte Tor. Und sagen wir mal so, im Ansatz waren ein paar gute dabei, wo ich sagen würde, das ist ausbaufähig, da ist wenigstens ein Ansatz da. Aber da muss noch viel mehr passieren, weil im modernen Fußball, schöne Floskel, ich weiß, aber werden sehr, sehr viele Spiele über die Standards entschieden.
1: Ja, das ist so, ne? Gerade auch in der dritten Liga ist das, glaube ich, echt durchaus entscheidend, ne, dass du eben Standards stark spielst. Jetzt schön gelöst von der Fortuna, die sich da im Mittelfeld befreit. Jetzt hat er mal ein bisschen Platz auf der rechten Seite. Van der Sloot könnte da mal sein Tempo ausspielen, versucht das jetzt auch. Schlägt da die Flanke rein.
2: Schöne Flanke.
1: Boah, das war eine tolle Flanke. Aber im Zentrum vielleicht einen halben Meter zu spät. Anas Slimani, glaube ich, der da vorne reingestochen war und da fast noch dran gekommen wäre mit dem Kopf, aber so ein Ferler Abwehrbein noch dazwischen. Es gibt die nächste Ecke. Bernd, nehmen wir noch kurz mit, oder? Bevor wir zurückgehen.
2: Machen wir, und ich nutze die seltene Gelegenheit, wo ich meinen lieben Kollegen und Freund Olli korrigieren kann. Er wird zwar Anas geschrieben, aber tatsächlich Enes gesprochen.
1: Na guck mal, das ist gut zu wissen. Also Enes Slimani. Jetzt aber erstmal die Ecke von Erik Weckesser.
2: Der tatsächlich so geschrieben und gesprochen wird. Du hast recht, ja.
1: So, also, gucken wir mal, was der gute Weckesser aus dieser Ecke macht. Jetzt gleich, die hier von der rechten Seite jetzt reingeschlagen werden soll. Diesmal, ja, ein bisschen weiter geschlagen. Kopfballmöglichkeit auf lange Pfosten dann. Ah, das ist eine Riesenchance.
2: Das hätte mich an das Ausgleichstor gegen Duisburg erinnert. Ein ganz ähnlicher Ablauf, ne? Verlängerung in diesem Falle durch Schleusener.
1: Genau.
2: Nee, Schleusener war am langen Pfosten. Bornstein war der Verlängerer.
1: Genau, Bornstein hat den aufs lange Eck gesetzt und dann hat da hinten Schleusener drauf gelauert, aber hat den nicht ganz getroffen. Und jetzt liegt da der Ferler Keeper am Boden. Muss erstmal behandelt werden, deswegen können wir es nutzen und zurückgeben. Also 5,5 Minuten. Gespielt, ordentlich Alarm schon hier im Stadion, aber noch 0-0.
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0: der Sonntagabend mit Antenne Düsseldorf und Fortuna live. Fortuna gegen den SC Verl. Gehen wir rüber in die Arena zu Bernd Jolitz und zu Oliver Benz. Und ihr würdet mir zustimmen, wenn ich hier einfach mal so behaupte, die Anfangsphase gehört ganz klar der Fortuna.
1: Ja, die ersten 5 Minuten, 6 Minuten mal auf jeden Fall. Jetzt ist es ein bisschen ruhiger geworden und man merkt, dass Verl jetzt ein bisschen darum bemüht ist, hier so ein bisschen Spielkontrolle zu bekommen. Und vor allen Dingen, was man auch sieht, finde ich, dass sie schon auch mitspielen wollen.
2: Auf jeden Fall. Und das sah bei der einen Szene Fortunas Defensive auch gar nicht so gut aus. Ich meine, es wurde am Ende nicht brandgefährlich. Aber uns beiden entfuhr wie aus einem Munde eben mal so, als die Mikros nicht an waren. Oh, das ging jetzt aber zu einfach. Und das stimmt. Fortuna hat da ein bisschen viel Abstand gelassen und so. Und die Verler können schon mit dem Ball was anfangen. Das sieht man in den letzten Minuten schon besser.
1: Ja, genau. Und jetzt wieder so ein Zweikampf da von Lukas Bornstein, wo er alles oder nichts geht und erstmal nichts bekommt und jetzt dahinter er eilen muss als Außenverteidiger gegen einen quirligen Gegenspieler. Macht das zwar jetzt noch ganz gut, aber das ist mir zu riskant, diese alles oder nichts Situation. Jetzt aber ein schöner Pass auf Enes Slimani, der sich da jetzt gegen zwei Mann behaupten muss. Macht das auch ganz gut. Spielt den Ball jetzt auf Außen. Möglichkeit zur Flanke vielleicht für Förster, der dreht aber nochmal ab und nimmt das Tempo raus und Neuaufbau jetzt für die Fortuna. Ja, sie kombinieren sich nach vorne, die Verler, auch durchaus. Das ist jetzt nicht so eine Mannschaft, die einfach nur die Bälle weit raushaut oder nur auf Fehler lauert.
2: Das tun sie ganz bestimmt nicht. Und da muss Fortuna wirklich aufpassen. Was mir bei Fortuna aber immer noch ganz gut gefällt, ist, dass man wirklich mit viel Einsatz versucht, vorne reinzukommen. Da gab es ja dann auch noch die zweite Verlängerung bereits vorne. Ballverlängerung per Kopf von Lukas Bornstein. Scheint heute so eine Art Rezept zu sein, in den Strafraum reinzukommen. Ne?
1: Ja, auch das ist brandgefährlich. Nach einem Einwurf war das, ne, von der rechten Seite, Kopfballverlängerung von Bornstein in der Mitte, knapp verpasst von der Fortuna. Ähnliche Situation hatten wir nach einer Ecke, als eine Kopfballverlängerung von Bornstein knapp verpasst wurde im Zentrum von Schleusen. Jetzt ein weiter schöner Pass von Elias Arten wieder auf Enes Slimani, der da sehr, sehr auffällig ist. Nimmt da jetzt Steven van der Sloot mit, der bringt die Flanke noch einmal rein, aber rausgeköpft von Verl und dann ist das ein Foulspiel. Macht er geschickt, der Verler. Das ist nicht viel von Fortuna, von Elias Arten, aber nimmt das Foulspiel da gerne an. Das Spiel gerade mal gut für uns, mal vielleicht die Gelegenheit, kurz auf die Tabelle zu schauen. Ist ja wirklich tristestes Mittelfeldduell der dritten Liga. Vor dem Spieltag 10. gegen 11. gewesen, beide punktgleich. Und vor allen Dingen, sagen wir es mal so, sollte Fortuna heute gewinnen, gilt natürlich für Verl auch, bist du bis auf 2 Punkte ran an den Relegationsplatz. Solltest du aber eben verlieren, es sind auch nur 2 Punkte bis auf den Abstiegsrelegationsplatz. Vielmehr Abstiegsplatz, es gibt keine Abstiegsrelegation, bis auf den Abstiegsplatz da unten. Also das ist richtig hässlich.
2: Ganz genau, Fortuna hat sich in diese Lage eben durch diese unsägliche Niederlage in Aachen hineinmanövriert. Die war komplett unnötig. Ja, und das muss man heute irgendwie auslöffeln, sodass man jetzt ein Must-Win-Spiel schon in der frühen Phase der Saison hat, wenn man da nicht frühzeitig den Anschluss verlieren will.
1: Ja, das war so schade, ne? Weil du hattest ja in dieser englischen Woche davor ergebnistechnisch zumindest mal wirklich gut vorgelegt. Ja klar, der Sieg gegen Duisburg, das war natürlich top. Das Ding in Regensburg, das war so ein typischer Drittligasieg, den du dann irgendwie geholt hast. Und dann, oh jetzt aber ist das, ja, da geht die Fahne hoch.
2: Ja,
1: geht die Fahne hoch. Und dann war das, wie du es gesagt hast, also du hast es auch gar nicht verstanden, warum du so ängstlich gespielt hast in Aachen. Weil, Entschuldigung, Alemannia Aachen, die werden auch nicht die Sterne vom Himmel spielen in der Saison. Was heute gesehen, die haben heute 2-5 zu Hause gegen Viktoria Köln verloren. Und da habe ich nicht verstanden, warum man da so ängstlich auftritt.
2: Ja, das war auch von niemandem zu verstehen. Aachen war so ein Spiel, da hätte man sich dank des Ergebnisses gegen Duisburg und Regensburg vorher, hätte man sich richtig festsetzen können, mal ein bisschen Luft verschaffen, ein bisschen freier spielen, nicht immer diesen permanenten Druck zu Hause gewinnen zu müssen. Na gut, aber so ist es nun jetzt halt, Olli, und da muss die Fortuna jetzt durch.
1: Genau, den haben sie jetzt, diesen Druck gewinnen zu müssen. Bisher ist hier noch kein Pendel in irgendeine Richtung ausgeschlagen. 16 Minuten sind gespielt, Spielstand noch 0-0.
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1: Ich bin Tanja Wagner. Vor der Küste Dschibutis ist ein Boot mit Migranten gekentert. Mindestens 139 Menschen kamen ums Leben, darunter 15 Kinder. Dutzende Menschen werden noch vermisst. Die Suche nach Toten und möglichen Überlebenden dauert an. Mehr als 80 Personen haben das Unglück überlebt. Das teilte die Internationale Organisation für Migration mit. Organisationschefin Amy Pope fordert sichere und legale Zugangswege für Migranten. Man dürfe diese Todesfälle nicht länger als Normalität hinnehmen. Das Bundesverfassungsgericht verhandelt ab morgen über die Erbschaftssteuer. Die bayerische Staatsregierung will unter anderem klären lassen, ob bestimmte Vorschriften verfassungswidrig sind. Die Erbschaftssteuer müsse gerechter werden, sagte Bundesfinanzminister Klingbeil der deutschen Presseagentur im Vorfeld.
2: Wer in ein reiches Elternhaus geboren wird, hat oft ausgesorgt in Deutschland. Denn große Vermögen werden oft nahezu steuerfrei vererbt. Das sei nicht gerecht, so Finanzminister Klingbeil. Er will eine Reform, allerdings noch abwarten, was das Bundesverfassungsgericht entscheidet. Verhandelt wird in Karlsruhe Montag und Dienstag. Ein Urteil folgt wohl in einigen Monaten. Bayern will vor dem Gericht gerade klären, wer Erbschafts- und Schenkungssteuerregeln festlegen darf. Der Bund für alle oder auch die Bundesländer regional. René Thorau, Berlin.
1: Der Papst muss operiert werden. Das 71 Jahre alte Oberhaupt der katholischen Kirche gab bei seinem Sonntagsgebet bekannt, dass bei ihm ein Knoten in der Lunge entdeckt worden sei, der sich im Anfangsstadium befinde.
3: Leo wirkte ruhig und gefasst, sagte, die Ärzte haben mir zu einer OP geraten, um den Knoten zu entfernen. Der Eingriff soll in den kommenden Tagen über die Bühne gehen. Weitere Einzelheiten nannte er nicht und viele Gläubige hier auf dem Petersplatz mussten erst einmal die Luft anhalten, waren völlig überrascht. Leo schien immer fit, er spielt Tennis, hat sogar ein eigenes Fitnessstudio hier in seinem Apartment und eigentlich steht für den kommenden Monat eine Reise nach Südamerika auf seinem Programm. Claudia Wächter, Rom.
1: Mit einem späten Joker-Tor ist der SC Freiburg an die Tabellenspitze der Fußball-Bundesliga gesprungen. Die Badener bezwangen den FC Schalke 04 mit 2:1 und zogen zum Abschluss des fünften Spieltags

0: am bisherigen Tabellenführer Dortmund und an Rekordmeister Bayern München vorbei. Im Rhein-Derby hat der 1. FC Köln mit 2:1 gewonnen. Gladbach bleibt damit auch nach 5 Spielen punktlos und steht als Tabellenletzter da. Das waren die Nachrichten mit Tanja Wagner.
1: Das Düsseldorf-Wetter.
2: Oh, da geht's meist trocken durch den Abend, lockert immer mehr auf. Das ist dann auch in der Nacht der Fall. Das heißt, die Nacht fast wolkenlos und trocken. Aktuell im Moment dazu noch Werte so um die 13 Grad. In der Nacht geht's dann runter bis auf 7 Grad. Der Montag hängt sich dann tatsächlich noch mehr rein. Morgen neben nur wenigen Wolken, oft sonnig. Mit 18 Grad wird's dann morgen wieder etwas wärmer. Würmer vor allen Dingen. Ja, Würmer auch dabei. Es wird wärmer.
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2: Ja, eben noch der Blick auf die Straßen, es geht schnell. Da ist alles frei. Euch unterwegs eine gute Fahrt. Und dann sind wir wieder live dabei bei der Fortuna heute Abend. Fortuna Düsseldorf gegen den SC Verl. Für uns beim Spiel dabei sind Bernd Jolitz und Oliver Bendt. Und eins können wir festhalten, langweilig ist es nicht, weil es gab schon doch ja, die ein oder andere Chance bei euch.
3: Ja, das stimmt. Unser kleines Antenne-Glühwürmchen.
2: Das war klar. Ja.
4: Nein, ich habe mich gefragt, ob wir vielleicht ein paar Würmer im Rasen haben. Oder so. Der ist ja brandneu schließlich.
2: Ja. Hab ich ja was gefunden.
3: Wir haben noch nicht geschaut. Nee, aber das ist ein munteres Spielchen hier. Und die Fortuna hätte hier schon in Führung gehen können, ne? Wenn sie ein bisschen mehr Glück gehabt hätten. Jetzt wieder schön durchkombiniert. Jetzt ist Oberdorf auf der rechten Seite. Jetzt mal den Ball in den Rückraum gespielt.
4: Ah, schade.
3: Ja, da lässt dann durchlaufen. Da hätte er, glaube ich, selber den Abschluss suchen müssen. War das Schleusner, der den da durchlaufen lässt?
4: Das war in der Tat Schleusner. Sehr, sehr schade, weil der Pass von Tim Oberdorf war durchaus gelungen, meiner Meinung nach.
3: Ich fand nämlich auch, und zwar hätte er ihn dann selber mitnehmen müssen, der Schleusner, und dann den Abschluss suchen sollen. Aber er wollte es besonders schlau machen und wollte ihn nochmal durchlaufen lassen. Problem ist, hinter ihm stand nur ein Ferler und der hat ihn dann dankend angenommen und weggeklärt. Das ist das, was ich meine. Die Fortuna hat hier wirklich gute Möglichkeiten, gute Ansätze, kommt da oft in den gefährlichen Bereich. Aber so der allerletzte Push und der letzte Punch vor allen Dingen, der fehlt dann.
4: Ja, man sagt ja schon, immer der letzte Ball. Ne? Also das ist gerade wieder genau so ein Ding, wie sie sich durchgespielt haben auf der rechten Seite. Tim Oberdorf, ganz nebenbei gesagt, gefällt mir heute ohnehin recht gut. Er setzt seinen positiven Trend der vergangenen Wochen durchaus fort.
3: Hat einen schwierigen Start in der Saison.
4: Hat einen ganz schweren Start sogar gehabt. Also ich glaube, er musste sich wirklich mit dieser Rolle in der Liga erstmal zurechtfinden. Aber inzwischen, glaube ich, nimmt er das gut an. Ja, aber wie gesagt, dann fehlt dann der letzte Punch, ausgerechnet von Schleusener, der ja der Mann für die letzten Punches eigentlich sein sollte. Jetzt wieder die Ferler übrigens mit einer nicht ungefährlichen Möglichkeit.
3: Nein, sind jetzt schon an der Strafraumgrenze. Jetzt hat sich die Fortuna allerdings hinstellen können und ist dann mit genügend Mann hinten und kann die Situation jetzt auch bereinigen und jetzt in Person von Andreas Müller den Ball erstmal hinten rausgeschlagen. Also, das ist hier wirklich ein munteres Spielchen. Und dass es hier nach 35 Minuten noch 0:0 steht, ist wieder so ein Ballverlust der Fortuna gefährlich. Verl ist da vorne drin, eine Strafraumgrenze, Schuss, aber das ist kein Problem für Louis Lord. Den kann er dann doch relativ locker aufnehmen und dann, ja, Missverständnis da. Ja, da haben die Verler drauf gelauert, ne? Dass Lord den Ball genau dahin wirft zu Andreas Müller und haben dann ihm dazugestellt. Und er wusste nicht, was er machen soll mit dem Ball. Also früher Ballverlust da, jetzt der Fortuna. Und deshalb fährt schon wieder im gefährlichen Bereich, nämlich wieder an die 16-Meter-Grenze. Den Ball jetzt an die 18 Metern jetzt etwa versucht sich aufzulegen. Aber dann sehr aggressives und gutes Zweikampfverhalten da von Andreas Müller, der dann das da bereinigt. Also 36 Minuten, du stimmst dir zu. Munteres Spielchen, Fortuna könnte schon führen.
4: Müsste eigentlich sogar, aber was soll's. 0-0 steht auf der Anzeigentafel.
3: Hilft nix, es steht 0-0.
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0: Fortuna! Und genau das, was ich eben gefordert habe, nämlich mal einen schönen Standard, den haben wir jetzt gesehen. Das war ein Freistoß von Philipp Förster und den hat er richtig zuckersüß gespielt.
1: Ja, ausgerechnet Förster, würde ich sagen. Gerade eben habe ich mich noch beim Olli beschwert, dass Philipp Förster so gar nicht reinkommt in die Saison. Ja, mit dem ruhenden Ball immerhin hat es jetzt hervorragend geklappt.
0: Da konnte er was mit anfangen. Er hat auch diesen Freistoß rausgeholt. Er war nämlich gehalten worden nach einem weiten Ball von Louis Lord. Gehalten worden, war Entfernung so 25 Meter vielleicht vom Tor, ein bisschen weniger, vielleicht 22 Meter. Und dann, wie gesagt, Philipp Förster mit der Flanke. Und dann findet er den Kopf von Tim Oberdorf, den wir gerade eben noch gelobt haben. Und ja, ganz ehrlich, so ist das. Ne? Wenn du dann in die Saison so langsam reingefunden hast, dann hast du nämlich auch genau so einen Moment. Ne? Das kommt nicht von ungefähr.
1: Gerade war die Wiederholung auf der Anzeigentafel nochmal zu sehen. Der geht da richtig mit Selbstbewusstsein, mit festem Willen rein. Den mache ich jetzt rein. Und das muss man einfach auch so machen. Dann funktioniert so ein Ding auch mal. Ne?
0: Genau. Ne? Und wir haben ja durchaus torgefährliche Leute auch in der Innenverteidigung. Denn Lukas Bornstein hat das ja auch schon gezeigt im Pokal. Jetzt wieder die Fortuna auf dem Weg nach vorne. Fast ist es Enes Slimani, der da den Ball noch mal vorne festmachen kann. Aber er rutscht ihn dann doch ein bisschen durch, weil Tim Oberdorf hat auch schon zu Genüge bewiesen, dass er auch gerade bei Standards im weiß, wo das Tor steht.
1: Das ist ein ganz, ganz wichtiges Tor gewesen, weil man weiß ja, was in den Köpfen von Spielern los ist, wenn du mehrere gute Chancen dir rausspielst, und es gab ja schon einige, wenn du eigentlich eine klare Dominanz hast und es passiert dann aber nichts. Irgendwann verkrampfst du dann und deswegen kann das jetzt ganz wichtig gewesen sein.
0: Ja, das stimmt. Also wie gesagt, das ist nicht unverdient, diese Führung. Auch wenn du aufpassen musst, weil Ferl das wirklich immer wieder gefährlich macht, jetzt zum Beispiel wieder ganz stark sich durchkombiniert. Da sind sie im Strafraum. Oh, das ist eine ganz starke Parade von Louis Lord. Ja, da haben sie nämlich mal gezeigt, wie stark sie sind. Und dann, ja, ganz schlechtes Zweikampfverhalten da in der Rückwärtsbewegung der Fortuna. Und dann ist er frei durch, der Ferler, aus 7 Metern Entfernung und will ins lange Eck ziehen. Aber Louis Lord, auch mit bisher einer bockstarken Saison, zeigt das auch gerade wieder, ist blitzschnell unten und kann hier den Ausgleich verhindern. Ja, das hätte ja auch, da hat es aber aufgepasst, wieder dieser Einwurf von Fair könnte gefährlich werden. Aber diesmal sind sie mit genügend Leuten dazwischen und können die Situation klären. Da hättest du fast die kalte Dusche direkt bekommen.
1: Absolut. Ich würde in diesem Falle auch mal, es ist ja manchmal ein bisschen schwierig, weil auch wir kennen nicht jeden Drittligaspieler. Auch wir sind da noch ein bisschen neu in dieser Liga.
0: So, ja. Ne?
1: Ich habe mir gerade extra mal rausgeguckt. Das war mal wieder die Nummer 20 von Fern, André Leipold. Und der ist mir schon ein paar Mal jetzt aufgefallen, dass der da ganz quirlig agiert in der Spitze. Und da hat so mancher Fortuna-Abwehrspieler mit dieser Wendigkeit so seine Probleme.
0: Ja, es ging halt los damit, dass du halt im Mittelfeld den Zugriff nicht bekommen hast und dann eben es zuließ, dass sie sich drehen konnten.
1: Jetzt schon wieder übrigens.
0: Ja, ganz genau, wieder über die rechte Seite. Und da wird dann Lukas Bornstein ins Laufduell gezwungen. Das kann er nicht gewinnen und kann dann aber zum Glück noch die Grätsche auspacken und die Flanke verhindern. Aber auch da wieder, Ball im Mittelfeld lässt es zu, dass sich der Mittelfeldspieler drehen kann und dann eben den Pass spielen kann, um dann mit Tempo auf die Hintermannschaft der Fortuna zu laufen. Und das ist ekelig. Ne? Das ist das, was keine Abwehr der Welt gerne hat.
1: Für mich ohnehin das Mittelfeld Fortunas Problemzone nach wie vor.
0: Ja.
1: Ich nehme da Eli Arden ausdrücklich aus mit seinen, ich glaube, inzwischen ist er 18, ne? Aber auf jeden Fall sehr unerfahrener Spieler noch, gar kein Thema. Der macht das gut, aber die anderen erfahrenen Recken, da muss mehr Stabilität rein.
0: Ist eigentlich komisch, ne? Weil eigentlich da hätte man vorher gedacht, ja gut, wie viele zentrale Mittelfeldspieler wollen sie denn noch holen? Und jetzt muss man sagen, ja, da fehlt es tatsächlich ein bisschen an Stabilität. Die Ecke hat übrigens nichts eingebracht, aber es gibt schon wieder einen Einwurf für Ferl. Aber auch die wird rausgeköpft von der Fortuna und der Ball jetzt von Philipp Förster rausgeschlagen. Und der Ball ist jetzt hinten beim Ferler Keeper. Also, diese kleine Druckphase von Ferl hat die Fortuna jetzt erstmal überstanden und ist in der 38. durch Tim Oberdorf hier mit 1:0 in Führung gegangen.
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0: Viertel nach acht, da gehen wir aus dieser Nummer nochmal raus, weil wir wollen die erste Halbzeit bzw. die Schlussphase der ersten Halbzeit natürlich live mit reinnehmen. Deswegen gehen wir noch rüber. Boah, was ist denn heute Abend mit mir los? Deswegen gehen wir nochmal rüber zu Bernd Jolitz und zu Oliver Bend. Und das bei einem Spielstand von 1:0 für die Fortuna. Tim Oberdorf war es. Guck mal, habe ich mir notiert.
1: Ja. Unser Huber-Bubber-Grüße.
0: Da kommt ein bisschen was zusammen heute Abend. Ja.
1: So einiges. Aber da hast du recht mit, ja. Tim Oberdorf ist der Torschütze gewesen. Aber seit dem Tor sehen wir hier nur Pferd spielen.
2: Ja, die Reaktion der Ferler ist beachtlich und Fortuna hat offenbar aus dem Tor nicht so unbedingt viel Sicherheit mitgenommen, muss ich sagen. Da war zum Beispiel gerade eine Szene, eigentlich gefällt mir der Steven van der Sloot heute gut, der ist sehr aktiv unterwegs, aber als er gerade die Chance hatte, Slimani schön mit einem Steilpass wegzuschicken, da kloppt er den Ball einfach nur blind aus dem Strafraum raus. Also irgendwie machte das Tor mehr Angst als alles andere bisher.
1: Ja, das ist richtig. Jetzt die nächste Situation. Handspiel von Enes Slimani im Zentrum, im Strafraum. Nein, nicht im Strafraum, mein Gottes Willen, im Zentrum, im Mittelfeld so. Also, alle wieder runterkommen. Ich habe mich ein wenig vertan. So circa 20 Meter tief in der Hälfte der Fortuna. Aber wieder so ein Standard, so ein unnötiger Standard. Also im Moment können sie sich nicht befreien. Die Fortuna, dieses Tor hat wirklich die Fehler komplett aufgeweckt. Jetzt kommt der Ball rein in den Strafraum und ja, da ist er drin.
2: Da ist es passiert.
1: Ja, da hebt er den Arm. Luis Lord hebt den Arm und sagt, das muss doch Abseits sein. Aber ist es nicht. Das sah für mich auch nicht danach aus, dass es Abseits ist. Und ganz ehrlich, das haben sie sich verdient, die Fehler jetzt. Weil die Fortuna hier nach diesem 1:0 komplett das Spielen eingestellt hat. Und umso ärgerlicher ist es, dass du halt so unnötige Freistöße produzierst. Und dann kommt so ein Freistoß rein in den Strafraum. Ja, und dann steht, also Entschuldigung, das ist halt eine Freistoßflanke Zentrum, aus dem Zentrum mit, im Mittelfeld. Und es kommt einer am Elfmeterpunkt völlig frei, Volley zum Abschluss. Das ist doch gar kein Defensivverhalten.
2: Ja, das ist der entscheidende Punkt. Also ich gebe dir natürlich völlig recht damit, dass dieser Freistoß komplett unnötig war. Aber es kann wiederum auch überhaupt nicht sein, dass nach einem solchen Freistoß jemand so frei steht. Also es ist völlig rätselhaft, wie da die Zuordnung war.
1: Ja, das ist halt einfach nur ärgerlich, ne? Weil dann gehst du halt hier in Führung, hast da lange dran geschraubt, das zu machen, stellst dann komplett das Spielen ein. Und lädt dann Ferl halt dazu ein, die dann natürlich sogar noch vor der Pause halt diesen Ausgleich erzielen, nach diesem völlig unnötigen Freistoß und dann diesem katastrophalen Abwehrverhalten da hinten drin. Mal wieder muss man sagen, sie haben zwar nur 7 Gegentore kassiert bisher, die Fortuna, trotz alledem finde ich, dass sie halt sogar bei den Toren, die sie kassiert haben, den Gegner oft genug einfach eingeladen haben.
2: Ich habe sogar schon oft gesagt in der Saison, Olli, ich kann gar nicht verstehen, warum sie in der Rangliste der stärksten Defensiven rein zahlenmäßig so weit oben stehen, die Fortuna. Also mich erschüttert manchmal regelrecht das Stellungsspiel in der Defensive. Ja. So auch bei diesem Gegentor. Tim Heike übrigens, der Schütze, einer der beiden Spitzen der Ferler. Das heißt auch niemand, der jetzt völlig überraschend da vorne auftaucht. Den durfte man da erwarten.
1: Ja, das ist richtig. Und da haben sie wirklich komplett gepennt. Das ist einfach nur ärgerlich, dass du jetzt hier nicht mit einer Führung in die Pause gehst, sondern dass du halt hier diesen Ausgleich nochmal schlucken musstest, weil du halt da komplett kollektiv im Tiefschlaf gewesen bist, plus eben dann noch so unnötigerweise diesen Freistoß da produziert hast. Und wie gesagt, nach dem 1:0 das eigene Spielen eingestellt hast und nicht mehr einfach weitergemacht hast. So wie jetzt zum Beispiel wieder. Jetzt sind sie direkt wieder da und spielen wieder und machen ihr Spiel. Holen sie jetzt hier wieder einen Einwurf raus. Auf Höhe der Strafraumgrenze ist es Steven van der Sloot, der den Ball da jetzt noch einmal lang in den Strafraum reinwerfen will. Sucht da Philipp Förster, der versucht den Ball zu verlängern, gelingt nicht. Der Ball landet wieder bei Steven van der Sloot, der jetzt mit einer Flanke rein. Aber die landet beim Keeper, bei Timo Schlieg, der da rauskommt und den locker abfängt. Da ist er da, der Halbzeitpfiff. Unnötig. Unnötig, dieses Gegentor. Es geht mit einem 1:1 in die Halbzeitpause.
2: Enttäuschend, möchte ich noch anfügen.
1: Muss man so sagen.
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0: der Sonntagabend mit uns, Antenne Düsseldorf, in 8:58. Ihr habt es mitbekommen bei uns zur Pause, da steht es zwischen der Fortuna und Ferl 1:1, zweite Halbzeit hier gleich live bei uns. Gute Nachrichten gibt's von den Straßen.
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0: Dankeschön für den Hinweis. Ich weiß nicht, was hier manchmal passiert. Gute Nachrichten gibt's von den Straßen. Die Straßen sind frei, euch unterwegs eine gute Fahrt.
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0: was sich Werder vorgestellt hat, aber mal ganz gründlich in die Hose gegangen. Die haben nämlich das gemacht, ich glaube im Champions League Halbfinale. Paris Saint-Germain hat das auch die ganze Zeit gemacht.
1: Stimmt.
0: Immer wieder den Ball einfach nur ins Ausgeschlagen, um dann darauf zu hoffen, dass der Gegner im Aufbauspiel einen Fehler macht und du ins Gegenpressing kommst. Genau das hat Ferl gerade versucht. Den Anstoß einfach nur ins Ausgeschlagen. Ich habe es zweimal hintereinander gemacht. Beim ersten Mal wurde es noch zurückgepfiffen vom Schiri. Beim zweiten Mal laufen gelassen, damit die Fortuna ganz tief hinten den Einwurf bekommt. Ja, und das geht nochmal ganz gehörig in die Hose. Denn die Fortuna macht den Einwurf schnell. Und dann kommt der weite Ball nach vorne. Kopfballablage erstmal. Ich weiß gar nicht, wer die erste Chance hatte schon. Doch wir sehen es ja jetzt nochmal.
2: Erik Weckesser. Ne?
0: Genau. Da kommt der Ferler Keeper noch dran. Aber der Ball landet genau auf dem Fuß, und zwar diesmal auf dem richtigen Fuß von Jorrit Hendricks. Und der macht dann aus 16 Metern eiskalt das Ding rein ins leere Tor. Zur ganz, ganz frühen Führung hier in der zweiten Hälfte. 2:1 für die Fortuna. Und jetzt haben wir beide, glaube ich, nur einen Wunsch. Nicht so wie eben nach der Führung, auf einmal sich so nach hinten stellen.
1: Ich hoffe, dass dieser Lerneffekt jetzt wirklich eintritt, weil ich verstehe auch überhaupt nicht, wie dieses Zurückziehen passieren konnte nach dem 1:0. Bin gerade in der Pause auch mal einen Streifzug über die Pressetribüne gemacht, mit ein paar Kollegen gesprochen. Das versteht wirklich keiner, weil wenn man sich ein 1:0 so mühsam erarbeitet, es dann so billig aus der Hand zu geben. Aber was reden wir hier? Gott sei Dank schnell geschaltet. Ich freue mich sehr für Jorrit Hendricks, muss ich sagen. Es ist bisher überhaupt nicht seine Saison. Ich kenne ihn aber noch von früher, genau wie du, Olli. Wir wissen, dass es eigentlich ein sauberer Charakter ist, der immer alles geben will. Da ist nur bislang nicht viel zusammengelaufen. Vielleicht hilft ihm dieses Tor jetzt mal.
0: Also das sowieso, das muss man ganz klar festhalten. Das ist charakterlich, ist der einwandfrei, der Junge. Er hat allerdings damals bei der Fortuna auch lange gebraucht, fand ich, bis er dann im Flow war und dann seine wirkliche Leistung gezeigt hat und gezeigt hat, was er drauf hat. Und dann hat man den Vertrag damals nicht mit ihm verlängert, obwohl er dann in der Schlussphase oder Endphase der Saison damals richtig gut war. Und was er kann, finde ich, hat er ja durchaus auch in Münster unter Beweis gestellt. Da war er eigentlich einer der wichtigsten. Jetzt schon wieder so ein schlimmer Fehlpass von Weckesser. Jetzt lädt sich schon wieder die Ferler zum Torschuss ein. Und der geht zum Glück knapp drüber. Das sind genau die Dinger, das darf dir halt nicht passieren. Direkt schon wieder jetzt. Das Tor ist gerade mal 2 Minuten her. Und schon wieder machst du halt solch gruseligen Fehler.
1: Ein gruseliger Fehler, an dem wieder 2 Spieler beteiligt sind, der von dir zu Recht erwähnte Weckesser. Aber auch da wieder Philipp Förster. Ich will mich nicht zu sehr an ihm festbeißen, aber das ist Standfußball, was er da macht.
0: Ja.
1: Weil wenn man sieht, der Pass kommt schlecht, dann muss ich auf diesem Niveau auch mal einen Schritt entgegengehen, eine Grätsche machen, was weiß ich, und nicht den Gegner einfach so den Ball annehmen lassen. Ne?
0: Ja, ich könnte mir auch vorstellen, dass er vielleicht nicht mehr allzu lange auf dem Feld ist. Ich meine, du hast ja zum Beispiel mit Buschama und auch mit Kunzbruch da durchaus Leute, die diese Position auch spielen können. Philipp Förster ist mit Sicherheit von der Technik her und von allem, war fast vorne der Ferler Keeper da mit wirklich ganz schön risikobehafteten Ballbesitz gerade, um kurz das mit Förster vorzuspinnen, ist technisch mit Sicherheit der beste Mann, den die Fortuna hat. Und der kann auch Spiele entscheiden, überhaupt gar keine Frage. Aber er ist gerade, was so das Defensivverhalten angeht, spielst du halt fast mit einem Mann weniger. Stand jetzt.
1: Und ich finde, er ist nach wie vor nicht fit. Das ist mein Gefühl. Also nicht fit im Sinne von, dass er verletzt wäre, sondern er hat nicht dieses läuferische Level, was man selbst in der dritten Liga jederzeit abrufen muss. Er muss einfach noch viel mehr nachholen. Meiner Meinung nach ist mein Eindruck von den Spielen, die ich bisher von ihm gesehen habe.
0: Ja, das kann gut sein. Zur Wahrheit gehört auch, er hat das 1:0 vorbereitet mit einem wunderschönen Freistoß.
1: Haben wir gelobt.
0: Da hat man natürlich gesehen, dass er am ruhenden Ball schon einiges kann.
1: Er kann alles am Ball, ja. Keine Frage.
0: Das ist so, aber trotz alledem müssen wir da ein bisschen den Finger in die Wunde legen. Wir hatten gerade zum Glück nicht den Finger in die Wunde legen müssen, aber auch wenn die Ferler jetzt schon wieder auf dem Weg nach vorne sind, weil die Fortuna da hinten jetzt schon wieder, da ist es diesmal Hendricks, der den Ball nicht sauber rausklärt. Jetzt kommt die Flanke rein in den Strafraummöglichkeit, rausgeköpft und dann ist es ein hohes Bein von Ferl. Eieiei, das brennt aber da lichterloh da hinten drin. Ne? Das ist halt nicht sauber, was die Fortuna hinten macht. Egal, es ist alles gut. Erstmal führt die Fortuna mit 2:1, aber bitte jetzt wieder ein bisschen mehr nach links verlagern das Spiel. Das wäre dann nämlich in die Hälfte von Ferl. Das wünschen wir uns. 51. Minute. Die Fortuna geht wieder durch den Treffer von Jorrit Hendricks mit 2:1 in Führung.

0: Viertel vor neun, wir gehen rüber in die Arena. Und Ferl kommt erneut zum Ausgleich.
1: Ja, das ist einfach nur, es ist einfach nur nervig, wie die Fortuna verteidigt, wirklich. Sie sind so offen wie ein Scheunentor. Das ist, im Mittelfeld kriegen sie gar keinen Zugriff. Und dann ist es ein Ball, der durchgelassen wird. Und auf einmal laufen sie in eine 2-auf-2-Situation. Ein Pass, ein Steilpass und der ist im Strafraum völlig frei. Er ist völlig frei. Es ist Janne Bernhard, der kann sich im Strafraum die Ecke aussuchen. Luis Lort ist die ärmste Sau der Welt, kann überhaupt nichts machen. Und schon wieder verspielt die Fortuna eine Führung, die sich halt hier hart arbeitet. Also diese Mannschaft ist mir ein Rätsel heute.
2: Also und Bernhard ist nicht mal die einzige Option, die da bei diesem Konter, der aus dem Nichts so einmal entstand, für den abspielenden Mann war. Da war links auch dieser Heike wieder freigelaufen. Er hatte sogar noch zwei Optionen, Leute frei im Strafraum anzuspielen. Also es ist mir unerklärlich, was hier unter Defensivverhalten läuft. Und man ist wirklich sprachlos.
1: Also es ist doch wirklich absurd, Entschuldigung, was diese Mannschaft für ein Defensivverhalten zeigt. Das ist gar nichts. Entschuldigung. Ich verstehe es auch nicht, wieso du. Also du kannst doch nicht bei der 2-1-Führung in der 55. Minute in so einen Konter laufen. Also das ist einfach schlecht.
2: Für mich allerdings auch, verzeih Olli, wenn ich jetzt schon mit diesem Thema anfange.
1: Bitte, gerne.
2: Aber auch klar eine Trainersache.
1: Ja.
2: Das ist eine Sache, diese Abwehrschwäche, diese Defensivschwäche, sagen wir mal lieber. Ich will es nicht auf die Abwehrspieler schieben, das geht ja im Mittelfeld los. Das ist eine Sache, die begleitet uns durch die ganze Saison. Wenn man so will, gab es sie sogar in der letzten Saison mit anderem Personal schon. Das muss mal abgestellt werden, das muss doch beobachtet werden.
1: Ja, vor allen Dingen, also man darf es ja wirklich, da haben wir eben schon mal ganz kurz thematisiert, nicht davon täuschen lassen, dass die Mannschaft erst 7 Gegentore kassiert hat. Denn auch da hast du schon oft genug gefragt, das ist ja gruselig, wie diese Mannschaft verteidigt.
2: Ja, und es liegt ja auch daran, diese noch relativ geringe Gegentorzahl, dass Luis Lort hier schon mehrere dicke Paraden in den vergangenen Wochen gezeigt hatte, auch heute schon wieder eine dicke hatte in der ersten Halbzeit. Aber man kann dem jungen Kerl jetzt nicht zumuten, dass er jetzt jeden unhaltbaren Ball rausholt. Den zum Beispiel gerade zum 2-2 von Werner, weiß ich nicht, wie er den hätte halten sollen.
1: Nein, kann er nicht. Das Ding ist unhaltbar. Aber es ist auch wirklich alles. Also es ist ernüchternd. Ich muss auch ganz ehrlich sagen, diese lange Länderspielpause hätte ja genutzt werden können, um mal vielleicht auch mal sowas wie Stabilität in die Mannschaft reinzubringen. Davon ist leider wenig zu sehen. Es ist ein Auftritt der Mannschaft, der echt schon wieder schwer ist. Also gerade was dieses Defensivverhalten angeht, das ist wirklich also sehr, sehr, sehr, sehr, sehr, sehr, sehr viele Baustellen, die wir da sehen. 58. Minute, mittlerweile steht es jetzt 2-2.
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0: vor der Werbung, kurz vor den Nachrichten, gehen wir nochmal rüber in die Arena zu Bernd und Olli. Und wenn mich nicht alles täuscht, ich glaube, auf Seiten der Fortuna ist noch gar nicht gewechselt worden, ne?
1: Nee, auf beiden Seiten ist noch nicht gewechselt worden bisher. Und wir sehen wirklich einen defensiven Hühnerhaufen bei der Fortuna. Anders kann man das nicht beschreiben, was wir hier über weite Strecken der zweiten Hälfte sehen.
2: Ich habe mal versucht, das so ein bisschen analytisch zu beobachten, was da im Mittelfeld eigentlich immer so passiert. Und was mir aufgefallen ist jetzt in mehreren Szenen, da wird nahezu körperlos agiert. Da waren gerade zwei Szenen in Folge, wo einmal in der Kombination Philipp Förster und Andreas Müller Leute an sich vorbeilaufen ließen und ganz eklatant dann kurz darauf Andreas Müller, wo ein Spieler von Ferl um ihn rumkurfte und Müller läuft so dahinterher, als ginge ihn das eigentlich so gar nichts an, als müsste er nur beobachten, was der treibt. Also ich verstehe das nicht.
1: Und irgendwo in Recklinghausen weint Adam Bozek gerade leise in sein Kopfkissen hinein.
2: Ja, das ist ein sehr hoher Maßstab, den du da anlegst. Ja. Wir fallen noch so etliche andere ein, die knapp unter dem Botze, oh Gott, wie ich ihn vermisse, da auch noch gut reinpassen würden und was wir alle heute alles nicht sehen. Ja. Ne? Also ich verstehe das alles nicht mehr.
1: Also um es kurz zu machen, gerade eben wieder so ein langer, einfach, das ist da wirklich auch Fußball wirklich einfachste Küche. Ein langer Ball einfach, Erik Vekessa mit gar keinem Stellungsspiel. Ja. Und wieder brennt es lichterloh im Strafraum der Fortuna. Endet dann am Ende mit einer scharfen Reingabe von der linken Seite, die Luis Lort so gerade eben noch entschärfen kann. Und hier jetzt wieder, weiter Ball einfach auf die rechte Seite.
2: Völlig ungedeckt. Er ist völlig blank.
1: Er ist völlig blank, kann in den Strafraum reingehen jetzt ins Duell bis an die Strafraumgrenze gegen Vekessa und holt dann jetzt einen Eckball raus. Auch das wieder. 2-auf-1-Situation. Das ist einfach nur eine einfachste Verlagerung von der linken Seite. Das ist wirklich schwer anzuschauen, was die Fortuna hier spielt, defensiv. Und das, obwohl sie jetzt zweimal in Führung gehen, durch Oberdorf, durch Jurit Hendricks. Und es hat ihnen nichts, aber auch gar nichts an irgendeiner Sicherheit gebracht. Es ist wirklich zäh. Wir müssen jetzt leider gleich erstmal rein in die Werbung und melden uns dann gleich nach den Nachrichten nochmal zurück.
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1: Ich bin Tanja Wagner. Nach drei verlorenen Landtagswahlen und Umfragewerten unter 20% berät die Parteiführung der CDU bei einer Klausur in Berlin. Generalsekretärin Hoppermann dämpfte die Erwartungen. Die Klausur sei nicht die Wunderwaffe, sondern der Beginn eines Prozesses. Der rheinland-pfälzische Landeschef Schnieder schlug im ARD-Bericht aus Berlin vor, die Stromsteuer für alle zu senken, um die Energiepreise abzufedern. Das sei im Koalitionsvertrag in Aussicht gestellt, aber nicht umgesetzt worden. Auch Thüringens Ministerpräsident Mario Vogt machte sich für geringere Lebenshaltungskosten stark. US-Präsident Trump hat verkündet, dass die Ukraine und Russland künftig auf Angriffe ihrer Energieanlagen verzichten. Es ist allerdings nicht Trumps erste Ankündigung dieser Art.
2: Erst vor rund 4 Wochen hatte Trump behauptet, Moskau und Kiew würden die Angriffe auf die Energiesektoren einstellen. Doch die angebliche Vereinbarung hielt keine 24 Stunden. Und auch diesmal scheint am Versprechen nicht viel dran zu sein. Selenskyj sagte kurz darauf, er wisse gar nichts von der Einigung. Aber der Ukrainer verspricht, wenn Putin seine Angriffe auf Energieanlagen stoppt, will Selenskyj dem Beispiel folgen. Selenskyj bietet außerdem an, Neuwahlen abzuhalten, sollte Trump Putin von einer 60-tägigen allgemeinen Waffenruhe überzeugen. Trump hatte zuvor die Ablösung des ukrainischen Präsidenten gefordert. Jan-Christoph Freibert, Washington.
1: Bei einem Schiffsunglück vor der Küste Djiboutis in Ostafrika sind nach UN-Angaben mindestens 139 Migranten ums Leben gekommen. Unter ihnen seien auch 15 Kinder. Dutzende Passagiere werden laut UN noch vermisst.
3: Amy Pope, die Generaldirektorin der IOM, fordert nach der Schiffstragödie sichere und legale Zugangswege für Migranten. Dies könne Leben retten, sagte sie. Denn niemand würde in die kleinen, überfüllten Fischerboote steigen, wenn es einen anderen, einen sicheren Weg gäbe. Wir dürfen diese Todesfälle nicht länger als Normalität hinnehmen, sagt die IOM-Chefin angesichts von mehr als 1000 Toten in der Meeresenge Bab al-Mandab allein seit 2025. Eva Kraftschick, Nairobi.
1: Freiburg ist neu an der Bundesligaspitze. Der Verein hat Schalke 04 mit 2:1 geschlagen und ist an Dortmund und den Bayern vorbeigezogen. Zuvor hatte Köln im Rhein-Derby Gladbach mit 2:1 geschlagen. Gladbach bleibt damit Tabellenletzter. Und das waren die Nachrichten mit Tanja Wagner.
4: Das Düsseldorf-Wetter.
5: Na, gucken wir eben drauf aufs Wetter. Da geht es meist trocken durch den Abend. Lockert auch immer mehr auf. Aktuell dazu noch Werte um 14 Grad. Der Montag hängt sich noch ein bisschen mehr rein. Morgen neben nur wenigen Wolken dann oft sonnig. Und mit 18 Grad wird es da auch noch mal ein bisschen wärmer.
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5: Und dann mal nach wie vor gute Nachrichten. Da sind die Straßen frei, euch unterwegs. Eine gute Fahrt. Gehen wir direkt wieder rüber in die Arena zu Olli Bendt und Bernd Jolitz. Die haben einen Dreifachwechsel beobachtet und es wurde nochmal danach gewechselt, Olli, ne?
6: Das ist richtig, ja. Mittlerweile 4-mal gewechselt, die Fortuna. Wir haben Hoffnung, dass es vielleicht ein bisschen mehr Stabilität dieser Mannschaft gibt. Aber nur eine zartes Pflänzchen Hoffnung ist das, weil das hier, also die Fortuna schießt ja hier in der 46. direkt zu Beginn das 2:1. Da denkst du, also spätestens das muss doch jetzt mal ein bisschen Sicherheit geben. Und es spielt hier wirklich in der zweiten Hälfte nur der SC Verl, der hier ja dann auch relativ schnell und zeitig wieder zu dem Ausgleich gekommen ist und hier sich da immer wieder durchkombinieren kann durchs Mittelfeld, weil die Fortuna halt da sich wirklich wehrlos ergibt in ihr Schicksal im Mittelfeld. Jetzt mal ein Versuch eines eigenen Angriffs, aber da fallen sie über die eigenen Füße und dann ist die Situation weg. Also Vierfachwechsel, Bernie, du hast es genau geschaut und aufgeschrieben, wer ist gekommen für wen?
7: Ja, es sind wieder mal die Alexander-Ende üblichen 1-gegen-1-Wechsel. Also immer positionsgetreu. Da ist einmal Enes Slimani vorne rausgegangen. Dafür kam Jordi Paulina nach seiner Länderspielreise mit Curaçao zurück ins Team. Philipp Förster natürlich und für ihn Jermaine Konzbruch im Spiel, der direkt als erste Aktion dann einen Ballverlust hatte, muss man sagen. Ne? Erik Weckesser ist rausgegangen, dafür Andreas Risch im Team. Und der vierte Wechsel, jetzt gerade eben nach dem Dreifachwechsel dann passiert, Kapitän Jorrit Hendricks raus und Buschama dafür im Spiel. Aber wie gesagt, das sind alles 1-gegen-1 Wechsel, da ändert sich am reinen Schema gar nichts. Wird eigentlich nur immer gehofft, dass der neue Mann etwas besser ist als der davor, Olli.
6: Ja, das ist so. Ich muss wirklich sagen, ich hatte mir mehr erhofft von diesem Spiel, von dieser langen Länderspielpause, dass man danach mehr sieht von dem, wie die Mannschaft spielen soll. Offensiv hat man das auch. Andere Idee, öfters mal einen langen Ball zu spielen, mal zu versuchen, mal hinter die Kette zu kommen. Nicht immer so dieses langsame, fast schon einschläfernde Kombinationsspiel, um nach vorne zu kommen. Aber defensiv sind das ja Lücken. Das ist ja Wahnsinn. Also da wird es schwer in dieser Liga, Punkte zu holen, wenn du so offen stehst.
7: Also ich verstehe das auch überhaupt nicht. Man sagt ja immer so schön als Fußballfloskel, die Tabelle lügt nicht. Ich habe mir gerade die Tabelle nochmal angeschaut nach dem 2:2. Fortuna hat ja nach wie vor gemeinsam mit Tabellenführer Duisburg knapp hinter Fortuna Köln die beste Abwehr der Liga. Ja Gott, da sieht man nichts von.
6: Nein, schon wieder Ferl jetzt im Strafraum der Fortuna in Richtung der Torauslinie, spielen den Ball noch einmal zurück. Die können da wirklich in der Hälfte der Fortuna schalten und walten, wie sie wollen. Und
7: mit unglaublich viel Platz für jeden Einzelnen.
6: Ja, das ist halt wirklich so. Also die laufen nur hinterher, kommen überhaupt nicht in die Zweikämpfe sind dann nur unterwegs, dem Gegner hinterher zu laufen. Und das machen sie auch noch schlecht, weil sie auch schlechtes Stellungsspiel einfach haben. Also meiner Meinung nach ist es derzeit nur eine Frage der Zeit. Leider muss man das so sagen, bis hier das nächste Tor fällt und das wird dann für Ferl fallen.
7: Alles andere würde mich wundern, weil die Mannschaft wirkt, also Fortunas Mannschaft wirkt, komplett verunsichert. Kein Wunder, wenn man halt derartig viele Fehler defensiv produziert. Und dieses etwas frischere Offensivspiel, was Olli gerade völlig zu Recht angemerkt hatte für die erste Hälfte, das ist jetzt in der zweiten auch verloren gegangen. Also da wird auch viel zu wenig probiert.
6: Ja, also man merkt es, wir sind nicht ganz zufrieden mit der Leistung der Fortuna hier heute.
7: So kann man es auch sagen.
6: Wir sind in der 77. sehen hier weiterhin ein 2:2.
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0: Gleich Viertel nach neun, Antenne Düsseldorf an diesem Sonntag. Wir sind live dabei, Fortuna Düsseldorf gegen Ferl. Spielstand immer noch 2:2. Und ja, nicht viel passiert, außer es gab, glaube ich, noch mal eine gelbe, ne, wenn ich mir das richtig notiert habe, für Elias Aden.
1: Ja, jetzt gerade noch mal eine für Tim Oberdorf. Der hat das circa 10 Meter lang versucht oder 20 Meter lang versucht, den Gegner zu stoppen, bis es ihm dann endlich gelungen ist, auf Kosten einer gelben Karte. Auf der anderen Seite hätten wir gerade tatsächlich fast das 3:2 für die Fortuna gesehen. Das war der seit langer, langer Zeit mal wieder ein brauchbarer Angriff, abgeschlossen dann mit einem Fernschuss von Andreas Müller, der an den Pfosten klatschte. Das wäre überhaupt nicht verdient gewesen. Jetzt gibt es aber einen Freistoß für Ferl, der segelt rein in den Strafraum, aber zu weit. Der dürfte hinten eigentlich über die Außenlinie gehen, wenn man ihn rüber laufen lässt. Ja genau, jetzt gibt es Einwurf da. Das war nicht so besonders schlau eigentlich von Elias Aden. Der hätte mal besser weiter nach vorne geschlagen, denn so können sie jetzt direkt Druck machen. Und wenn wir uns richtig, wenn wir es richtig gehört haben, haben wir, glaube ich, eben Ende-Rausrufe gehört, die von der rechten Seite, ich glaube jetzt nicht von der ganz krassen Fanszene, aber schon aus dem Bereich vielleicht da oben drüber gekommen sind. Und das hat man tatsächlich ganz, ganz lange in Düsseldorf nicht mehr gehört, dass absolut eine Trainerentlassung von den Rängen gefordert wird.
2: Richtig, ich kann mich gar nicht erinnern, wann das letzte Mal war. Es war wirklich eindeutig. Ich habe zuerst auch gedacht, was höre ich da richtig? Habe mich dann nochmal zusätzlich schlau gemacht hier bei unseren Nebenleuten. Also im Grunde war es aber deutlich genug zu hören. Man kennt es nur halt aus Düsseldorf gar nicht mehr. Aber Olli, ganz ehrlich, wundert einen nach einer derartigen Vorstellung,
1: nein,
2: wo man sich rehabilitieren wollte nach dem unsäglichen Auswärtsspiel in Aachen. Und jetzt bringt man ja zumindest in der zweiten Halbzeit eine Aachen-Reloaded-Leistung.
1: Ja. Ja, stimmt. Ja, und ich glaube, die Leute, sie haben auch einfach keine Lust mehr darauf, sich diesen Fußball anzugucken, muss man ganz ehrlich sagen. Ja, es war klar nach diesem Abstieg, dass das nicht kein Selbstläufer wird, alles nicht. Ne? Aber man konnte sich die Mannschaft ja schon so zusammenbauen, wie man sie eigentlich haben wollte. Und dann erwarte ich schon ein bisschen mehr von einem Verein wie Fortuna Düsseldorf, als dass man da im Mittelfeld der dritten Liga erstmal versinkt, mit Gefahr unten in die Abstiegsregion richtig reinzurutschen. Das will man sich ja gar nicht ausmalen.
2: Ja, ich meine, die Gefahr ist bereits gegeben. Ja. Wenn es bei diesem Spielstand bleibt, bei diesem 2:2, dann sind es 3 Punkte Abstand zum Abstiegsplatz. Also wenn man da nicht mit im Geschehen ist, dann weiß ich es aber nicht. Und ich möchte noch ergänzen zu dem, was Olli richtig gesagt hat, was man hier zumindest sehen will, wenn man einen Vorschub von über 20.000 verkauften Dauerkarten gibt, dann will man zumindest eine Tendenz sehen. Dann will man zumindest sehen, dass nach einem logischerweise schwierigen Beginn, wenn man neu anfängt, dass es aufwärts geht. Aber das sehe ich nicht und das sehen auch die knapp 25.000 hier nicht.
1: Ja, genau, das ist es, das siehst du einfach nicht. Und nochmal, dann willst du auch zumindest sehen, dass vielleicht die Mannschaft wenigstens die Zweikämpfe vernünftig führt. Und auch das ist einfach oft viel zu
2: jetzt
1: wenig.
2: Jetzt vielleicht über Konsbruch. Vielleicht
1: über die rechte Seite, über Konsbruch. Ja, aber der Schnellste ist er auch nicht. Versucht den Ball noch einmal zu verlagern auf die linke Seite. Ja, man hört das Aufstöhnen, das Kollektive in der Arena, weil der Ball wieder irgendwo im Niemandsland landet. Ist aber jetzt nochmal bei Konsbruch gekommen. Der versucht es nochmal mit einem Abschluss. Der Ball ist dann jetzt bei Paulina gewesen. Der sucht nochmal den Abschluss, aber auch er wird nochmal abgeblockt. Und dann ja, können die Ferler den Ball erstmal hinten rausschlagen. Also, es ist wirklich zäh anzugucken, was die Fortuna hier spielt. Jetzt versuchen sie es nochmal mit der Verlagerung über die linke Seite. Yassin Bouchama macht den Ball da mal schön fest, nimmt da jetzt Andreas Müller mit. Doppelpass da jetzt unten mit Sascha Riesch nochmal auf Bouchama gespielt. Der darf sich da jetzt mal drehen, versucht in den Strafraum reinzukommen. Das gelingt aber nicht. Und jetzt können die Ferler den Ball erstmal wieder weit rausschlagen. Wir sind in der 88. Minute schon. Und wir aufgepasst, da muss die Fortuna jetzt in die Zweikämpfe im Mittelfeld. Also das, was sie heute hier so gar nicht gut gemacht haben, aber diesmal mal stark abgelaufen von Andreas Müller. Sag du mir was, Grundi, sollen wir jetzt durchziehen oder sollen wir noch einen schnellen Titel machen und dann die absolute Schlussphase hier aus der Arena? Wie möchtest du es haben?
0: Ich würde sagen, machen wir abhängig von der Nachspielzeit, wird es nicht viel geben, macht gerne durch.
1: Ich glaube eigentlich nicht, dass es allzu viel gibt. Also bleiben wir hier drauf. Die Fortuna nochmal in der Vorwärtsbewegung über die rechte Seite nochmal mit einer Flanke rein. Da ist es der Versuch, da Schleusner zu finden, der aber den Ball nicht bekommt, der auch leider überhaupt nicht eingebunden ist. Richtig?
2: Das ist genau mein Stichwort jetzt, wo ich mal einhaken wollte. Fabian Schleusner hat eine große Qualität und das ist, wenn er im Strafraum den Ball zugespielt bekommt, dann kann er sehr gut abschließen, dann schließt er fast immer gut ab. Ich habe heute keine Szene gesehen, wo er entscheidend in Szene gesetzt wurde. Natürlich macht er auch selber kein großes Spiel, aber es ist auch nicht genug auf ihn zugeschnitten. So ein Spieler mit solchen Abschlussqualitäten muss auch in Position gebracht werden. Und das ist hier in 88,5 Minuten nicht gelungen.
1: Das, was gefordert worden ist, dass man mehr Durchbrüche bekommt, dass man häufiger mal zur Grundlinie kommt, dass mehr Flanken in den Strafraum kommen. Das haben wir in der ersten Hälfte, also ansatzweise haben wir das gesehen. In der zweiten Hälfte gar nicht mehr, muss man sagen. Und auch in der ersten Hälfte ist das noch zu wenig passiert tatsächlich für diese eigentliche, man sollte ja es eigentlich meinen, eigentliche Qualität, das ist immer ein schwieriges Wort im Fußball, ja. Ne? Für die vom Namen her eigentlich vorhandene Qualität, aber da können wir ja von der letzten Saison noch ein Lied singen, was vom Namen her eine eigentlich gute Mannschaft bedeutet. Und ich glaube, das ist das auch, was viele Fans halt bewegt. Man hat halt noch diese Saison, diesen Abstieg in den Knochen, weswegen, glaube ich, der Geduldsfaden, der hier wirklich in den letzten Jahren hier echt extrem lang gewesen ist, in diesem Jahr, glaube ich, etwas kürzer sein wird. Nochmal eine Flanke rein in den Strafraum von Ferl, aber das ist überhaupt kein Problem für den Keeper. Der kann er einfach locker runterpflücken. 30 Sekunden noch zu spielen hier in diesem Spiel. Jetzt mal ganz ehrlich, glaubst du denn, ja, die verantwortlich jetzt schon wieder, das ist ein einfacher Pass und auf einmal wieder ein Ferl auf der linken Seite. Genau. Kann da Richtung Strafraum gehen, macht das zum Glück schlecht und läuft dann jetzt sogar noch ein Fortuna um. Sorry, Entschuldigung, Schiedsrichter, das ist doch ein klar, also das ist einfach schwach. Das ist ein ganz klares Foulspiel, das musst du als Freistoß pfeifen für die Fortuna. Schiri heute auch nicht gut, finde ich, also sehr hibbelig irgendwie, ganz, ganz seltsame Entscheidungen getroffen.
2: 4 Minuten Nachspielzeit übrigens.
1: 4 Minuten gibt es noch drauf, die nehmen wir jetzt noch mit. Glaubst du, dass die Verantwortlichen, also glaubst du, dass sie schon überlegen?
2: Sie müssen es tun, Olli. Ich sag doch mal ganz ehrlich, ich glaube, ich bin in meinen ganzen vielen Jahren journalistischer Tätigkeit nie in dem Ruf gewesen, früh eine Trainerablösung zu fordern.
1: Nein, auf keinen Fall.
2: Ganz bestimmt war ich nie einer von der Sorte. Aber wenn so gar kein Trend erkennbar ist, ne, und er durfte ja nun diese ganze Mannschaft zusammen mit dem Sportvorstand zusammenstellen. Und er hat uns immer wieder vertröstet. Das dauert noch 3 Wochen, das dauert noch 4 Wochen, dann sind wir besser, dann sind wir da. Und es ist nichts zu sehen. Da muss man sich doch Gedanken machen.
1: Problem ist, wir sind schon wieder in der englischen Woche. Das heißt, es geht am Mittwoch in Münster weiter. Egal wie das Spiel hier heute ausgeht, da wird nichts passieren, das kann ich mir nicht vorstellen.
2: Nein, in dieser kurzen Zeit natürlich nicht.
1: Und dann hast du das Heimspiel gegen Saarbrücken. Also ich sag mal, das wird jetzt auch nicht leichter, ne? Die Aufgaben, die auf diese Mannschaft warten.
2: Ja, zumal sie bis jetzt, eine vom Pokal mal abgesehen, und den können wir ja nicht zählen, eine ziemliche Auswärtsschwäche an den Tag gelegt hat. Und warum das ausgerechnet im Preußenstadion besser werden soll, also weiß ich aktuell nicht.
1: Jetzt mal eine schöne Aktion von Kunzbruch. Jetzt mal auf der linken Seite ein bisschen Platz. Sascha Riesch mit der Flanke rein. Kopfballmöglichkeit! Zum ersten Mal. Mal eine gute Kopfballmöglichkeit im Zentrum von Schleusener, der da den Ball mal bekommen hat und den knapp dann da am linken Pfosten vorbeisetzt. Ja, genau da muss er ihn haben, ne? Genau da.
2: Also müsste viel häufiger passieren. Ja, genau. Gerade in einem Heimspiel gegen eine Mannschaft, die durchaus ja mitspielt, wie die Ferler das tun, wo sich also Möglichkeiten ergeben würden, Räume zu nutzen und so. Ja, alles Theorie.
1: Alles Theorie.
2: Mitspielt, wie die Ferler das tun, wo sich

0: mittlerweile 92 Minuten Fortuna durcheinander wirbelt und auf den immer noch nicht vernünftig aufgepasst wird. Also mir fehlen die Worte.
1: Und es gibt den nächsten Eckball für Ferl von der linken Seite. Wir sind bei fast 3 Minuten. Der Nachspielzeit 4 Minuten hat sie übrigens gegeben. Also Eckball jetzt noch einmal von der linken Seite für den SC Ferl. Also nochmal ein Standard, den die Fortuna hier überstehen muss, der auch erstmal rausgeköpft wird und jetzt da festgemacht wird von Jordi Paulina. Aber der Ball, doch, jetzt haben sie ihn da gewonnen über Andreas Müller. Jetzt wird nochmal Paulina geschickt. Wenn sie das jetzt mal geschickt ausspielen, versucht den Ball nochmal abzulegen. Jetzt nochmal rübergelegt auf Buschama. Der spielt im Zentrum. Riesenmöglichkeit für Schleusener, der den Ball aus 3 Metern Entfernung dann aber nicht im Tor unterbringt. Bei noch 40 Sekunden im Fohlener Nachspielzeit. Die Monsterchance für die Fortuna. Es war ein richtig schön, das muss man jetzt auch mal sagen.
0: Das war ein schöner Angriff.
1: Das war ein wirklich schöner Angriff. Und eigentlich ist der Ball am Ende der Nahrungskette da, wo du ihn haben willst, bei Schleusener. Aber er bringt ihn aus 3 Metern Entfernung nicht im Tor unter. Aber nochmal die Fortuna, nochmal über links, nochmal Buschama. Versucht ihn nochmal ins Zentrum zu spielen. Aber diesmal sind die Ferler dazwischen nachgesetzt. Aber von der Fortuna, wir haben noch 10 Sekunden. Jetzt ist nochmal Paulina, der den Ball noch einmal reinflankt und nochmal rausgeköpft
0: das
1: von Ferl.
0: Das gibt nochmal eine Ecke.
1: Den Eckball haben wir nochmal.
0: Ich denke, die wird auch ausgeführt werden.
1: Denke ich auch. Schleusener guckt in den Himmel und denkt sich, das ist jetzt egal. Du musst das jetzt abschalten. Vielleicht kriegst du das Ding jetzt nochmal auf den Kopf serviert und kannst ihn jetzt reinmachen. Das wird jetzt die letzte Aktion sein in diesem Spiel.
0: Ich glaube, wir sollten noch ergänzen, Olli, dass Timo Schlieg den auch hervorragend gehalten hat. Er muss ihn reinbringen mit seiner Qualität, aber der Ferler Keeper, tolle Reaktion,
1: ja.
0: Sollten wir nicht vernachlässigen.
1: Okay, hast du recht, ist mir jetzt ein bisschen durchgerutscht. Jetzt aber erstmal die Ecke für von der rechten Seite, den nehmen wir jetzt noch mit und gucken mal jetzt hier, ob da vielleicht noch dieses Glückstor fällt für die Fortuna. Bornstein ist natürlich vorne mit drin, der wird auch gesucht, wird aber nicht gefunden. Stattdessen können die Ferler den Ball herausschlagen. Nochmal der Ball auf rechts gespielt, aber jetzt ist, glaube ich, da der Schlusspfiff vom Schiedsrichter. Ja, da sagen die Fortunen, warum geht's denn nicht weiter? Warum geht's denn nicht weiter? Ja, weil die Situation vorbei war. Er hat den Eckball noch abgewartet. Das ist auch völlig in Ordnung gewesen, jetzt diese Aktion vom Schiedsrichter. Hat noch geguckt, ob da ein Konter draus wird. Hatte Fortuna abgefangen und dann wird das Ding abgepfiffen. Also, man hätte fast noch den Lucky Punch gesetzt durch Schleusener, aber wir bleiben dabei. Von dieser Situation lassen wir uns nicht blenden. Das war zu wenig.
0: Lucky Punch wäre in diesem Falle wörtlich zu nehmen gewesen. Ausgesprochen lucky wäre das gewesen. Der SC Ferl hat sich diesen Auswärtspunkt mehr als verdient. Wenn hier eine Mannschaft, abgesehen von dieser Schleusener-Szene, näher am Sieg war, vom gesamten Spielaufbauverhalten her, dann war das sogar der SC Ferl und das sollte Fortuna zu denken geben.
1: Das muss uns zu denken geben. Das war defensiv gar nichts von der Fortuna in der zweiten Hälfte. Zweimal gehst du zu guten Zeitpunkten in Führung. 38. Tim Oberdorf lässt dir in der 45. so ein Ding reindrücken, wo du kollektiv schläfst in der Verteidigung. Dann machst du in der 46. nach wenigen Sekunden in der zweiten Hälfte das 2:1 und wieder gibt es in keinster Weise irgendwie Sicherheit, dass du halt dann wieder den Ausgleich kassierst in der 55. und danach spielt hier eigentlich nur Fern.
0: Ich bin sehr gespannt, Olli, wie es am Mittwoch weitergeht bei Preußen Münster. Für mich ein ganz, ganz schweres Auswärtsspiel,
1: absolut,
0: was da ansteht beim Mitabsteiger. Da gibt es auch ein paar Querverbindungen, dass Leute wie Benger, wie Jorrit Hendricks nicht zuletzt in der vergangenen Saison noch in Münster waren.
1: Buschama,
0: genau. Das heißt, da werden einige Münsteraner besonders motiviert ins Spiel gehen. Und du hast es schon erwähnt, danach Heimspiel Saarbrücken. Eine der größeren Hausnummern, die es in der dritten Liga gibt, noch immer die Saarbrücker. Also ich sehe da noch nicht die sehr erfolgreiche englische Woche für Fortuna.
1: Ich tatsächlich auch nicht. Sie hätte es werden können, wenn Schleusener der heute das Ding noch reingedrückt hätte und hier den glücklichen Dreier beschert hätte. Mir hat es Spaß gemacht mit dir. Gehen wir mal zum Positiven. Danke dir, dass du dir die Zeit genommen hast wieder für uns hier.
0: Sehr gerne, mache ich auch gerne wieder.
1: Dass du unsere Sendung damit bereichert hast.
0: Danke.
1: Es hat nicht zum Sieg gereicht. Die DEG hat es besser gemacht als die Fortuna. Immerhin gibt es einen Punkt für die Fortuna, auch wenn das natürlich für die Ansprüche und für die Ambitionen, die dieser Verein ganz klar hat, so wenig ist. Das war's von dir.
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Das hier Musik von Kamrat. Love Sober haben wir gespielt um 9:30 hier bei Antenne Düsseldorf. Das war's mit dem langen Sportabend hier bei uns bei Antenne. Und ja, was haben wir alles dabei gehabt? Ein 6:1 Sieg der DEG gegen die Eislöwen aus Dresden. Da waren wir live dabei und gerade eben, ihr habt Olli noch gehört, da gab es ein 2:2 zwischen Fortuna Düsseldorf und den SC Verl. Olli hat es gerade eben auch noch gesagt, Fortuna live dann wieder am Mittwochabend hier bei Antenne Düsseldorf. Da spielt die Fortuna in Münster und das übertragen wir natürlich dann auch live hier bei uns im Programm. Mein Name ist Andreas Grunwald, hier geht es jetzt gleich weiter und zwar mit, wer ist es? Niklas Lünebach übernimmt hier bis Mitternacht. Euch noch einen schönen Sonntagabend. Bis dahin.

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1: Ich bin Dirk Zeitler. US-Präsident Trump hat verkündet, dass die Ukraine und Russland künftig auf Angriffe ihrer Energieanlagen verzichten. Es ist allerdings nicht Trumps erste Ankündigung dieser Art.
2: Erst vor rund 4 Wochen hatte Trump behauptet, Moskau und Kiew würden die Angriffe auf die Energiesektoren einstellen. Doch die angebliche Vereinbarung hielt keine 24 Stunden. Und auch diesmal scheint am Versprechen nicht viel dran zu sein. Selenskyj sagte kurz darauf, er wisse gar nichts von der Einigung. Aber der Ukrainer verspricht, wenn Putin seine Angriffe auf Energieanlagen stoppt, will Selenskyj dem Beispiel folgen. Jan-Christoph Freibert, Washington.
1: Die CDU ist in der Krise. Nach 3 verlorenen Landtagswahlen und Umfragewerten unter 20% berät die Parteiführung bei einer Klausur in Berlin. Generalsekretärin Hoppermann dämpfte die Erwartungen. Die Klausur sei nicht die eine Wunderwaffe, sondern der Beginn eines Prozesses. Es gehe darum, Vertrauen zurückzugewinnen. Der rheinland-pfälzische Landeschef Gordon Schnieder schlug im ARD-Bericht aus Berlin vor, die Stromsteuer für alle zu senken, um Energiepreise abzufedern. Das sei im Koalitionsvertrag in Aussicht gestellt, aber nicht umgesetzt worden. Das Bundesverfassungsgericht verhandelt ab morgen über ein heißes Eisen, die Erbschaftssteuer. Die bayerische Staatsregierung will unter anderem klären lassen, ob bestimmte Vorschriften verfassungswidrig sind. Bundesfinanzminister Klingbeil sieht auf jeden Fall Reformbedarf. Die Erbschaftssteuer müsse gerechter werden, sagte Klingbeil.
3: Wer in ein reiches Elternhaus geboren wird, hat oft ausgesorgt in Deutschland. Denn große Vermögen werden oft nahezu steuerfrei vererbt. Das sei nicht gerecht, so Finanzminister Klingbeil. Er will eine Reform, allerdings noch abwarten, was das Bundesverfassungsgericht entscheidet. Verhandelt wird in Karlsruhe Montag und Dienstag. Ein Urteil folgt wohl in einigen Monaten. Bayern will vor dem Gericht gerade klären, wer Erbschafts- und Schenkungssteuerregeln festlegen darf. Der Bund für alle oder auch die Bundesländer regional. Ronny Thorauer, Nachrichtenredaktion.
1: Zum Fußball. Freiburg ist neu an der Bundesligaspitze. Der SC Freiburg hat Schalke 04 mit 2:1 geschlagen und ist an Dortmund und den Bayern vorbeigezogen. Zuvor hatte Köln im Rhein-Derby Gladbach mit 2:1 geschlagen. Gladbach bleibt damit Tabellenletzter. Das waren die Nachrichten mit Dirk Zeitler.
4: Das Düsseldorf-Wetter. Nieselregnerisch geht das Wochenende zu Ende und durch die Nacht geht es dann tatsächlich etwas lockerer, zumindest lockern die Wolken etwas auf. Wir starten in die neue Woche bei um die 5 Grad, dazu ein bisschen Nebel hier und da, aber es wird generell etwas freundlicher als das Wochenende, das heißt bis zu 15, 16 Grad in der Spitze, das Ganze trocken und bei bis zu 8 Sonnenstunden.
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4: Die A1 Dortmund-Köln zwischen Kreuz Leverkusen und Kreuz Leverkusen-West. Vorsicht, eine Unfallstelle auf dem linken Fahrstreifen. Und die 52 Mönchengladbach-Roermond zwischen Niederkrüchten und Grenzübergang Elmt. Da sind Fahrradfahrer auf der Fahrbahn. Seid vorsichtig und kommt gut an. So, Kato ist beruhigt, denn die Lichter sind draußen schon mal aus. Jetzt drin bitte auch mal hier ein bisschen das Licht dimmen. Der perfekte Song dafür kommt jetzt. Turn the lights off. Niklas Lünebach ist hier. Schönen Abend euch.
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0: Das ist neu für euch. Stella Lefty mit Boston. Hier bei uns.
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0: Auf einer Kartenmesse in Aachen, da wurde jetzt eine Pokémon-Karte gestohlen. Und die Dinger werden ja echt teilweise wahnsinnig wertvoll. Laut Polizei liegt der Wert der gestohlenen Karte im niedrigen fünfstelligen Bereich. Die gute Sache ist, es wurden schon 3 Verdächtige festgenommen. Laut unseren Informationen war es ein Mann, eine Frau und ein Kater. Wir waren bei der Verhaftung live dabei.
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1: Regen kriegen wir morgen erstmal nicht, dafür aber am Dienstag. Morgen also sehr freundlich mit viel Sonnenschein und wenig Wolken. Dienstag wieder sehr grau mit Regen. Mittwoch ist es dann wieder genau das Gegenteil, da eher trocken mit etwas Sonnenschein.
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1: Eine Unfallstelle auf der 1, Dortmund-Köln zwischen Kreuz Leverkusen und Kreuz Leverkusen-West. Bitte vorsichtig sein, ansonsten wünsche ich euch gute Fahrt. Alles frei, uns ist nichts gemeldet. Kommt gut durch. Da haben wir aktuell nichts gemeldet von der Autobahn. Allen unterwegs eine gute Fahrt, kommt gut durch. So, jetzt ein bisschen Englischunterricht. Der nächste Song kommt von Nelly Furtado aus dem Jahr 2006. Promiscuous. Und das ist Englisch für, naja, also es beschreibt jemanden, der viele verschiedene Ha-ha-ha-Partner hat. Ihr wisst Bescheid. Und darum geht's auch quasi eigentlich. Nelly Furtado zusammen mit Timbaland, der singt auch mit. Und die treffen sich quasi im Club, finden sich ganz nice und flirten jetzt miteinander. Also viel Sex jetzt für euch.
2: Er hat Sex gesagt, darf er das?
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0: Donna Lewis, I love you, always, forever. Gleich neue Musik von Nico Santos, aber erstmal ein bisschen was zum Gruseln. Wir können wieder was schauen, was Gruseliges, was Horroriges. Und zwar von dem Horrormensch schlechthin, Stephen King. The King of Horror. Vor genau 50 Jahren, 1976, kam der erste Film, beziehungsweise die erste Verfilmung von einem seiner Romane raus, Carrie. Habe ich nie gesehen, aber ist mir ein Begriff, vor allem wegen dieser einen Szene aus King of Queens, wo Douglas mit seiner Frau Carrie streitet.
1: Ich bin nicht diejenige, die angsteinflößend ist. Nein, du bist angsteinflößend.
2: Ich?
1: Ja.
2: Und wie kommt es dann, dass sie noch keinen Horrorfilm gedreht haben, der Duck heißt? Carrie? Ja?
0: Ja, und jetzt gibt's eine Serie, ein Weiterdreh von Carrie. Und unser Serienchecker Jörg Albrecht, der sagt euch, wie die so ist.
3: Sie war eine Ruhestörerin.
4: Sie hatte eine Armee am Ende.
5: Sie war ein Opfer.
6: Sie war eine Heldin.
7: Sie war ein Monster.
8: Kann man gar nicht glauben, dass diese Stimmen ein und dasselbe Mädchen beschreiben. Die 16-jährige Carrie White hat definitiv einen bleibenden Eindruck hinterlassen bei denen, die die Katastrophe überlebt haben. Denn der Ort Chamberlain, in dem die Story spielt, liegt in Schutt und Asche. 200 Menschen haben ihr Leben gelassen.
9: Die Polizei versteht's nicht. Die Presse versteht's nicht. Wissenschaftler verstehen es nicht.
10: Was genau versteht niemand richtig?
8: Dass die Feuersbrunst anscheinend ein Werk von dieser Carrie gewesen ist. Also zurück zum Anfang der Geschichte. Da werden Carrie und ihre Mutter, anders als im Roman von Stephen King, in einem Haus entdeckt. In dem haben beide seit Jahren komplett abgeschottet von der Außenwelt gelebt.
11: Warst du schon mal in der Schule, Carrie?
8: War sie noch nie, muss sie aber jetzt. Carrie kommt in die 10. Klasse der Highschool von Chamberlain, wo sie trotz ihrer Neugierde und Offenheit schnell zum Gespött wird.
12: Alle sehen mich an, als wäre ich.
8: Vielleicht eine Außerirdische, was uns zu Carries besonderen Fähigkeiten bringt, von denen sie selbst anfangs nichts ahnt. Carrie verfügt über telekinetische Kräfte. Die brechen desto häufiger aus ihr heraus, je mehr sie von ihren Mitschülern gemobbt und lächerlich gemacht wird. Vor allem, nachdem sie nach einer Sportstunde ihre erste Periode bekommt.
12: Wieso blute ich? Was ist hier los? Helft mir! Hilfe!
8: Von Cybermobbing konnte Stephen King in seinem Debütroman, den er 1974 veröffentlicht hat, noch nichts wissen. Solche Updates von Geschichten, die etwas in die Jahre gekommen sind, können aufgesetzt und peinlich sein. Aber hier funktionieren sie tadellos. Carrie mit der noch wenig bekannten Summer H. Howell in der Titelrolle ist eindeutig besser als das Filmremake vor einigen Jahren. Auch als achteilige Serie fesselt einer der besten King-Stoffe noch immer.
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1: Ich bin Dirk Zeitler. Die geplante Zuckersteuer bekommt Gegenwind aus den eigenen Reihen. Neun Agrar- und Verbraucherschutzminister der Union haben Bundeskanzler Merz in einem Brief aufgefordert, die Steuer zu stoppen. Der Koalitionsvertrag setze beim Thema Zucker auf Freiwilligkeit und Eigenverantwortung, nicht auf staatliche Lenkung, heißt es in dem Schreiben. Eine Zuckersteuer belaste den Kauf bestimmter Lebensmittel unnötigerweise und verschärfe die schwierige Lage der Landwirtschaft zusätzlich. US-Präsident Trump hat verkündet, dass die Ukraine und Russland künftig auf Angriffe auf ihre Energieanlagen verzichten. Es ist allerdings nicht Trumps erste Ankündigung dieser Art.
2: Erst vor rund 4 Wochen hatte Trump behauptet, Moskau und Kiew würden die Angriffe auf die Energiesektoren einstellen. Doch die angebliche Vereinbarung hielt keine 24 Stunden. Und auch diesmal scheint am Versprechen nicht viel dran zu sein. Selenskyj sagte kurz darauf, er wisse gar nichts von der Einigung. Aber der Ukrainer verspricht, wenn Putin seine Angriffe auf Energieanlagen stoppt, will Selenskyj dem Beispiel folgen. Selenskyj bietet außerdem an, Neuwahlen abzuhalten, sollte Trump Putin von einer 60-tägigen allgemeinen Waffenruhe überzeugen. Trump hatte zuvor die Ablösung des ukrainischen Präsidenten gefordert. Aus Washington, Jan-Christoph Heibert.
1: Das Bundesverfassungsgericht verhandelt ab morgen über ein heißes Eisen, die Erbschaftssteuer. Die bayerische Staatsregierung will unter anderem klären lassen, ob bestimmte Vorschriften verfassungswidrig sind. Bundesfinanzminister Klingbeil sieht auf jeden Fall Reformbedarf. Die Erbschaftssteuer müsse gerechter werden, sagte Klingbeil.
3: Wer in ein reiches Elternhaus geboren wird, hat oft ausgesorgt in Deutschland. Denn große Vermögen werden oft nahezu steuerfrei vererbt. Das sei nicht gerecht, so Finanzminister Klingbeil. Er will eine Reform, allerdings noch abwarten, was das Bundesverfassungsgericht entscheidet. Bayern will vor dem Gericht gerade klären, wer Erbschafts- und Schenkungssteuerregeln festlegen darf. Der Bund für alle oder auch die Bundesländer regional. Ronny Thorau, Nachrichtenredaktion.
1: Zum Fußball. Der SC Freiburg ist neuer Tabellenführer in der Bundesliga. Gegen Schalke 04 haben die Freiburger 2:1 gewonnen. Im Rhein-Derby hat der 1. FC Köln mit 2:1 gewonnen. Gladbach bleibt damit auch nach 5 Spielen punktlos und steht als Tabellenletzter da. Und das waren die Nachrichten mit Dirk Zeitler.
4: Das Düsseldorf-Wetter.
5: In der Nacht, da lockert es etwas auf und wir starten dann morgen bei frischen 5, 6 Grad ungefähr in den neuen Tag. In den Montag rein, das Ganze bei Nebel teilweise. Tagsüber wird es dann aber deutlich freundlicher als jetzt am Wochenende. Wenig Wolken, viel Sonnenschein bei um die 16 Grad und trocken bleibt es auch. Der Dienstag sieht wieder anders aus. Sehr grau, wenig Sonne, dafür Nieselregen.
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5: Da haben wir aktuell nichts gemeldet von der Autobahn. Allen unterwegs eine gute Fahrt, kommt gut durch. Morgen wieder Montag bedeutet wieder einkaufen, bedeutet wieder Gedanken machen, was wir so kochen können. Wir haben ein paar herbstliche Rezepte für euch gleich, die, also vielleicht fangt ihr schon mal parallel jetzt an, ein bisschen zu googeln, weil die würde ich nicht unbedingt nachmachen.
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0: Sehr schöner Song. Louis Capaldi, Someone You Loved. Gleich gibt's neue Musik für euch von The Bowser mit Magnetic. Aber erstmal kümmern wir uns um den Mitternachtssnack gleich. Es muss was Herbstliches her, jetzt passend zum Wetter und zur Zeit. Zum Glück ist Kollege Leandro Luig mit den besten Rezepten um die Ecke gekommen, die es im Internet so gibt zum Thema Herbst. Also die sind auch... Naja, also sagen wir mal interessant, ne, Leandro?
1: Ja, das sagt man dann immer so, ne? Wenn es irgendwo überhaupt nicht schmeckt, dann sagt man, schmeckt interessant oder exotisch oder Mensch, da hast du aber richtig Mühe gegeben.
0: Und du hast jetzt einige Herbstrezepte aus dem Internet, da haben sich die Leute richtig Mühe gegeben.
1: Ja, lass uns direkt mit was so richtig schön Deftigen anfangen für die kalten Tage. Ein Rezept für Salzstangenauflauf. Wobei ich finde, Auflauf, das ist schon irgendwie eine Übertreibung. Also eigentlich sind das einfach nur Salzstangen mit Schinken und Käse überbacken.
0: Oh, aber mit Käse überbacken hast du mich. Also vielleicht schmeckt das ja doch.
1: Nee, also glaube ich nicht. In den Kommentaren drunter stehen Sachen wie, alle, die dieses Gericht gut bewertet haben, müssen wirklich an Geschmacksverirrung leiden. Oder ein sehr großes Glas Wasser ist Pflicht, ansonsten droht Erstickungsgefahr.
0: Okay, also dann kein Salzstangenauflauf in den Ofen. Dann machen wir uns lieber passend zum Herbst eine kleine Suppe vielleicht.
1: Ja, wie wär's mit einer Bananencremesuppe mit Hack? Hack und Banane, das habe ich jetzt irgendwie ein paar Mal gelesen im Internet. Kannte ich vorher auch noch nicht, scheint aber irgendwie ein Ding zu sein.
0: Boah, ich krieg Gänsehaut, aber keine positive. Das.
1: Ja, ich kann dich auch beruhigen. Okay. Da sind nicht nur Bananen und Hack in dieser Suppe, sondern die wurde richtig aufwendig abgeschmeckt. Mit Ananas und Ketchup und Kokosnuss und allem Pipapo.
0: Okay, ihr macht euch jetzt was anderes zu essen und Leandro, du guckst noch mal, was beruhigend bedeutet, weil das beruhigt mich jetzt so gar nicht.
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0: Das Düsseldorf-Wetter.
1: Schauen wir auf die neue Woche. Die geht tatsächlich recht freundlich los. Das heißt, morgen bis zu 8 Sonnenstunden. Das Ganze bei maximal 16 Grad. Wir starten zwar etwas neblig, aber ansonsten bleibt es trocken. Der Dienstag dann wieder etwas ungemütlicher und grauer. Wenig Sonne, dafür immer mal wieder Regenschauer. Ab Mittwoch aber wieder etwas freundlicher. Also so ein Hin und Her irgendwie.
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1: Alles frei, uns ist nichts gemeldet. Kommt gut durch. Ich bin Niklas Lünebach und ich muss jetzt meine Bahn erwischen. Deswegen würde ich sagen, was? Ach, die kommt nicht, die fällt aus. Ja, ist ja was ganz Neues. Na gut, dann bleibe ich noch eine halbe Stunde länger, ne? Wir hören uns.
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0: Avril Lavigne mit Complicated an diesem Sonntag, dem 11. Oktober, offiziell Herbst. Gucken wir mal raus und sehen von diesem goldenen Herbst gar nichts. Aber woher kommt eigentlich dieser Name, goldener Herbst? Kollege Kevin Zimmer ist auch etwas verwundert. Er findet nämlich, der Herbst ist mehr so ockerfarben.
1: Eigentlich müsste es ja überall glänzen, so golden wie der Herbst angeblich ist, ne?
2: Schöne Jahreszeit mit den Blättern, die sich verfärben.
1: Ja, wann werden die denn dann golden, frage ich mich. Dass das noch keinem aufgefallen ist, dass der Herbst uns farbtechnisch was als Gold verkauft, was weit von Gold entfernt ist. Aber brauner Herbst mag ja keiner sagen. Außer vielleicht der ein oder andere AfD-Politiker in Thüringen. Ich sage euch was, Gold hat die Natur gar nicht als Farbe vorgesehen. Jetzt ist es raus.
3: Bunte, schöne, bunte Blätter fallen von den Bäumen ab.
1: Bunt kann man gar nicht oft genug sagen, merke ich gerade. Aber dadurch wird der Herbst nicht bunter oder goldener, schon mal gar nicht. Wenn, dann ist es ein Ocker. Wir können gerne sagen, der ockerne Herbst. Ja? Um ganz korrekt zu sein, ist es Rahl 1024 Herbst. Ja? Manchmal ist er auch Rahl 8001, also eher ockerbraun. Guckt mal genau hin, ne? Ich kann kein Gold entdecken im Herbst.
4: Aus dem Fenster sieht die Welt auch gut aus.
1: Ja, bleib mal da oben, komm ja nicht runter, denn es ist da unten nicht alles Gold, was glänzt. Es ist braun und manchmal, wenn man so einen Tannenzapfen auf dem Bürgersteig wegtreten will, merkt man dann auch erst, dass es kein Tannenzapfen war, ja? Ich erkenne nichts Goldenes im Herbst, aber ich erkenne auch nichts Weißes am weißen Hai. Das ist mein Problem. Und wenn wir schon mal dabei sind, nicht nur der Herbst hat nichts Goldenes, wenn wir ehrlich sind, die meisten Deutschlandfahnen, jetzt wird's kritisch, sind ja auch nicht schwarz-rot-gold. Sondern wenn wir mal genau hingucken, sind die eher schwarz-rot-raps-gelb. Ja, aber das ist ein anderes Thema. 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
1: Ich bin Dirk Zeitler. Die geplante Zuckersteuer bekommt Gegenwind aus den eigenen Reihen. 9 Agrar- und Verbraucherschutzminister der Union haben Bundeskanzler Merz in einem Brief aufgefordert, die Steuer zu stoppen. Der Koalitionsvertrag setze beim Thema Zucker auf Freiwilligkeit und Eigenverantwortung, nicht auf staatliche Lenkung, heißt es in dem Schreiben. Eine Zuckersteuer belaste den Kauf bestimmter Lebensmittel unnötigerweise und verschärfe die schwierige Lage der Landwirtschaft zusätzlich. Papst Leo muss operiert werden. Das 71 Jahre alte Oberhaupt der katholischen Kirche gab bei seinem Sonntagsgebet bekannt, dass bei ihm ein Knoten in der Lunge entdeckt worden sei, der sich im Anfangsstadium befinde.
2: Leo wirkte ruhig und gefasst, sagte. Die Ärzte haben mir zu einer OP geraten, um den Knoten zu entfernen. Der Eingriff soll in den kommenden Tagen über die Bühne gehen. Weitere Einzelheiten nannte er nicht und viele Gläubige hier auf dem Petersplatz mussten erst einmal die Luft anhalten, waren völlig überrascht. Leo schien immer fit, er spielt Tennis, hat sogar ein eigenes Fitnessstudio hier in seinem Apartment und eigentlich steht für den kommenden Monat eine Reise nach Südamerika auf seinem Programm. Aus Rom, Claudia Wächter.
1: US-Präsident Trump hat verkündet, dass die Ukraine und Russland künftig auf Angriffe auf ihre Energieanlagen verzichten. Es ist allerdings nicht Trumps erste Ankündigung dieser Art.
3: Erst vor rund 4 Wochen hatte Trump behauptet, Moskau und Kiew würden die Angriffe auf die Energiesektoren einstellen. Doch die angebliche Vereinbarung hielt keine 24 Stunden. Und auch diesmal scheint am Versprechen nicht viel dran zu sein. Selenskyj sagte kurz darauf, er wisse gar nichts von der Einigung. Aber der Ukrainer verspricht, wenn Putin seine Angriffe auf Energieanlagen stoppt, will Selenskyj dem Beispiel folgen. Selenskyj bietet außerdem an, Neuwahlen abzuhalten, sollte Trump Putin von einer 60-tägigen allgemeinen Waffenruhe überzeugen. Trump hatte zuvor die Ablösung des ukrainischen Präsidenten gefordert. Aus Washington, Jan-Christoph Freibert.
1: Zum Fußball. Der SC Freiburg ist neuer Tabellenführer in der Bundesliga. Gegen Schalke 04 haben die Freiburger 2:1 gewonnen. Im Rhein-Derby hat der 1. FC Köln mit 2:1 gewonnen. Gladbach bleibt damit auch nach 5 Spielen punktlos und steht als Tabellenletzter da.
0: Das Düsseldorf-Wetter.
4: Jetzt in der Nacht meist trocken, das lockert immer mehr auf. Bisschen Nebel kann auch mal durchziehen und das bei Werten, die liegen im Moment so zwischen 7 und 3 Grad. Der Start in die neue Woche sieht dann ganz gut aus. Der Montag startet mit ein bisschen Nebel. Sobald der sich verzogen hat, wird es dann freundlich und trocken. Also heute oft sonnig und das dann bei 14 bis 18 Grad.
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5: A40 Dortmund-Essen zwischen Dortmund-Hombruch und Dortmund-Barob. 1 Kilometer Stau. Wir wünschen allen unterwegs gute Fahrt.
4: Ja, Bergheim war ja nur der Anfang. Ne? Das Comedy Camp tourt aktuell durch NRW. Felbert, ja, leider bereits ausverkauft, aber für die anderen Stops gibt's noch Tickets, also für Duisburg, Hamm und Lechten. Da könnt ihr euch noch Tickets ordern und einen kleinen Stimmungscheck vom Tourauftakt aus Bergheim, den gibt's gleich hier bei uns. Euch eine entspannte Nacht.
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0: wünsche euch nochmal eine angenehme Nacht mit Musik hier von Joan Jett and the Blackhearts und I Love Rock'n'Roll. Und was hat das Comedy Camp da eigentlich für einen Tourstart hingelegt? Also Bergheim war ja komplett on fire, das Publikum, ja, es hatte richtig Bock. Und Bastian Bielendorfer, der hat auch direkt gezeigt, warum sich ein Besuch beim Comedy Camp lohnt.
1: Ich gelte bis heute als der beschissene Kandidat in der Geschichte von Let's Dance und die hatten Uli Potowski da.
2: Das war super, wir haben viel Spaß gehabt, wirklich.
3: Also wenn man im Alltag nicht viel zu lachen hat, dann sollte man unbedingt mal vorbeikommen.
4: Bastian Bielendorfer, ich finde ihn total irre, ich war schon bei ein paar Shows und ja. Und dann haben wir gerade ganz spontan für Duisburg auch gebucht.
1: Wie gesagt, meine Frau ist jetzt schon länger in Deutschland, sie arbeitet mit der deutschen Sprache, nennen wir es mal, sehr kreativ. Letztens sagt sie mir, bin doch durcheinander, ich kann mich gar nicht kontrollieren. Ich glaube, ich habe ADAC.
2: Ein wildes Baumwollfeld hat richtig Spaß gemacht. Die gingen richtig ab, die Mäuse. Da waren einige, die waren also wirklich wild unterwegs. Mir wurden eben schon Schlüpfer zugeworfen.
1: Dankeschön, Bergheim!
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0: Das Düsseldorf-Wetter.
1: Und dann geht's trocken durch die Nacht. Es lockert gut auf. Hier und da macht sich auch Nebel breit. Das bei noch 7 bis 3 Grad. Der Montag, ja, wird eine ganz nette Nummer. Oft sonnig, meist trocken. Und die Werte gehen auch noch mal hoch. Also bis zu 18 Grad sind da heute möglich.
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2: Zurzeit liegen uns keine Meldungen vor. Wir wünschen allen unterwegs gute Fahrt.
1: Ja, und ich würde vorschlagen, ne, wir bewegen uns mal ganz entspannt rein in diese komplett neue Woche jetzt mit den Red Hot Chili Peppers und Californication. Ich bin Andreas Grunwald, euch eine angenehme Nacht.
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1: Ich bin Dirk Zeitler. Die CDU setzt heute ihre Führungsklausur fort. Die Partei steckt in einer der schwersten Krisen ihrer Geschichte. Die Parteiführung berät darüber, wie sie da wieder herauskommen kann. Das Treffen war nach den für die CDU verheerenden Landtagswahlen angesetzt worden.
2: Schwere Stimmenverluste in Berlin und Sachsen-Anhalt, in Mecklenburg-Vorpommern sogar aus dem Landtag geflogen, auf Bundesebene im Umfragetief. Jetzt will die CDU klären, woran es liegt. Wie kann die schwarz-rote Regierung auf die aktuelle Unzufriedenheit in der Bevölkerung reagieren? Weiter mit dem straffen Reformkurs? Wurden Themen übersehen? Und wie ist die langfristige Strategie? Muss die CDU konservativer werden, um Wähler zurückzugewinnen oder umgekehrt? Auch wenn die Ministerpräsidenten eben vorerst den Rücken gestärkt haben, muss der angeschlagene Parteichef März auch intern verlorenes Vertrauen zurückgewinnen. Ursula Winkler, Nachrichtenredaktion.
1: Die geplante Zuckersteuer bekommt Gegenwind aus den eigenen Reihen. 9 Agrar- und Verbraucherschutzminister der Union haben Bundeskanzler Merz in einem Brief aufgefordert, die Steuer zu stoppen. Der Koalitionsvertrag setze beim Thema Zucker auf Freiwilligkeit und Eigenverantwortung, nicht auf staatliche Lenkung, heißt es in dem Schreiben. Eine Zuckersteuer belaste den Kauf bestimmter Lebensmittel unnötigerweise und verschärfe die schwierige Lage der Landwirtschaft zusätzlich. Papst Leo muss operiert werden. Das 71 Jahre alte Oberhaupt der katholischen Kirche gab bei seinem Sonntagsgebet bekannt, dass bei ihm ein Knoten in der Lunge entdeckt worden sei, der sich im Anfangsstadium befinde.
3: Leo wirkte ruhig und gefasst, sagte. Die Ärzte haben mir zu einer OP geraten, um den Knoten zu entfernen. Der Eingriff soll in den kommenden Tagen über die Bühne gehen. Weitere Einzelheiten nannte er nicht und viele Gläubige hier auf dem Petersplatz mussten erst einmal die Luft anhalten, waren völlig überrascht. Leo schien immer fit, er spielt Tennis, hat sogar ein eigenes Fitnessstudio hier in seinem Apartment und eigentlich steht für den kommenden Monat eine Reise nach Südamerika auf seinem Programm. Aus Rom, Claudia Wächter.
1: Zum Fußball. Der SC Freiburg ist neuer Tabellenführer in der Bundesliga. Gegen Schalke 04 haben die Freiburger 2:1 gewonnen. Im Rhein-Derby hat der 1. FC Köln mit 2:1 gewonnen. Gladbach bleibt damit auch nach 5 Spielen punktlos und steht als Tabellenletzter da.
4: Das Düsseldorf-Wetter.
5: Und das ist eine trockene, fast wolkenlose Nacht heute, gerade sehr frisch mit 7 bis 3 Grad. Und später, ja, geht's dann rein in diese Light-Version vom goldenen Oktober. Der Montag startet erst mit etwas Nebel und später geht's dann freundlich und trocken durch den Tag. Oft sonnig und mit 18 Grad auch wieder etwas wärmer.
4: NRW Verkehr, euer KI-Navigator, aktuell und schnell.
6: Zurzeit liegen uns keine Meldungen vor. Wir wünschen allen unterwegs gute Fahrt.
5: Und neue Musik haben wir dabei heute Nacht von Adela. Wer die Frau ist, woher sie kommt und warum ihre Musik gerade so steil geht, sprechen wir gleich drüber. Neuen Titel spielen wir natürlich auch, heißt Ain't in L.A. Jetzt erstmal Musik von Post Malone bei uns. Euch eine angenehme Nacht.
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0: Ja, natürlich kennt ihr die Nummer Animal von Cat's Eye. Sehr coole Nummer. Und Cat's Eye, die werden seit ihrer Castingshow Popstar Academy größer und größer. Und genau das wird gerade auch ein anderer Star aus der gleichen Castingshow, Katrin Teske aus der Musikredaktion. Um wen geht's?
1: Um Adela, eine 22-jährige Sängerin und Tänzerin aus der Slowakei. Die war, wie du schon gesagt hast, auch in der Castingshow und ist auch recht weit gekommen. In der Show wurde ja aus Tausenden von Frauen weltweit nach den neuen Kandidaten für die neue Mega-Girl-Group gecastet. In der Show gab es dann immer um die 20, die über mehrere Jahre gecoacht und trainiert wurden. Und Adela hatte sich da bei den anderen Kandidaten als große Schwester ja fast schon als Mami der Gruppe etabliert.
0: Ja, aber sie hat es tatsächlich nicht reingeschafft in die Gruppe, ne?
1: Nee, das kam auch sehr überraschend, weil sie eigentlich der totale Fanliebling war. Aber dass sie es nicht in die Gruppe geschafft hat, das tut ihrer Karriere tatsächlich richtig gut. Die macht gerade eine Solo-Karriere in Lichtgeschwindigkeit. Ihre Songs gehen auf TikTok und Co. viral. Sie war schon mit Demi Lovato auf Tour. Ja, sie hat sogar mit dem Segen von Nicole Kidman einen Song mit ihrem Namen als Titel rausbringen dürfen. Und alle großen Stars feiern sie gerade ab.
0: Ja, gib uns mal bitte ein Bild. Wie können wir uns diese Adela so vorstellen?
1: Pinke Haare, knappe Outfits mit Tütü, weil sie eine krasse Ballettschulung hinter sich hat, die schon mit 3 anfing. Crazy Tanzmoves und junge, frische, geniale Musik.
0: Wunderbar, dann hören wir direkt mal rein in den neuen Song von Adela. Hier ist sie bei uns jetzt mit Ain't in L.A.
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1: Jetzt in der Nacht meist trocken, das lockert immer mehr auf. Bisschen Nebel kann auch mal durchziehen und das bei Werten, die liegen im Moment so zwischen 7 und 3 Grad. Der Start in die neue Woche sieht dann ganz gut aus. Der Montag startet mit ein bisschen Nebel. Sobald der sich verzogen hat, wird es dann freundlich und trocken. Also heute oft sonnig und das dann bei 14 bis 18 Grad.
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2: Zurzeit liegen uns keine Meldungen vor. Wir wünschen allen unterwegs gute Fahrt.
1: Ja, und weiter geht's durch die Nacht gleich mit Musik von U2 und von Kamrad. Jetzt starten wir erstmal mit Aura Dione. Ich bin Andreas Grunwald. Euch eine angenehme Nacht.
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1: Ich bin Dirk Zeitler. Die CDU setzt heute ihre Führungsklausur fort. Die Partei steckt in einer der schwersten Krisen ihrer Geschichte. Die Parteiführung berät darüber, wie sie da wieder herauskommen kann. Das Treffen war nach den für die CDU verheerenden Landtagswahlen angesetzt.